Aber vorher gibt's erstmal sie hier, unsere unvergessene Rockröhre, die fantastische Tina Turner. Und the best zum Durchhalten bei der Nachtschicht, denn ihr seid nämlich auch die Besten. Ich bin's, Sven Sandbote. Hallo.

0: Purple Disco Machine und Sophie and the Giants in the Dark. Ja, genau, da sind wir auch unterwegs in der tiefen, dunklen Nacht rein in den Montag. So, und ihr habt auf jeden Fall ein Geschenk verdient. Ihr seid um diese Uhrzeit noch wach, haltet die Stellung auf der Arbeit. Das ist großartig. Geburtstag, neuer Job oder einfach mal ein besonderer Moment im Leben. Da warten viele von uns offenbar gar nicht erst darauf, dass jemand anderes mit einem Geschenk um die Ecke kommt. Wir beschenken uns einfach selbst. Und dafür geben wir Deutschen richtig viel Kohle aus. Leo Arrighi aus der Redaktion. Wie viel denn?
1: Ja, im Schnitt rund 2000 Euro im Jahr. Boah. Das zeigt eine aktuelle Umfrage der FOM Hochschule. Am spendabelsten mit sich selbst sind dabei übrigens die 29- bis 24-Jährigen. Die kommen auf rund 2400 Euro pro Jahr. Und Männer geben für Selbstgeschenke im Schnitt sogar deutlich mehr aus als Frauen.
0: Ja, aber was zählt überhaupt zu so einem Selbstgeschenk? Ich meine, wahrscheinlich jetzt keine Zahnpasta oder Klopapier aus dem Drogeriemarkt.
1: Nee, genau. Notwendige Alltagskäufe zählen natürlich nicht. Gemeint sind Sachen, die wir uns ganz bewusst gönnen. Am häufigsten Kleidung, Schuhe oder Accessoires. Danach kommen Reisen und Freizeitaktivitäten wie Konzerte und dann gutes Essen und Getränke.
0: Ja, aber warum machen wir das überhaupt?
1: 43% verbinden solche Käufe mit besonderen Erinnerungen, also zum Beispiel ein Schmuckstück nach einem Karrieresprung oder eine Reise zum Geburtstag. Der Studienleiter sagt deshalb sinngemäß, wir kaufen uns nicht nur etwas, wir kaufen uns damit auch Erinnerungen.
0: Selbstgeschenke für knapp 2000 Euro pro Kopf im Jahr. Das ist echt schon eine Ansage. Hier kommt ein kostenloses Geschenk. Musik von Tiffany Harris für euch.

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Habt ihr Bock auf neue Musik heute Nacht? Dann bringe ich euch gleich Mark Atlas mit. Vorher geht's nochmal eben schnell 15 Jahre zurück. Zu denen hier nämlich Sunrise Avenue. 2011 hatten sie große Erfolge damit. Hier sind die Hollywood Hills zum Durchhalten in der Nacht. Ich bin Sven Sandbote und begleite euch dabei. Hallo zusammen. 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
1: Ich bin Uli Reitinger. Die Diskussion über die Frührente mit 63 geht weiter. Eigentlich will die Bundesregierung die abschlagsfreie Rente nach 45 Beitragsjahren abschaffen. Aber die drei ostdeutschen CDU-Ministerpräsidenten Vogt, Kretschmer und Schulze sind dagegen. CSU-Chef Söder warnte jetzt im Ersten davor, das Rentenpaket wieder aufzuschnüren. Und SPD-Chefin Bärbel Bass forderte die Union im ZDF-Sommerinterview auf, ihre Position zu klären.
2: Die CDU war immer die Frühverrentung abschaffen wollte. Die SPD hat sie eingeführt. Also ich glaube, die Ostministerpräsidenten der CDU müssen das jetzt mal mit der Fraktion der CDU-CSU klären, ob sie das behalten wollen. Die SPD wird sicherlich nicht dagegen sein.
1: Heißt, die SPD würde sich an den Kompromiss mit der Union halten und die Frührente mit 63 abschaffen. Aber wenn die CDU das Paket an der Stelle aufschnüren wollte, würde die SPD nicht im Wege stehen. Die schweren Waldbrände in Griechenland haben zwei weitere Menschenleben gefordert. Nach Angaben der Behörden kamen gestern der Pilot und der Co-Pilot eines Löschhubschraubers ums Leben. Der Helikopter stieß während eines Einsatzes westlich von Athen mit einem anderen Hubschrauber zusammen und stürzte ab. Der Pilot und der Co-Pilot des anderen Helikopters konnten notlanden und überlebten. Damit stieg die Zahl der Todesopfer der Brände in Griechenland auf 5. In der vergangenen Woche waren 3 Feuerwehrleute im Einsatz ums Leben gekommen. Wegen der stark gestiegenen Spritpreise in Deutschland zweifelt CSU-Chef Söder an der Wirksamkeit der sogenannten 12-Uhr-Regel an den Tankstellen. Sein Gefühl sei, sie funktioniere nicht wirklich und habe auch keine große Wirkung. Das sagte der bayerische Ministerpräsident im ARD-Sommerinterview.
3: Seit dem Beginn des Irankriegs und der Blockade in der Straße von Hormus sind die Spritpreise stark gestiegen. Der Tankrabatt hatte sie vorübergehend etwas gedrückt, aber eine baldige Neuauflage der Steuersenkung kann sich Söder nicht vorstellen. Sollten sich die Preise an den Zapfsäulen aber auch in den kommenden Monaten nicht entspannen, wäre er offen für weitere Maßnahmen wie einen Spritpreisdeckel oder eine Übergewinnsteuer für die Mineralölkonzerne. Er verwies auch auf die Pendlerpauschale, da kommen noch mal viel Geld zurück, versprach er. Ursula Winkler, Nachrichtenredaktion.
1: US-Präsident Trump hat eine neue Gesprächsrunde mit Vertretern des Irans angekündigt. Die Verhandlungen sollen heute stattfinden, sagte er. Wo die Gespräche geführt werden sollen, ob sie auf mehrere Tage angelegt sind und wer genau daran beteiligt ist, ließ er offen.
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4: Ja, und das mit Andreas Grunwald. Hallo, angenehme Nacht zusammen. Musik habe ich auch dabei. Neue Musik, die gibt's jetzt von Becky G und Topic.

0: Ja, hallo an diesem Montag. Ab heute ist es soweit. Also ab heute dreht sich bei uns alles ums Thema Radfahren hier bei uns in NRW. Wir gucken mal, ja, was gut läuft, was nicht so gut läuft. Und Radfahren an sich, ne, ja, da scheiden sich auch so ein bisschen die Geister in so vielen Dingen. Laura Potting, die macht mal so einen Rundumschlag zum Beispiel, ist ihr mal aufgefallen, dass es ungefähr 8 Millionen unterschiedliche Arten von Rädern gibt.
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3: Ich bin's, Laura.
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3: Mountainbike, Rennrad, Trekking, City, Gravel, E-Bike, Lastenrad. Das sind immer noch die Dinger mit den zwei Rädern und dem Lenker, oder? Hallo? Fahrradfans, ne, die sind auch immer so ekstatisch, wenn sie von ihrem Fahrrad erzählen, als wäre das ein Familienmitglied. Und dann erzählen sie dir immer stundenlang davon und irgendwann kommt dann die Frage, und was fährst du für ein Bike? Und du so, ein rotes, ich taufte es einst Tomate. Also versteht mich nicht falsch, ich liebe Fahrradfahren, wirklich. Aber man muss das mit der Beziehung zum Rad ja nicht übertreiben, oder? Und kann mir mal einer den Sinn von ungemütlichen Sätteln erklären? Verstehe ich nicht. Weißt du, diese Teile, die vom Gemütlichkeitslevel irgendwo liegen zwischen Stein und Scherben und dann kommt immer von diesen Profi-Radfahrern dieser Satz, ja, beim Sattel, da musst du dich erst eingewöhnen, das braucht ein bisschen. Ja, genau, und dann kann ich jetzt 8 Monate nicht sitzen oder was. Und jetzt müssen wir auch noch kurz über diese seltsame Charakterstruktur mancher Radfahrer sprechen. Ich meine nicht alle, die meisten sind nett. Und dann gibt's aber noch die, die durch die Gegend perzen, als hätten sie irgendwie, weiß ich nicht, die Luftpumpe erfunden. Erstmal klingeln machen die nicht. Warum? Weil. Und dann ist es bei denen auch immer ganz wichtig, dass man so nah wie möglich an anderen Menschen vorbeifährt, ne? Dass man immer auch mal so ein Stück Haut oder Körperbehaarung mitnehmen kann. Unfassbar, oder? Dann kommen die so von hinten mit 8000 km/h angerast, mähen dir dabei fast das Ohr ab und brüllen dir dann im Vorbeifahren noch sowas zu wie, hey, Platz machen! Am liebsten würde ich die ja beleidigen, aber die sind immer so schnell weg. Naja.

Ja, und weiter geht's durch die Nacht mit dem nächsten Hit. Schnappen wir uns den hier von Lee and Rhymes, Can't Fight the Moonlight. Ich bin Andreas Grunwald. Angenehme Nacht zusammen.

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1: Ich bin Uli Reitinger. In der Diskussion um die Frührente mit 63 hat CSU-Chef Söder vor einem Scheitern der gesamten Rentenreform gewarnt. Er ist dagegen, das Rentenpaket aufzuschnüren, sagte er in der ARD. Im ZDF-Sommerinterview fordert Arbeitsministerin Bärbel Bass die Union auf, ihre Position zur Abschaffung der abschlagsfreien Frührente zu klären.
2: Arbeitsministerin Baas zeigte sich im ZDF offen dafür, das Paket nochmal aufzuschnüren. Zumal die Frührente von der SPD eingeführt worden sei, die CDU wolle sie abschaffen. Aber vor neuen Gesprächen wünschte sich eine klare Position dazu vom Koalitionspartner CDU-CSU. Die drei ostdeutschen CDU-Ministerpräsidenten Kretschmer, Schulze und Vogt wollen an der abschlagsfreien Frührente festhalten. Ursula Winkler, Nachrichtenredaktion.
1: Feuerwehren in Südeuropa kämpfen weiter gegen die Waldbrände. Während sich die Lage in Spanien und in der Türkei etwas entspannt, kämpft die griechische Feuerwehr verzweifelt gegen einen großen Brand nahe Athen. Dort stießen zwei Löschhubschrauber in der Luft zusammen. Pilot und Copilot eines Helikopters kamen dabei ums Leben.
3: Das Fernsehen zeigte ein Video, auf dem der Moment des Unglücks zu sehen sein soll. Dabei berührt der eine Hubschrauber den Rotor des anderen. Kurz darauf explodiert der zweite Hubschrauber und stürzt brennend ab. Die Piloten des ersten Hubschraubers überlebten das Unglück. Aus Athen, Takis Zafos.
1: Fahrgäste der Deutschen Bahn haben nach einer Untersuchung von Verbraucherschützern für Fahrten tagsüber nur geringe Chancen auf ein Ticket zum Super-Sparpreis. Das günstigste Angebot, für das die Bahn auf ihrer Internetseite wirbt, war für Fahrten in der zweiten Klasse zwischen 7 und 19 Uhr an rund drei Vierteln der untersuchten Tage nicht verfügbar, berichtet die Frankfurter Allgemeine Zeitung. Stattdessen lagen die Super-Sparpreise an diesen Tagen demnach zwischen 15 und 157% über dem Werbepreis. Die Bahn kritisiert die Untersuchung und spricht von erheblichen methodischen Mängeln. Die Polizei ist in den nächsten Tagen verstärkt Temposündern auf der Spur. Heute beginnt der sogenannte Blitzermarathon. Ziel der Aktion bis zum kommenden Sonntag ist es laut Polizei und Innenministerien, die Zahl der schweren Verkehrsunfälle zu reduzieren. Insbesondere an Unfallschwerpunkten müssten Autofahrer mit Tempokontrollen rechnen.
4: Das Wetter.
5: Geht fast wolkenlos und vor allem trocken durch die restliche Nacht. Das bei noch 18 bis 15 Grad im Moment. Der Montag legt dann nochmal sommerlich los. Anfangs sehr sonnig. Am Nachmittag verdichten sich dann die Wolken. Nachfolgend sind Regenschauer und Gewitter möglich. Und das alles heute bei 30 bis 36 Grad.
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6: Hier die aktuelle Verkehrslage. A448 Dortmund-Witten-Bochum-West zwischen Bochum-Altenbochum und Bochum-Weidmar Richtungsfahrbahn gesperrt. Weiterhin auf der A4 Köln-Aachen bei Kreuz Köln-Süd Brückenarbeiten. Zusätzlich auf der A2 Hannover-Dortmund zwischen Hamm und Kamenner Kreuz Richtungsfahrbahn gesperrt. Darüber hinaus auf der A57 Krefeld-Köln zwischen Dormagen und Köln-Worringen 1 Kilometer Stau. Und auch auf der A42 Dortmund-Kamp-Lindfort zwischen Oberhausen-Zentrum und Oberhausen-Buschhausen 1 Kilometer stockender Verkehr. Wir wünschen allen unterwegs gute Fahrt.
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5: Ja, und das in dieser Nacht mit Andreas Grunwald. Hallo zusammen oder wahlweise auch schon mal hier. Einen schönen guten Morgen.

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1: Ja, nochmal hallo an diesem sehr frühen Montagmorgen. Wart ihr schon mal krankgeschrieben? Also ich hoffe ja nicht und vor allem nicht 17 Jahre lang. Vielleicht habt ihr ja schon von dieser Lehrerin hier aus Duisburg gehört, die seit 2009 krankgeschrieben ist und nebenher aber die ganze Zeit gearbeitet haben soll. Seit letztem Jahr kommen da immer mehr Details ans Licht. Das ist ein echter Aufreger, also auch für ihn hier.
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4: Ja, nee, ist klar.
5: Habt ihr doch sicher mitgekriegt, ne? In Duisburg gibt's eine Lehrerin, die seit 17 Jahren krankgeschrieben ist. Bei vollen Bezügen. Und da sagen jetzt viele, ja, eine Lehrerin, die nicht arbeitet, da habe ich schon mal von gehört. Ja, vorab, ich sehe ein, wenn man krank ist, kann man nicht arbeiten. Keine Frage. Aber jetzt kommt der Haken. Die Olle kann sonst alles. Auch arbeiten übrigens. Die arbeitet die ganze Zeit als Heilpraktikerin nebenbei und hat auch Gründerwettbewerbe gewonnen, Preisgelder gekriegt. Ey, das gibt's doch alles gar nicht. Ja, das ganze Schulsystem in NRW steht jetzt auf der Kippe. In der Landesregierung in Düsseldorf rollen schon die ersten Köpfe, weil einer muss den Scheiß ja durchgewunken haben. So nach dem Motto, ja, ja, das passt schon. Die kriegt ja auch nur 6.000 Tacken im Monat. Ja, da musst du als Friseuse manche Murmel für rasieren. Und das ist das, wo sich die meisten drüber aufregen. 6 Mille auf Staatskosten. Ey, damit könntest du auch wirklich so viel Gutes tun. Essensausgabe an Obdachlose, Bücher für benachteiligte Kinder oder dir meinetwegen auch Murmeltiere auf OnlyFans reinziehen. Alles besser. Apropos OnlyFans, wie sieht die Olle eigentlich aus? Also diese Lehre.
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So, und wer hat alles Bock auf Red Hot Chili Peppers? Hier eben durchgezählt. 1, 2, 4 Leute sollen mir schon reichen. Schnappen wir uns das Teil hier aus dem Jahr 2002. Jetzt die Red Hot Chili Peppers und Can't Stop. Ich bin Andreas Grunwald. Angenehme Nacht zusammen.

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0: Und ich habe gedacht, der lässt das Klavier hier gar nicht mehr los. So, Ray Garvey und Imran haben neue Musik für uns. Ich höre euch schon fragen. Imran Grunwald, erklär noch mal ganz kurz. Imran arbeitet schon viele Jahre mit Ray als Produzent zusammen. Hatte bei vielen Hits da seine Finger im Spiel. Jetzt kommt er auch noch mal stimmlich vor. Und zwar in Rivers, packt sich also mal selber mit rein in diesen Song und hat uns auch so ein bisschen was verraten über Rivers.
1: In Rivers geht es darum, für jemanden da zu sein, vollkommen egal, was passiert. Im Refrain geht es ja auch genau darum, egal wie schwer es ist, ich werde dich tragen. Selbst wenn die Flüsse nicht mehr fließen, werde ich für dich da sein.
0: Ah, und es wird auch sehr persönlich. In dem Song geht es nämlich um die großen Lieben der beiden, das sagt Ray.
2: Es ist ein wunderschönes Lied über den Weg zur Liebe. So ist The River, das Fluss, es verkörpert halt den Weg, den wir beide in unser Leben halt irgendwie so gegangen sind, um unsere Liebe zu finden. So wie immer das erwähnt, mit Valerie und genauso wie ich mit Josephine, irgendwie so diese erste Mal, diese erste Begegnung, dieses erste Gefühl von verliebt zu sein. Man glaubt, dass man das schon tausendmal geschrieben hat, aber dann schreibt man das einmal und denkt so halt, das ist genau das, was ich sagen sollte oder wollte. Und das ist crazy nach so vielen Jahren vom Songwriting.
0: Ja, und so klingt diese wunderbare Liebeserklärung. Wir hören mal rein.
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1: Ich bin Uli Reitinger. Der Präsident des Deutschen Instituts für Wirtschaftsforschung, Marcel Fratscher, hält die geplante Abschaffung der abschlagsfreien Rente mit 63 für unverzichtbar. Das sei ein zentrales und finanziell das wichtigste Element der geplanten Rentenreform, sagte er der Rheinischen Post. Eine Abschaffung schaffe schätzungsweise knapp 10 Milliarden Euro an langfristigen Einsparungen und 125.000 zusätzliche Beschäftigte pro Rentnerjahrgang. Ohne dieses Element sei die Rentenreform tot, sagte der DEW-Präsident weiter. Die drei Ostministerpräsidenten der CDU, Kretschmer, Schulze und Vogt, wollen an der Rente mit 63 festhalten und haben damit eine Debatte zum Thema ausgelöst. Wegen der Waldbrände in Griechenland weist das Auswärtige Amt Reisende auf mögliche Gefahren hin. Die Waldbrandgefahr sei in großen Teilen des Landes aufgrund hoher Temperaturen und wenig Niederschlag sehr hoch. Zahlreiche Brandherde würden derzeit bekämpft, so steht es auf der Internetseite des Ministeriums.
2: Das Auswärtige Amt rät Griechenland-Urlaubern, sich immer gut über die Lage zu informieren, etwa beim Wetterdienst und über Notfallbenachrichtigungen, die man auf dem Handy aktivieren kann. Seit Tagen kämpfen die Feuerwehrleute in Griechenland gegen die Flammen. Vor allem bei einem Großbrand nahe der Hauptstadt Athen. Dort kollidierten Medienberichte zufolge nun auch noch zwei Löschhubschrauber in der Luft und stürzten ab. Die Crew der einen Maschine überlebte das Unglück. Ursula Winkler, Nachrichtenredaktion.
1: Die Polizei nimmt in dieser Woche wieder Raser verstärkt ins Visier. Mitten in der Hauptreisezeit gibt es ab heute mehr Radarkontrollen in den meisten Bundesländern. Das Ganze nennt sich Blitzermarathon.
3: Der Blitzermarathon dauert eine Woche und findet immer im April und im August statt. Laut Polizei sind solche sogenannten Speedweeks sehr effektiv, um etwas gegen Raser zu unternehmen. Auch wenn manche nur kurzzeitig vom Gas runtergehen, führen solche Aktionen allgemein zu einem besseren Bewusstsein für die Geschwindigkeit. Zu schnelles Fahren ist nach wie vor die Hauptursache für Verkehrsunfälle, die tödlich enden. Besonders viel wird in der Nähe von Schulen und Kindergärten, Baustellen, Altenheimen und Krankenhäusern geblitzt. Elisa Schuh, Nachrichtenredaktion.
1: US-Präsident Donald Trump hat eine neue Gesprächsrunde mit Vertretern des Irans angekündigt. Die Verhandlungen sollen schon heute stattfinden, sagte er. Wo die Gespräche geführt werden sollen, ob sie auf mehrere Tage angelegt sind und wer genau daran beteiligt ist, ließ er offen.
4: Das Wetter. Heute der Start in die neue Woche, auch noch mal schön sommerlich. Bis mittags ist es auch meist sonnig. Später werden die Wolken dann immer dichter. Regen und Gewitter sind dann auch möglich und das bei maximal 36 Grad heute.
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5: Hier die aktuelle Verkehrslage. A448 Dortmund-Witten-Bochum-West. Zwischen Bochum-Altenbochum und Bochum-Weidmar. Richtungsfahrbahn gesperrt. Weiterhin auf der A4 Köln-Aachen. Bei Kreuz Köln-Süd Brückenarbeiten. Zusätzlich auf der A2 Hannover-Dortmund. Zwischen Hamm und Kamener Kreuz. Richtungsfahrbahn gesperrt. Und darüber hinaus auf der A57 Krefeld-Köln. Zwischen Dormagen und Köln-Worringen. 1 Kilometer Stau. Wir wünschen allen unterwegs gute Fahrt.
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4: Tja, und rein geht's in die neue Woche jetzt mit Musik von Billie Eilish und Birds of a Feather. Ich bin Andreas Grunwald. Schönen guten Morgen zusammen.

0: das hier, Ava Max mit Salt.
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0: Ja, das klären wir jetzt zusammen mit dem Kollegen Leo Arrighi. Schönen guten Morgen. Wir starten heute in unsere Fahrradwoche. Was haben wir denn da alles so vor?
2: Wir klären zum Beispiel, welches Rad eigentlich zu wem passt, welche Gadgets wirklich was bringen oder welche schönen Routen es bei uns in Nordrhein-Westfalen so gibt. Außerdem schauen wir drauf, wie Kinder möglichst sicher auf dem Rad unterwegs kommen oder im Lastenrad mitfahren können. Dazu gibt es jede Menge Tipps und Tricks rund um Reparaturen, Ausrüstung und Sicherheit. Also einmal wirklich alles von der Klingel bis zur Kette.
0: Okay, dann wird heute, Leo, in Halberstadt gerade ein ziemlich ungewöhnliches Jubiläum gefeiert. Was passiert da?
2: Ja, da wird seit mittlerweile 25 Jahren ein einziges Orgelstück gespielt. Es heißt Orgen hoch 2, ASLSP, as slow as possible, so langsam wie möglich. Die gesamte Aufführung ist auf unglaubliche 639 Jahre angelegt und soll erst im Jahr 2640 enden. Diese Woche gibt es den erst 17. Klangwechsel. Dann wird eine weitere Orgelpfeife dazugeschaltet. Nach 25 Jahren sind damit übrigens gerade einmal knapp 4% des Stücks geschafft.
0: So, und dann haben wir das hier noch. Wer heute mit dem Auto unterwegs ist, sollte ganz besonders auf den Tacho schauen.
2: Denn heute startet die europaweite Speed Week. Bis Sonntag wird auch bei uns in Nordrhein-Westfalen verstärkt kontrolliert. Vor allem an Unfallstellen, Schulen, Baustellen und anderen sensiblen Bereichen. Insgesamt beteiligen sich 13 Bundesländer. Nur Bayern, Sachsen und das Saarland sind diesmal nicht dabei. Einen einzelnen großen Blitzermarathon-Tag, den gibt es in diesem August allerdings nicht. Die Kontrollen verteilen sich über die gesamte Woche.
0: Leo Arrighi mit allem, was heute wichtig ist. Dankeschön.
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Und das mit Andreas Grunwald. Schönen Montagmorgen. Wir starten jetzt mal mit Musik von einer Band, die ist Anfang der 2000er das erste Mal hier bei uns in Deutschland aufgeploppt. The Rasmus haben mit dem Ding hier auch direkt einen Hit gelandet mit In the Shadows.

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0: Das ist Cher und der Choop Choop Song. Gleich gibt's neue Musik bei uns von Mr. Z, Sometimes I Love.
1: Augenblick mal. Tim Niedernolte weiß, wie man Nachrichten präsentiert. Er moderierte lange Logo, Nachrichten für Kinder im ZDF und die Heute-Nachrichten für die Großen. Jetzt startet der Fernsehmoderator sein eigenes Nachrichtenformat, Endlich gute Nachrichten.
2: Eine Show mit Lachen, Leuchten und Liebe. Da sind Gäste dabei, es gibt Talks, Show-Acts und Spiele mit dem Publikum. Also das Publikum wird selber interaktiv mitbeteiligt. Und der Inhalt, und das ist das Besondere, der ist immer individuell angepasst an die jeweilige Zielgruppe oder Region, sodass sich jeder auch zum Teil selber wiederfindet.
1: Und es ist der Gegenentwurf zu der täglichen Fülle von schlechten Nachrichten, die uns begleiten. Kriege, Krisen, Konflikte. Der Fokus dieses Live-Events wird auf gute Nachrichten gelegt. In Berlin war die Show schon ein voller Erfolg.
2: Man hat gemerkt, die Atmosphäre ist viel, viel positiver als bei anderen Events vielleicht. Und dann, ja, Toni Rinaudo, ja, der Träger des alternativen Nobelpreises aus Australien, der hat sich extra den Wecker gestellt auf 4 Uhr morgens, um live bei uns in Berlin dabei zu sein.
1: Und der Agrarwissenschaftler lieferte in seinem Vortrag einen sehr passenden Gedanken mit, der für Tim Niedernolte bei der Formatentwicklung wichtig war. Was hat Gott dir ins Herz gelegt? Sei selbst die Veränderung, die du sehen willst. Auch wenn die ersten Schritte klein sind.
2: Es lohnt sich, dass ich meinen kleinen Teil dazu beitrage, dass die Welt ein besserer Ort wird. Und dafür möchte ich werben mit Endlich gute Nachrichten, dass wir alle wieder positiver und zuversichtlicher in unsere gemeinsame Zukunft gucken.
1: Mehr Infos zum Format Endlich gute Nachrichten gibt's auf augenblickmalonline.de. Daniel Schneider von der Evangelischen Kirche für Augenblick mal.
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1: Mit Marc Weiß. Schönen guten Morgen. Soll die abschlagsfreie Rente nach 45 Jahren abgeschafft werden? Ja, so will es die geplante Rentenreform, die schon seit Wochen feststeht. Nein, sagen jetzt aber die CDU-Ministerpräsidenten in Sachsen, Sachsen-Anhalt und in Thüringen. Sie wollen die sogenannte Rente mit 63 erhalten, denn aus ihrer Sicht sind viele Menschen in Ostdeutschland im Alter ausschließlich auf diese gesetzliche Rente angewiesen. Die Forderung hat eine Debatte innerhalb der Koalition angefacht und in die mischen sich jetzt auch Wirtschaftsexperten ein, darunter der Präsident des Deutschen Instituts für Wirtschaftsforschung, Fratscher. Er sagt, die Rente mit 63 muss zwingend weg. Infos dazu von Christian Böder.
2: Wenn die Rente mit 63 abgeschafft wird, dann bringt das knapp 10 Milliarden Euro an langfristigen Einsparungen und 125.000 zusätzliche Beschäftigte pro Rentnerjahrgang. Die Zahlen nannte DIW-Chef Fratscher der Rheinischen Post. Ohne dieses wichtigste Element der Rentenreform sei diese tot, sagte er. Die Bundesregierung müsste wieder von vorne beginnen und vor allem die Finanzierung der gesetzlichen Rente komplett neu aufstellen. Er befürchtet, dass es in Zukunft zu einer noch größeren Umverteilung von jung zu alt und von arm zu reich kommt, sollte die Bundesregierung einknicken und doch noch die abschlagsfreie Rente nach 45 Jahren erhalten. Von der profitieren deutlich häufiger Besserverdienende und Männer und deutlich seltener Menschen, die von Altersarmut bedroht seien, sagte Fratscher.
1: Christian Böder mit Infos. Vielen Dank. Und jetzt die weiteren Themen in der Zusammenfassung. US-Präsident Trump hat für heute neue Gespräche mit dem Iran angekündigt. Details nannte er nicht. Trump hatte am Samstag erklärt, die USA und Israel würden vorläufig auf weitere Angriffe auf den Iran verzichten. Darum habe der Iran selbst gebeten, um wieder verhandeln zu können. Teheran dementiert das allerdings. Ein Erdbeben hat die Region rund um Kairo in Ägypten erschüttert. Die US-Erdbebenwarte gibt die Stärke mit 5,0 an. Berichte über mögliche Schäden oder Opfer gibt es noch nicht. Im Großraum Kairo leben über 20 Millionen Menschen. Stärkere Beben treten dort eher selten auf. Sich an die Geschwindigkeitsbeschränkung auf der Straße zu halten, das sollte man ohnehin tun. Heute wäre es sogar eine besonders gute Idee, denn es ist schon wieder Blitzermarathon. Die Aktion soll die ganze Woche gehen und findet europaweit statt. Also auch wer mit dem Auto ins Ausland fährt, sollte aufpassen. Nach wie vor sei überhöhte oder nicht angepasste Geschwindigkeit eine der Hauptunfallursachen, das sagte ein Sprecher des NRW-Innenministeriums. Der Automobilclub von Deutschland ist von der Aktion nicht restlos begeistert, dass sie mitten in den Ferien stattfinde und damit bewusst auch den Reiseverkehr mit einkalkuliere, könne den Eindruck erwecken, es gehe hier vor allem darum, Geld in die Kassen zu bekommen. Das sagte ein AVD-Sprecher sinngemäß. Und das waren die Nachrichten mit Marc Weiß.
3: Danke dir, Marc. Das Radio WAF-Wetter heute wieder voll im Sommer, Sonne, gute Laune-Modus. Bis zu 32 Grad erwarten uns. Aktuell messen wir noch milde 17 Grad bei euch in Wadersloh und in Oelde. Regen brauchen wir erst ab morgen Abend zu erwarten. Da könnte es dann auch das ein oder andere kleine Gewitterchen geben. Das Ganze dann bei bis zu 33 Grad.
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3: Und wir schauen auf den schnellsten Verkehrs- und Blitzerservice hier bei uns. Da wird geblitzt in Westbevern auf der Grevener Straße und bei euch in Aalen auf der Drenn-Steinfurter Straße. Ansonsten sieht es aktuell noch ganz gut aus bei uns im Kreis. Alles Weitere meldet ihr uns über die kostenlose 0800 4x5 345. Gute Fahrt euch.
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3: Also Urlaub ist ja eigentlich zum Entspannen da, außer morgens, wenn es dann an den Pool geht, da beginnt das Battle des Tages. Wer wirft am schnellsten sein Handtuch auf die Liege? Falls ihr das vielleicht auch im Urlaub erlebt habt und euch dachtet, kann man da nicht mal was gegen machen? Ja, könnte man. Ja, hat jetzt auch jemand gemacht. Mehr dazu gleich nach zwei Songs hier bei mir, Regina Tatton. Ich wünsche euch einen schönen Montagmorgen.

0: Guten Morgen um 9:09. Dinge, in denen wir Deutschen absolute Weltmeister sind. Grillen, Bürokratie und Liegestühle reservieren, oder? Der absolute Klassiker. Man kommt morgens in Flipflops an den Pool gelatscht und alles ist weg. Jetzt gab es deshalb sogar Streit vor Gericht. Kollegin Tanina Rottmann, ein Urlauber, hat geklagt und tatsächlich gewonnen.
1: Ja, irre, oder? Der Urlauber hatte geklagt, weil ihn das mit den Liegestühlen so auf die Palme gebracht hat. Also angeblich waren bei ihm in einem Hotel in Griechenland morgens um 6 schon alle Liegen belegt, mit Handtüchern reserviert, ohne dass da jemand drauf lag. Und der Mann hat dann dem Hotelpersonal und auch der Reiseleitung gesagt, Mensch, räumt doch die Handtücher mal von den Liegen. Hat aber keiner gemacht.
0: So, und das findet das Amtsgericht Hannover auch gar nicht lustig.
1: Nee, und hat dementsprechend geurteilt. Also wenn ständig Liegen reserviert sind und man selbst keine Chance hat, dann kann das ein Reisemangel sein. Und in dem Fall hat der Urlauber 15% seines Reisepreises erstattet bekommen, weil sich der Veranstalter laut Gericht eben nicht gekümmert hat.
0: Fühlt sich irgendwie ein bisschen nach Gerechtigkeit an, so für alle, die auch schon öfter mal vor so einer Handtuchliege standen. Ist euch das im Urlaub auch wieder passiert? Erzählt mir das gerne über WhatsApp. Das ist die 02581 63780.

Guten Morgen, Kreis Warendorf. Wir haben es 14 nach 6 mittlerweile. Wir stecken mitten in den Sommerferien. Dazu heute bis zu 32 Grad. Da müssen wir auch ein bisschen was für unsere Sommerplaylist tun. Unter anderem gibt's gleich Mambo Number 5 noch in den nächsten 15 Minuten hier bei mir. Und Espresso habe ich auch noch für euch hier mit Sabrina Carpenter. Heute noch vor den Nachrichten um halb. Regina Chaton ist hier. Kommt gut rein in euren Montag.

0: Leonie ist das um jetzt 17 nach 6 am Montagmorgen.
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0: Wenn bei euren Kindern zu Hause noch ein weißes T-Shirt im Schrank rumliegt, das dringend ein bisschen Farbe vertragen könnte, dann ab nach Telgte. Beim Sommerleseklub in der Stadtbücherei werden heute T-Shirts gestaltet. Mitbringen müsst ihr nur ein weißes Shirt. Farben und kreative Ideen, die gibt's dann vor Ort. Los geht's ab 15.30 Uhr. Das Ganze läuft bis 17 Uhr. Anmelden könnt ihr euch vorher noch in der Stadtbücherei oder per Mail. Vielleicht kommt euer Kind heute mit einem neuen Lieblings-T-Shirt für die Ferien nach Hause. Oder ihr wollt lieber auf die Couch statt an den Basteltisch, dann gibt's heute Nachschub bei Amazon Prime Video. Wer auf Drama, Intrigen und ganz viel Beziehungschaos steht, kann sich durch alle 6 Staffeln Gossip Girl suchten. Und wenn ihr eher auf Rätsel und Verschwörungen steht, dann startet Dan Browns The Lost Symbol heute für euch. Das Ganze, wie gesagt, auf Prime Video. 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

0: 6.26 Uhr haben wir es mittlerweile. Schönen guten Morgen. Es wird heiß heute bei uns im Kreis. Bis zu 32 Grad erwarten wir. Das beschäftigt uns auch gleich hier noch in den Radio WRF Nachrichten. Alex Jakob ist unser Nachrichtenmann heute. Alex, schönen guten Morgen.
1: Ja, schönen guten Morgen, Regina. Du hast es ja schon erzählt. Es wird sehr heiß wieder heute und auch morgen und am Mittwoch ebenfalls. Und das Fahren bei Hitze im Auto, das ist tatsächlich spezieller. Und deswegen schauen wir gleich mal auf die Tipps, die uns der TÜV so verraten hat.
0: Das machen wir doch gleich um 6.30 Uhr.
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1: Um 6.30 Uhr, hier ist Alex Jakob.
2: Schönen guten Morgen. US-Präsident Trump hat für heute neue Gespräche mit Iran angekündigt. Weitere Details nannte er aber nicht. Am Wochenende hatte er erklärt, dass die USA vorerst auf weitere Angriffe auf den Iran verzichten. Ein Erdbeben hat die Region rund um die ägyptische Stadt Kairo erschüttert. Berichte über Schäden oder Verletzte gibt es noch nicht. Im Großraum Kairo leben rund 20 Millionen Menschen. Stärkere Erdbeben sind in dieser Region sehr selten. Und jetzt die Nachrichten für den Kreis Warendorf. Zwei Hitzewellen hat der Kreis Warendorf schon hinter sich. Und schon ab heute soll es wieder mehrere Tage über 30 Grad heiß werden. Der TÜV Nord warnt, auch viele Autofahrer unterschätzen die hohen Temperaturen. Mehr zum Fahren bei Hitze hat Christian Böder aus der Redaktion.
3: Bei permanenter Hitze im Innenraum wird man unaufmerksamer, träger und reagiert langsamer. Vor allem bei längeren Fahrten wird auch der Kreislauf stark belastet. Dazu kommen Sichtbehinderungen, etwa durch Hitzeflimmern oder tiefstehende Sonne. Die TÜV-Experten empfehlen bei Fahrten unter Extremtemperaturen unter anderem das Auto vorher gut zu lüften, Wasser griffbereit zu haben und die Klimaanlage zuerst auf Umluft zu stellen, um den Innenraum schnell runterzukühlen.
2: Vom TÜV heißt es weiter, ob Hitze, Starkregen oder Hochwasser, bei allen Wetterextremen am besten runter mit dem Tempo, Abstand vergrößern und frühzeitig reagieren. In dieser Woche starten im Kreis Warendorf an mehreren Stellen Kanalbauarbeiten. In Müssingen wird ab Mittwoch auf der Hermann-Lönz-Straße gearbeitet. Neben der Mischwasserleitung werden auch Hausanschlüsse erneuert. Deshalb muss die Straße voll gesperrt werden. In Drinsteinfurt wird ab heute an der Sendenhorster Straße gebaut. Hier wird eine Trinkwasserleitung repariert. Auch hier gibt es eine Sperrung. Die Fußballer von Preußen Münster sind bereit für den Saisonstart in der dritten Liga. Im Rahmen der Saisoneröffnung gab es zwei Testspiele gegen den englischen Zweitligisten FC Southampton. Erst gab es ein Unentschieden, dann eine knappe 1:2 Niederlage. Beim zweiten Test waren dann auch Zuschauer im Preußenstadion dabei. Mehr als 10.000 Menschen waren gekommen, um die Preußen eine Woche vor Saisonstart zu sehen. Nebenbei wurde auch die fertiggestellte Osttribüne eingeweiht. Das erste Spiel in der dritten Liga steigt dann am kommenden Samstagnachmittag auswärts beim SVW in Wiesbaden. 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
1: Danke dir, Alex. Heute eröffnen wir nochmal die heiße Woche. Das Radio-WRF-Wetter hat noch ganz viel Sonne für uns mit dabei. Allein heute kommen wir im Laufe des Tages auf 32 Grad. In Warendorf und in Beelen sind wir aktuell schon bei 17 Grad. Morgen wird es noch mal ein Tick wärmer mit 33 Grad. Da erwarten uns am Abend aber schon die ersten Schauer und vielleicht auch ein Gewitter. Dann schauen wir noch auf die Straßen mit dem schnellsten Verkehrs- und Blitzerservice hier bei uns. Da wird geblitzt in West-Bevern auf der Grevener Straße und immer noch bei euch in Aalen auf der Drenn-Steinfurter Straße. Ansonsten scheint es gerade recht ruhig zu sein hier bei uns im Kreis. Wenn euch doch noch was auffällt, Blitzerstaus oder Störungen, dann gerne melden über die kostenlose 0800 4x die 5345. Gute Fahrt euch.
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1: Und da geht es rein in die neue Woche. Heute mit mir, Regina Schatton. Hallöchen.

0: Guten Morgen um 6.38 Uhr mittlerweile. Sich einfach mal 17 Jahre krank schreiben lassen. Klingt schon sehr gewagt. Eine Lehrerin aus NRW hat genau das einfach mal gemacht. Seit 2009 ist die gute krankgeschrieben. Ist schon irgendwie krass. Da kriegt nicht nur Friedrich Merz fast ein Herz, Kasper.
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4: Habt ihr doch sicher mitgekriegt, ne? In Duisburg gibt's eine Lehrerin, die seit 17 Jahren krankgeschrieben ist. Bei vollen Bezügen. Und da sagen jetzt viele, ja, eine Lehrerin, die nicht arbeitet, da habe ich schon mal von gehört. Ja, vorab, ich sehe ein, wenn man krank ist, kann man nicht arbeiten. Keine Frage. Aber jetzt kommt der Haken. Die Olle kann sonst alles. Auch arbeiten übrigens. Die arbeitet die ganze Zeit als Heilpraktikerin nebenbei und hat auch Gründerwettbewerbe gewonnen, Preisgelder gekriegt. Ey, das gibt's doch alles gar nicht. Ja, das ganze Schulsystem in NRW steht jetzt auf der Kippe. In der Landesregierung in Düsseldorf rollen schon die ersten Köpfe, weil einer muss den Scheiß ja durchgewunken haben. So nach dem Motto, ja, ja, das passt schon. Die kriegt ja auch nur 6.000 Tacken im Monat. Ja, da musst du als Friseuse manche Murmel für rasieren. Und das ist das, wo sich die meisten drüber aufregen. 6 Mille auf Staatskosten. Ey, damit könntest du auch wirklich so viel Gutes tun. Essensausgabe an Obdachlose, Bücher für benachteiligte Kinder oder dir meinetwegen auch Murmeltiere auf OnlyFans reinziehen. Alles besser. Apropos OnlyFans, wie sieht die Olle eigentlich aus? Also diese Lehre.
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0: Morgen um gleich 6:45. Wir starten heute in die dritte Ferienwoche hier bei uns in NRW. Jetzt spielen die nächsten von euch Koffer Tetris im Auto und dann geht's endlich los. Aber wenn draußen schon über 30 Grad sind, wird so eine Urlaubsfahrt ganz schnell zu einer Hitzeschlacht für euch und auch für euer Auto. Deshalb haben Alex Jakob aus den Radio WRF News und ich hier den ganz schnellen Auto-Check für euch empfohlen von unseren spanischen Freunden vom ADAC.
1: Ja, ganz wichtig, Reifendruck kontrollieren und bitte nicht auf die Idee kommen, bei Hitze Luft aus den Reifen rauszulassen. Lieber 0,2 bar mehr als zu wenig. Zu platte Reifen haben mehr Reibung und erwärmen sich noch stärker.
0: So, der zweite Blick geht unter die Motorhaube. Ist genug Kühlflüssigkeit drin? Gerade im Stop-and-Go oder im Urlaubsstau muss der Motor ordentlich arbeiten. Viel Kühlmittel kann er ziemlich schnell überhitzen, ne?
1: Und dann natürlich die Klimaanlage. Wenn die nur noch lauwarm pustet oder komisch riecht, lieber vor dem Urlaub einmal in der Werkstatt vorbeischauen und prüfen lassen, statt auf der Brennerautobahn ins Schwitzen zu kommen.
0: Ja, besser ist es. Und dann kann es ganz entspannt und in Ruhe in den Motor.

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1: Mit Marc Weiß. Schönen guten Morgen. Es sollte, Zitat, der größte Angriff seit dem Zweiten Weltkrieg werden. Aber US-Präsident Trump hat diesen angekündigten Großangriff auf den Iran fallen lassen und stattdessen neue Verhandlungen angekündigt. Die Gespräche mit Teheran sollen angeblich schon am Nachmittag beginnen. Infos dazu von Christian Böder.
2: Bei den von Trump angekündigten Gesprächen ist aber noch vieles offen. Erst einmal gibt es von der Führung in Teheran noch keine Bestätigung für die Gespräche. Außerdem ist noch unklar, wo die Verhandlungen geführt werden sollen, wie lange sie voraussichtlich dauern werden und wer genau mit am Verhandlungstisch sitzen soll. Worüber verhandelt werden wird, dürfte dagegen klar sein. Es wird vermutlich wieder über die Straße von Hormuz und Irans Atomprogramm gehen. Trump hatte den Großangriff in der Nacht auf Samstag abgesagt, weil es angeblich diplomatische Fortschritte um einen Frieden im Mittleren Osten gab. In seiner Darstellung hatten Saudi-Arabien, die Vereinigten Arabischen Emirate, Katar und der Iran darum gebeten, die neue Angriffswelle abzublasen. Trump steht allerdings mit seinen Aussagen alleine da. Trumps Absage hatte zumindest schon einen positiven Effekt. Der Ölpreis ist wieder gefallen. Ein Barrel der Referenzsorte Brent kostete am Morgen 72 Euro, also knapp 7% weniger als zuvor.
1: Infos von Christian Böder. Vielen Dank. Und jetzt die weiteren Themen in der Zusammenfassung. Die geplante Rentenreform sorgt weiter für Diskussionen. Drei CDU-Ministerpräsidenten aus dem Osten wollen die Rente mit 63 behalten. Die Rentenkommission und auch die Bundesregierung wollen sie abschaffen. Die SPD bittet den Koalitionspartner CDU darum, sich jetzt intern schnell zu einigen. Heute beginnt die nächste Blitzermarathonwoche. Auch die NRW-Polizei beteiligt sich daran. Die ganze Woche lang soll verstärkt geblitzt werden, auch in anderen Bundesländern und auch in Nachbarstaaten der EU. Also auch wer mit dem Auto diese Woche ins Ausland fährt, der sollte aufpassen. Gute Nachricht für Italien-Urlauber. Einige Strände, Liegen und Sonnenschirme könnten bald günstiger oder sogar kostenlos werden. Die italienischen Behörden wollen strenger gegen die oft illegale Bewirtschaftung und das Abkassieren von Badegästen vorgehen. Entlang der italienischen Mittelmeerküste gibt es tausende privat betriebene Bäder, die Liegen und Sonnenschirme vermieten. Die Durchschnittsmiete aktuell für zwei Liegen und einen Schirm liegt bei etwa 40 Euro pro Tag. Dabei gehört die Küste eigentlich dem Staat. Einige Abschnitte sind offiziell verpackt. Viele allerdings nicht. Dort wird trotzdem kassiert und genau dagegen soll jetzt vorgegangen werden. Grund dafür ist vor allem das Drängen der EU. Und das waren die Nachrichten mit Marc Weiß.
3: Danke dir, Marc. Das Radio WRF-Wetter bringt uns zum Start in die neue Woche einen strahlend blauen Himmel mit, dazu Sonne ohne Ende. Aktuell sind wir noch bei 18 Grad in Sendenhorst und bei euch in Drenn-Steinfurt. Später am Nachmittag landen wir bei heißen 32 Grad. Da könnten vereinzelt noch ein paar Wolken aufziehen, die bleiben heute aber harmlos.
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3: Und wir schauen auf den schnellsten Verkehrs- und Blitzerservice hier bei uns. Da kommt ihr gut durch. Aktuell geblitzt wird immer noch in Westbevern auf der Grevener Straße und bei euch in Aalen auf der Drenn-Steinfurter Straße. Wenn ihr doch noch was habt, dann meldet das gerne über die kostenlose 0800 4x5 345. Gute Fahrt euch.
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3: Ja, kaum sind die Flipflops an, steht die wichtigste Disziplin des Tages an. Erstmal schön die Liegen am Strand reservieren, ne? Absoluter Urlaubsklassiker. Hat es jetzt auch tatsächlich vor Gericht geschafft. Da gab es für einen Urlauber sogar Geld zurück, weil der gefühlt gar keine Gelegenheit hatte, sich morgens mal kurz an den Pool zu legen. Wir sammeln heute eure wildesten Stories zum Handtuch-Chaos im Urlaub. Was habt ihr da schon so alles erlebt? Und wie steht ihr generell dazu? Das hören wir gleich nach zwei Songs. Hier bei mir, Regina Chaton. Guten Morgen.

0: Guten Morgen, Kreis Warendorf. Wir haben es 10 nach 7 und auch guten Morgen an alle Urlaubsrückkehrer. Na, habt ihr das Liegestuhl-Wettrennen überstanden? Darüber sprechen wir heute hier mit euch, über den absoluten Wahnsinn, der sich da teilweise im Urlaub am Pool abspielt. Um 6 Uhr morgens schon gefühlt jeder Liegestuhl mit einem Handtuch reserviert. Da haben wir euch im Kreis Warendorf gefragt, wie geht ihr denn mit diesem Wahnsinn um?
1: Wenn man halt da ist und kommt, kann man das ja machen, ne? Aber das dann vorreservieren, das ist dann schon ein bisschen lästig.
2: Macht mir nichts, sonst setze ich mich nicht auf eine Liege.
3: Ich finde es nicht so schlimm, das ist so ein deutschen Ding. Die sollten mal mehr den Stock aus dem Arsch ziehen. Einfach ein bisschen entspannter sein im Urlaub.
4: Viele Familien sind mit Kindern und die können gar nicht so früh aufstehen, das ist klar.
5: Ja, dann suche ich mir was anderes zum Baden. Gibt's Schlimmeres.
6: In vielen Hotels ist es ja schon verboten. Und dann wird vom Personal manchmal auch schon alles wieder freigeräumt.
2: Die Leute, die das machen, naja.
0: Ja, gemischte Gefühle. Volker schreibt uns auch bei WhatsApp, dass in seinem Urlaub die Strandliegen vom Personal mit Schlössern und Ketten verriegelt wurden. Am Pool ist das Personal dann auch sofort eingeschritten, wenn jemand ohne dazubleiben seine Liegen belegen wollte. Das ist konsequent. Habt ihr auch schon mal das Liegestuhl-Chaos im Urlaub erlebt? Schickt mir gerne eure Geschichten als Sprachnachricht über WhatsApp. Das ist die 02581 637 80.

14 nach 7 haben wir es. Schönen guten Morgen, Kreis Warendorf. Gleich gibt es einen kleinen Ausflug in die 80er. Somebody's Watching Me von Rockwell hört ihr in den nächsten 15 Minuten hier in der Radio WRF Morning Show mit mir, Regina Chaton. Kommt gut in den Montag.

0: Guten Morgen, Kreis Warendorf. Wir werden langsam wach um jetzt 18 nach 7 und starten in die neue Woche. Und da gilt wieder Augen aufs Tacho. Also grundsätzlich ja immer, aber diese Woche ist Speed Week. Da guckt die Polizei ganz besonders, ob wir uns ans Tempolimit halten. Nur damit ihr Bescheid wisst und euch so dämliche Blitzer-Momente erspart, von denen können wir hier tatsächlich in der Redaktion ein Lied singen. Meine Kollegin Caroline Hilker zum Beispiel.
1: Ich war mit ein paar Freundinnen auf einem Festival und wir waren aber so viele, dass wir uns auf zwei Autos aufgeteilt hatten. Auf dem Rückweg saß ich dann in dem hinteren Auto, also wir waren wirklich direkt hintereinander und haben sogar noch miteinander telefoniert und haben dann einfach gesehen, wie die anderen voll in den Blitzer reingefahren sind, haben noch gesagt, oh, ich glaube, ihr seid gerade geblitzt worden und sind natürlich auch direkt mitgeblitzt worden. Das war sehr ärgerlich, weil wir dann beide zahlen mussten.
0: Ja, das glaube ich so. Und ich habe es auch mal geschafft, hier 4 Stunden lang einen Blitzer zu melden in der Sendung. Und dann später im Feierabend selbst erstmal schön reinzufahren, wo ich mir danach auch so dachte, also wie blöd willst du eigentlich sein, Regina, jetzt mal ehrlich. Hattet ihr auch schon so einen Moment, wo ihr geblitzt wurdet und euch dachte, das war jetzt aber wirklich gerade einfach nur blöd? Ja? Schickt mir da gerne eure Sprachnachrichten an die 02581 63780.

0: Wir haben 7.26 Uhr. Der Kreis Warendorf startet in die neue Woche. Und dass wir gute Krankenhäuser brauchen, das ist ja klar. Allerdings scheint das Marienhospital in Oelde Probleme zu bekommen. Alex Jakob aus den Radio WAF Nachrichten. Schönen guten Morgen. Das ist gleich Thema bei dir um 7:30, ne?
1: Guten Morgen, Regina. Ja, die Lage ist ernst für das Marienhospital in Oelde. Seit dem Wochenende haben sich die Diskussionen um die Zukunft nochmal deutlich verstärkt und auch aus der Politik gibt's Reaktionen. Das ganze Thema gleich bei uns in den Nachrichten.
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1: Um 7.30 Uhr, hier ist Alex Jakob für euch.
2: Schönen guten Morgen. Die USA und der Iran wollen sich heute wieder an einen Tisch setzen. Bei den Verhandlungen soll es unter anderem um die erneute Öffnung der Straße von Hormus und um das iranische Atomprogramm gehen. Die Bundesregierung denkt über einen nationalen Hitzeaktionsplan nach. Dafür hat sich Umweltstaatssekretär Flassbart ausgesprochen. Das Robert-Koch-Institut schätzt, dass deutschlandweit in diesem Jahr schon rund 10.000 Menschen an den Folgen der Hitze gestorben sind. Und jetzt die Nachrichten für den Kreis Warendorf. Es gibt Diskussionen um die Zukunft des Marienhospitals in Oelde. Auslöser ist ein Interview des Vorsitzenden der Katholischen Hospitalvereinigung Ostwestfalen. Aus der Politik kommt eine deutliche Reaktion. Mehr Infos von Mike Mattis aus der Redaktion.
3: Der Geschäftsführer der Katholischen Hospitalvereinigung Matthias Bitter sprach von einer sehr ernsten Lage für das Oelder Krankenhaus. Durch das neue GKV-Gesetz fehle deutlich mehr Geld. Die Rede ist von 22 Millionen Euro für das kommende Jahr innerhalb der KHO. Die SPD-Fraktion im Oelder Stadtrat erklärt, sie steht an der Seite der Beschäftigten des Marienhospitals. Sie begrüßt die Offenheit der KHO, fordert aber auch Klarheit für die Beschäftigten.
2: Die SPD will für den Erhalt einer stabilen medizinischen Versorgung in Oelde kämpfen. Für das Oelder Krankenhaus gelte, dass keine Option vorschnell vom Tisch genommen werden dürfe. Die hohen Temperaturen machen auch das Autofahren gefährlicher. Der TÜV Nord warnt, dass viele Menschen die Hitze beim Fahren unterschätzen. Bei dauerhafter Hitze im Innenraum reagieren wir langsamer, sind träge und unaufmerksamer. Der Kreislauf ist stark belastet. Dazu kommen Sichteinschränkungen wie tiefstehende Sonne oder Hitzeflimmern auf der Straße. Laut TÜV im Kreis Warendorf ist es wichtig, das Auto schon vor dem Start gut zu lüften und ausreichend Wassergriff bereit zu haben. Dazu gilt vor allem, egal bei welchem Extremwetter wie Hitze oder Starkregen, Tempo drosseln und Abstand halten. Autofahrer in Drinsteinfurt müssen sich ab heute auf eine rund zweiwöchige Sperrung einstellen. Die Sendenhorster Straße wird dicht gemacht. Das hat die Gelsenwasser AG angekündigt. Mehr Infos von Christian Böder für Radio WRF.
4: Grund für die Vollsperrung sind demnach Bauarbeiten an einer Trinkwasserleitung. Dort hatte es einen Rohrschaden gegeben. Betroffen von der Sperrung ist der Abschnitt hinter der Zufahrt zum Rewe-Supermarkt bis zur Kreuzung Sendenhorster Straße-Eickendorfer Weg. Der Rewe-Markt kann aber weiter aus südlicher Richtung angefahren werden. Eine Umleitung über die B58 ist ausgeschildert.
2: Gelsenwasser geht davon aus, dass Mitte des Monats die Sendenhorster Straße wieder freigegeben werden kann. 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
1: Dankeschön, Alex. Wir schauen aufs Radio WAF Wetter. Das hat zum Start in die neue Woche erstmal 13 Stunden Sonne für uns mitgebracht. Dazu ein paar harmlose Schönwetterwolken und einen etwas frischeren Wind. Es bleibt aber trotzdem warm hier bei uns im Kreis, heute mit bis zu 32 Grad in Warendorf und in Sassenberg. Die Höchsttemperatur der Woche gibt es dann aber erst morgen. Da erwarten uns bis zu 33 Grad. So, jetzt haben wir's. Der Blick auf die Straßen mit dem schnellsten Verkehrs- und Blitzerservice. Und es sieht gut aus. Zwei Blitzer haben wir in Westbevern auf der Grevener Straße und Borchen-Ahlen auf der Drenn-Steinfurter Straße. Alles weitere gern an die kostenlose 0800 4x5 345. Und dann wünsche ich euch jetzt erstmal eine ganz entspannte Fahrt. Kommt gut durch.
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1: Es ist, wie gesagt, einfach viel zu früh. 7.34 Uhr. Ich stehe hier auch noch auf dem Schlauch. Ja. Kommt gut durch. Regina Chaton ist bei euch. Hi.

0: 20 vor 8 haben wir es und wir sind in der Speed Week gelandet. Diese Woche kontrolliert die Polizei ganz besonders, wie schnell wir unterwegs sind. Und das machen wir heute einfach mal zum Anlass und suchen eure blödesten Blitzergeschichten. Ja, ich habe ja eben schon gut vorgelegt. Ich habe mal hier in der Sendung 4 Stunden lang einen Blitzer gemeldet und bin dann im Feierabend wirklich irgendwie 14 Minuten später selbst reingefahren. Ja, wie blöd kann man nur sein? Die Lisa hat sich jetzt bei uns über WhatsApp gemeldet. Die hat auch eine schöne Geschichte.
1: Ich fahre im Moment jeden Tag dieselbe Strecke zur Arbeit und da steht ein Blitzer, der ist nicht mobil, der steht da immer. Und trotzdem bin ich da vor ein paar Tagen geblitzt worden, obwohl es, wie gesagt, jeden Tag dieselbe Strecke für mich ist.
0: Ja, manchmal radelt man halt auch so verträumt in der Gegend rum, da vergisst man das komplett. Ich kann es auf jeden Fall verstehen. Denkt dran, ab heute ist Speed Week. Eine ganze Woche lang wird mehr bei uns im Kreis gelasert als sonst. Diese Woche guckt die Polizei ganz besonders, ob wir auch alle anständig Auto fahren können.

16:40 haben wir es am Montagmorgen und damit nochmal herzlich willkommen hier in der nächsten heißen Sommerwoche. Passend dazu gibt's gleich hier erstmal eine Runde Strandfeeling mit Sarah Larsson, Lush Live. Hört ihr noch in den nächsten 10 Minuten hier bei Radio WRF. Guten Morgen.

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1: Mit Marc Weiß. Schönen guten Morgen. Wer mit dem Auto unterwegs ist, der sollte in dieser Woche besonders auf Blitzer achten, denn heute ist die sogenannte Speed Week gestartet. Die Polizei kontrolliert mehr als sonst, das ist zumindest der Plan. Laut ADAC machen nicht alle Bundesländer bei dem Blitzermarathon mit, NRW allerdings schon. Und das Besondere diesmal, der Blitzermarathon fällt in die Sommerferien aller Bundesländer und er trifft damit auch viele Menschen, die mit dem Auto in den Urlaub fahren. Infos dazu von Christian Böder.
2: Anders als in den anderen Bundesländern ist es bei uns in NRW so, dass das Innenministerium nicht darüber informiert, wo mobile Blitzer in den kommenden Tagen stehen werden. Und anders als bei dem letzten Blitzermarathon im Frühjahr gibt es keinen Hauptkontrolltag. Worum es geht, dürfte klar sein. Mit der Speed Week soll die Gefahr von schweren Verkehrsunfällen reduziert werden. Zu schnelles Fahren ist immer noch eine der Hauptursachen dafür. Im vergangenen Jahr starben im Straßenverkehr über 2.800 Menschen. Zum Vergleich, Mitte der 90er waren es noch 9.500, also ein erheblicher Rückgang. Die Speed Week stößt aber auch auf Kritik. Der ADAC und auch der Automobilclub von Deutschland sagen, es wäre besser, dauerhaft gezielt an Unfallschwerpunkten zu kontrollieren, nicht nur während solcher Kontrollaktionen. Laut AVD ist auch der Zeitpunkt für die Blitzeraktion mitten in den Ferien unglücklich gewählt. Es entstehe der Eindruck, dass in erster Linie abkassiert werden soll, heißt es.
1: Christian Böde aus dem News-Team mit Infos. Vielen Dank und jetzt die weiteren Themen in der Zusammenfassung. US-Präsident Trump hat für heute neue Gespräche mit dem Iran angekündigt. Details nannte er nicht. Trump hatte am Samstag erklärt, die USA und Israel würden vorläufig auf weitere Angriffe verzichten. Der Iran selbst und andere Staaten hätten darum gebeten, um weiter verhandeln zu können. Der Iran dementiert das allerdings. Die geplante Rentenreform sorgt weiter für Diskussionen. Drei CDU-Ministerpräsidenten aus dem Osten wollen die Rente mit 63 behalten. Die Rentenkommission und auch die Regierung wollen sie abschaffen. Die SPD bittet den Koalitionspartner CDU jetzt dringend darum, sich intern schnell zu einigen. Die Lautstärke im Büro nervt etliche Arbeitnehmerinnen und Arbeitnehmer. In einer YouGov-Umfrage sagten 95% der Befragten mit einem Bürojob, dass sie es gerne leiser hätten. Bei der Frage nach den störendsten Geräuschen landen Calls und Telefonate der Kollegen mit Abstand auf dem ersten Platz. Erst weit dahinter folgen Hintergrundgeräusche wie Lüftungen, Drucker oder Kaffeemaschinen. Fast 70% sagten, dass ihr Bedürfnis nach Ruhe im Arbeitsumfeld in den letzten Jahren gestiegen sei. Experten führen das auf fehlende Anpassung und fehlende Regelungen zurück, denn es gäbe immer mehr Calls oder Telefonate. Deshalb müsse die Kommunikation im Büro heutzutage bewusster organisiert werden, heißt es von den Studienmachern. Und das waren die Nachrichten mit Marc Weiß.
3: Danke dir, Marc. Hoppala, das Radio WRF-Wetter besteht heute größtenteils aus ganz viel Sonne. Dazu gibt es noch einen leichten Wind, eine leichte Brise und ein paar harmlose kleine Wolken. 32 Grad bekommen wir heute noch. Aktuell sind es 18 bei euch in Ennegerloh und in Everswinkel. Morgen toppen wir das Ganze nochmal mit 33 Grad und auch da wieder jede Menge Sonne den ganzen Tag über.
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3: Und dann noch der Blick auf den schnellsten Verkehrs- und Blitzer-Service. Hier bei uns geblitzt wird in West-Bevern auf der Grevener Straße, in Aalen immer noch auf der Steinfurter Straße und bei euch in Warendorf auf der K3. Das ist das, was ich bisher so habe. Wenn ihr mehr habt, Blitzerstaus oder Störungen, dann gerne melden über die kostenlose 0800 4x5 345. Gute Fahrt euch.
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3: Manche stehen im Urlaub für den Sonnenaufgang auf, andere, um erstmal schön ihr Handtuch auf die beste Liege zu werfen. Darüber quatschen wir heute Morgen mit euch. Liegestühle mit Handtüchern reservieren. Also, wenn ihr mich fragt, absolut nervig, gehört verboten, sowas. Habt ihr so ein richtiges Handtuch-Chaos auch schon mal im Urlaub erlebt, wo ihr euch so dachtet, was soll das hier gerade alles? Und wie findet ihr das? Wie steht ihr dazu? Erzählt mir das gerne als Sprachnachricht über WhatsApp. Das ist die 02581 63780. Regina Chaton ist hier. Guten Morgen.

0: Wir haben es 7:45. Stellt euch vor, irgendwo auf TikTok oder auf WhatsApp macht die Nachricht die Runde, die Grenze ist offen, kommt rüber. Klingt erstmal irgendwie total skurril. Genau solche Geschichten könnten aber hinter dem Massenansturm auf die spanische Exklave Ceuta am Donnerstag gesteckt haben. Tausende Menschen hatten versucht, von Marokko aus nach Europa zu gelangen. Kollege Alex Jakob aus unseren Radio-WRF-Nachrichten. Was weiß man denn jetzt mittlerweile darüber?
1: Ja, Marokko vermutet, dass Falschinformationen in sozialen Netzwerken eine wichtige Rolle gespielt haben. Dort sollen Nachrichten verbreitet worden sein, die den Eindruck erweckten, die Grenze nach Ceuta sei offen oder eine Einreise besonders einfach möglich. Viele Menschen sollen daraufhin losgezogen sein.
0: Also könnte wirklich Social Media diesen Ansturm mit unter anderem mit ausgelöst haben?
1: Ja, zumindest sieht Marokko das so. Die Behörden sprechen von gezielten Falschmeldungen, die viele Menschen beeinflusst haben könnten. Gleichzeitig wird aber weiter darüber spekuliert, ob auch politische Spannungen zwischen Marokko und Spanien eine Rolle gespielt haben. Klar ist, innerhalb kurzer Zeit kamen damals tausende Menschen nach Ceuta und die Bilder davon sorgten weltweit für Aufsehen.
0: Ja, was so Fake News auf Social Media alles anrichten können. Das pure Chaos in Ceuta zum Beispiel.

Die Radio WRF Morning Show ist hier für euch mit mir, Regina Chatron, diese Woche. Gute Laune pur ist dieser Song Breakfast at Tiffany's. Also wer noch einen kleinen Power Booster braucht für die neue Woche, das ist er. Hört ihr in den nächsten 20 Minuten hier. Jetzt ist aber erstmal Michael Schulte dran.

0: 20 nach 8 haben wir es und wir machen den ganz kurzen Termincheck.
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0: Wer heute noch nicht so den Elan gefunden hat, richtig was zu unternehmen, kein Problem. Ihr könnt auch einfach auf der Couch entspannen. Bei Prime Video gibt es heute Nachschub. Wenn ihr da auf Intrigen, Liebe und Drama steht, dann könnt ihr euch durch alle 6 Staffeln Gossip Girl klicken. Oder ihr geht auf Rätseljagd mit Dan Browns The Lost Symbol. Da wird's deutlich geheimnisvoller. Und wer dann doch lieber was erleben will heute statt zu streamen, dann schaut mal in der Stadtbücherei Telgte vorbei. Beim Sommerleseclub können eure Kinder heute T-Shirts selber gestalten. Alles, was ihr braucht, ist wirklich nur ein weißes Shirt. Farben und kreative Ideen gibt es dann vor Ort. Los geht's von 4:30 bis 5. Anmelden könnt ihr euch vorher in der Bücherei oder per Mail. Und falls das noch nicht reicht, noch mehr Ferientipps und Veranstaltungen für den Kreis Warendorf gibt's auf radiowaf.de und in unserer App.
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1: Mit Alex Jakob, wir haben es jetzt 8.30 Uhr.
2: Schönen guten Morgen. Die USA und der Iran wollen heute wieder miteinander reden, um eine Lösung für den Konflikt zu finden. US-Präsident Trump hat das angekündigt. In dieser Woche will die Polizei in Europa und in den meisten deutschen Bundesländern mehr blitzen. Die sogenannte Speed Week soll die Gefahr von schweren Verkehrsunfällen senken. Und jetzt die Nachrichten für den Kreis Warendorf. Die Berichte über die ungewisse Zukunft des Marienhospitals in Oelde rufen die Politik auf den Plan. Die SPD-Fraktion aus dem Stadtrat hat sich zu einem Interview des Geschäftsführers der katholischen Hospitalvereinigung geäußert. Mike Mattes aus der Redaktion. Warum werden die Diskussionen stärker?
3: Matthias Bitter sprach im Interview mit der Glocke über die starken finanziellen Probleme der katholischen Hospitalvereinigung Ostwestfalen. Es fehlen rund 22 Millionen Euro, vor allem für das kleine Oelder Krankenhaus. Hatte der Geschäftsführer keine guten Nachrichten. Ein Grund ist auch das neue Gesetz für die gesetzliche Krankenversicherung. Die SPD fordert für die Beschäftigten klare und verbindliche Aussagen für die beruflichen Perspektiven.
2: Die SPD erklärt außerdem, dass die Hauptursachen für die finanziellen Probleme durch Entscheidungen auf Bundes- und Landesebene entstanden sind. Den heißen Sommer merken auch die Helfer vom Deutschen Roten Kreuz. Während der Hitzewelle Ende Juni sanken die Blutspenderzahlen deutlich, heißt es vom DRK-Blutspendedienst. Der bittet auch die Menschen im Kreis Warendorf wieder um Blutspenden während der Ferienzeit aktuell. Mehr Infos hat Christian Böder.
4: Auch ohne Hitzeextreme sind gerade im Sommer die Bestände der Blutkonserven knapp, unter anderem, weil viele Spender im Urlaub sind. Trotzdem wird weiter Blut benötigt, etwa für Krebspatienten bei Operationen oder nach schweren Unfällen. Wer im Kreis Warendorf spenden will, der bekommt ab heute Gelegenheit dazu, denn der Blutspendedienst ist in den kommenden 10 Tagen überall im Kreisgebiet im Einsatz. Den ersten Termin gibt's heute im Ahlener Rathaus.
2: Weitere Infos zum Blutspenden und weiteren Terminen im Kreis Warendorf findet ihr auf radio-waf.de. Mit einem Testspiel gegen den englischen Zweitligisten Southampton haben die Fußballer von Preußen Münster die Saison mit ihren Fans eröffnet. Im Preußenstadion gab es am Samstag eine knappe 1:2 Niederlage. Mit diesem Spiel ist auch die neue Osttribüne eingeweiht worden. Mehr als 10.000 Menschen sind zur Saisoneröffnung des Vereins gekommen. Das erste Spiel in der dritten Liga steigt für den Absteiger dann am kommenden Samstag bei WN Wiesbaden. 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
1: Dankeschön, Alex. Das Radio-WAF-Wetter ist heute wieder voll im Sommer, Sonne-Gute-Laune-Modus. Bis zu 32 Grad erwarten uns. Aktuell messen wir schon 20 Grad bei euch in Telgte und in Ost-Bevern. Regen brauchen wir auch erst ab dem Abend zu erwarten. Das werden dann aber auch nur ganz kurze, leichte Schauer. Morgen Abend gibt es dann aber ein kleines Gewitter dazu. Das Ganze dann bei bis zu 33 Grad. Und dann schauen wir noch auf den schnellsten Verkehrs- und Blitzerservice hier bei uns. Geblitzt wird in West-Bevern auf der Grevener Straße. Bei euch in Aalen auf der Drenn-Steinfurter Straße, in Warendorf auf der K3, zwischen Warendorf und Westkirchen auf der B475 und in Beckum auf der Aalener Straße. Wenn ihr außerdem noch was habt, meldet es gerne an die kostenlose 0800 4x5 345. Gute Fahrt euch.
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1: Und da bringe ich euch heute rein in diese neue Woche. Regina Chatron, mein Name. Hallöchen.

0: Guten Morgen um jetzt gleich 20 vor 9. Der Kreis Warendorf schaltet jetzt echt komplett um in den Sommermodus. Auch diese Woche wird bei dem ein oder anderen vielleicht wieder der Grill angeworfen oder die Fahrräder werden nochmal ein bisschen aufgepimpt. Bei dem Comedian Abdel Karim ist da letztens übrigens was beim Thema Fahrradfahren aufgefallen.
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3: Es ist wirklich so, wer von euch keinen Alkohol trinkt, egal aus welchen Gründen, weiß, was ich meine. Man ist in Deutschland als Nicht-Alkoholtrinker am Ende der Nahrungskette angekommen. Ganz weit hinten, noch hinter Ungeduschten, es ist wirklich ganz weit hinten. Es gibt nur eine einzige Gruppe, die in dieser Nahrungskette für immer hinter uns bleiben wird. Menschen, die im Supermarkt ihren Fahrradhelm auflassen. Ich weiß nicht, warum die das machen, nach dem Motto, wir kennen eine Gefahr, von der ihr nichts wisst. Oder es sind Lehrer, das kann auch sein. Man braucht ja eine Begründung für dieses komische Verhalten. Ich finde, Lehrer wäre ausreichend begründet. Oder ein Blind Date, kann auch sein. Wir treffen uns mit Fahrradhelm am Tomatenstand. Wackel mit dem Kopf, ich werde dich sehen. Huhu.
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seid bei Radio WRF gelandet, euer Sommerradio. Wir haben es 8.49 Uhr mittlerweile. Und Leute, was soll ich sagen? Also wir schwitzen uns diese Woche hier wieder zusammen ab. Heute bis zu 32 Grad, morgen dann 33 Grad und ganz viel Sonne. Morgen dann aber doch das ein oder andere kleine Gewitter, das am Nachmittag aufzieht. Und dann kühlen wir uns aber auch zum Glück, muss ich an der Stelle sagen, schon wieder ein bisschen ab. Mittwoch 29 Grad, Donnerstag 24 Grad. Das war der kleine Ausblick, die kleine Wetterprognose hier an der Stelle. Also an alle, die sich mit Kopfschmerztabletten eingedeckt haben übers Wochenende, ihr kriegt eure kleine Hitzepause.

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1: Mit Marc Weiß. Schönen guten Morgen. Es sollte, Zitat, der größte Angriff seit dem Zweiten Weltkrieg werden. Aber US-Präsident Trump hat diesen angekündigten Großangriff auf den Iran jetzt doch kurzfristig ausfallen lassen und stattdessen neue Verhandlungen mit Teheran angekündigt. Die Gespräche sollen angeblich schon am Nachmittag beginnen. Mehr zur Lage von Christian Böder.
2: Bei den von Trump angekündigten Gesprächen ist aber noch vieles offen. Erst einmal gibt es von der Führung in Teheran noch keine Bestätigung für die Gespräche. Außerdem ist noch unklar, wo die Verhandlungen geführt werden sollen, wie lange sie voraussichtlich dauern werden und wer genau mit am Verhandlungstisch sitzen soll. Worüber verhandelt werden wird, dürfte dagegen klar sein. Es wird vermutlich wieder über die Straße von Hormuz und Irans Atomprogramm gehen. Trump hatte den Großangriff in der Nacht auf Samstag abgesagt, weil es angeblich diplomatische Fortschritte um einen Frieden im Mittleren Osten gab. In seiner Darstellung hatten Saudi-Arabien, die Vereinigten Arabischen Emirate, Katar und der Iran darum gebeten, die neue Angriffswelle abzublasen. Trump steht allerdings mit seinen Aussagen alleine da. Trumps Absage hatte zumindest schon einen positiven Effekt. Der Ölpreis ist wieder gefallen. Ein Barrel der Referenzsorte Brent kostete am Morgen 72 Euro, also knapp 7% weniger als zuvor.
1: Christian Böder mit Infos. Vielen Dank und jetzt die weiteren Themen in der Zusammenfassung. Heute beginnt die nächste Blitzermarathonwoche. Auch die NRW-Polizei beteiligt sich daran. Die ganze Woche lang soll verstärkt geblitzt werden, auch in anderen Bundesländern und auch in Nachbarstaaten der EU. Heißt, auch wer mit dem Auto diese Woche ins Ausland fährt, der sollte aufpassen. Gute Nachricht für Italien-Urlauber. Einige Strände, Liegen und Sonnenschirme könnten bald günstiger oder sogar kostenlos sein. Die italienischen Behörden wollen strenger gegen die oft illegale Bewirtschaftung und das Abkassieren von Badegästen bei Liegen und Sonnenschirmen vorgehen. Einige Strände sind offiziell verpachtet, viele aber eben auch nicht. Und genau dagegen will man jetzt vorgehen. Elektroautos sind für viele Neuwagenkäufer attraktiv. Sie sind nicht von den Spritpreisen abhängig und werden vom Staat gefördert. Und weil sich E-Autos im Moment gut verkaufen, können die Hersteller die Rabatte zurückfahren. Und das tun sie auch, zeigt eine Marktstudie des privaten Center Automotive Research, kurz CAR. Demnach können Käufer nur noch auf einen Durchschnittsrabatt von knapp 18% beim E-Auto rechnen. Die so freigeworbenen Gelder stecken die Hersteller und Verkäufer laut CAR in die Verkaufsförderungen der Verbrenner. Deren Rabatte stiegen laut Studie innerhalb eines Monats um einen Prozentpunkt auf jetzt im Schnitt knapp unter 20%. Nach dem Kappen der Rabatte liegen die Neupreise zwischen den beliebtesten Stromern und Verbrennern jetzt aktuell etwa 2.400 Euro auseinander. Noch im Dezember waren es rund 1.000 Euro weniger. Und das waren die Nachrichten mit Marc Weiß.
3: Danke dir. Wir schauen aufs Radio WAF Wetter. Klimaanlagen könnt ihr direkt schon wieder anschmeißen. Heute wird es heiß mit bis zu 32 Grad. Jetzt geht's auch immer schneller hoch mit den Temperaturen. In Ennigerloh und Beckum sind wir schon bei 21 Grad. Am Abend sind noch ein paar leichte Schauer möglich. Morgen geht es dann mit heißen 33 Grad weiter.
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3: Und wir schauen auf den schnellsten Verkehrs- und Blitzer-Service hier bei uns. Geblitzt wird immer noch in West-Bevern auf der Grevener Straße, bei euch in Aalen auf der Drenn-Steinfurter Straße, in Warendorf auf der K3, zwischen Warendorf und Westkirchen auf der B475 und in Beckum auf der Aalener Straße. Wenn sich mittlerweile doch noch was getan hat, dann gebt gerne einmal hier kurz kostenlos Bescheid über die 0800 4x die 5345. Gute Fahrt euch.
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3: Ja, guten Morgen. Auch nochmal von mir hier aus dem Studio, Regina Chaton. Ich bringe euch in diese neue, heiße Woche rein. Schön, dass ihr dabei seid. 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

0: Ihr seid bei Radio WAF gelandet, um jetzt mittlerweile 14 nach 9. Wer im Ferienstau steht, kennt garantiert diesen einen Spruch. Ja, komm Schatz, wir fahren einfach mal hier runter. Über Land geht's bestimmt ein bisschen schneller. Ja, genau den Gedanken haben ungefähr 8000 andere Urlauber auch. Ja, Kollegin Ina Artig aus der Radio WAF-Redaktion. Was sagt denn der ADAC dazu?
1: Bei einem normalen Stau lohnt sich das Abfahren meistens gar nicht. Die Landstraßen sind für den ganzen Ausweichverkehr oft gar nicht ausgelegt. Und zack, steht ihr im nächsten Stau. Nur diesmal zwischen Trecker, Kreisverkehr und drei Ampeln. Und blöderweise haben die anderen Autofahrer von ihrem Navi dieselbe Ausweichroute bekommen.
0: So, und dann geht das Gedrängel nämlich da los. Das macht doch Kirre, sowas, ne?
1: Ja, absolut. Die Experten empfehlen, auf der Autobahn bleiben, Ruhe bewahren und nur dann abfahren, wenn eine Ausweichstrecke ausdrücklich empfohlen wird. Ist wie an der Kasse im Supermarkt, wechselt man in die andere Schlange, geht's da plötzlich langsamer.
0: Ja, der Klassiker, ne? Wer Geduld hat, wird dafür belohnt, sagt der ADAC.

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0: So eine richtig schöne Radiostimme ist das. So dieses schöne, tiefe, kratzige. Ihre Morgenstimme klingt bestimmt noch besser. Lola Young war das hier bei uns im besten Mix. Jetzt ist aber der Kollege Alex Jakob dran mit seinen Nachrichten. Wir haben es jetzt gleich 9.30 Uhr.
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2: Schönen guten Morgen. US-Präsident Trump hat neue Verhandlungen mit Iran angekündigt. Schon am Nachmittag sollen die Gespräche starten. Bestätigt ist das vom Iran bislang nicht. Es soll wahrscheinlich um die Straße von Hormus und um das iranische Atomprogramm gehen. In NRW und weiten Teilen Deutschlands wird ab heute wieder mehr geblitzt. Die Speed Week soll die Gefahr von schweren Verkehrsunfällen senken. Zu schnelles Fahren ist immer noch eine der Hauptursachen bei tödlichen Verkehrsunfällen. Und jetzt die Nachrichten für den Kreis Warendorf. Die Zukunft des Marienhospitals in Oelde steht offenbar auf der Kippe. Der Geschäftsführer der katholischen Hospitalvereinigung Ostwestfalen, Matthias Bitter, erklärte in einem Interview mit der Glocke, dass die Finanzen für 2027 nicht gut aussehen. Im gesamten Krankenhausverbund fehlen 22 Millionen Euro. Das Oelder Hospital als kleine Einrichtung steht deshalb besonders im Fokus. Die SPD-Fraktion im Oelder Stadtrat begrüßt zwar die Offenheit der Kommunikation des Klinikbetreibers, allerdings fordert sie auch Klarheit für die Beschäftigten. Es brauche verbindliche Aussagen für die beruflichen Perspektiven der Menschen. Die hohen Temperaturen machen auch das Autofahren gefährlicher. Der TÜV Nord warnt, dass viele Menschen die Hitze beim Fahren unterschätzen. Bei dauerhafter Hitze im Innenraum reagieren wir langsamer, sind träge und unaufmerksamer. Der Kreislauf ist stark belastet. Dazu kommen Sichteinschränkungen wie tiefstehende Sonne oder Hitzeflimmern auf der Straße. Laut TÜV im Kreis Warendorf ist es wichtig, das Auto schon vor dem Start gut zu lüften und ausreichend Wassergriff bereit zu haben. Dazu gilt vor allem, egal bei welchem Extremwetter wie Hitze oder Starkregen, Tempo drosseln und Abstand halten. In Warendorf-Müssingen beginnen im Laufe der Woche die Arbeiten am Mischwasserkanal an der Hermann-Lönz-Straße. Voraussichtlicher Start ist am Mittwoch, das melden die Abwasserbetriebe Warendorf. Mehr Infos hat Christian Böder aus der Redaktion.
3: Auf einem etwa 100 Meter langen Abschnitt ab der Kreuzung mit der Straße zum Fensterberg werden neben dem Mischwasserkanal auch Grundstücksanschlussleitungen erneuert. Gearbeitet wird in Abschnitten, für die ist eine Vollsperrung erforderlich. Damit wird die Hermann-Lönz-Straße für Autofahrer von Süden und von Norden aus kommen zur Sackgasse. Die Gehwege auf beiden Seiten bleiben aber frei.
2: Laut den Abwasserbetrieben Warendorf soll voraussichtlich bis Oktober alles fertig sein. 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
0: Dankeschön, Alex. Heute eröffnen wir nochmal die heiße Woche. Das Radio WRF Wetter hat noch ganz viel Sonne dabei. Allein heute kommen wir im Laufe des Tages auf 32 Grad in Warendorf und in Behlen. Da sind wir aktuell schon so bei um die 20 Grad. Morgen wird es noch mal einen kleinen Tick wärmer mit 33 Grad. Da erwarten uns am Abend dann aber schon die ersten Schauer und auch ein Gewitter könnte noch aufziehen. Wir blicken auf die Straßen mit dem schnellsten Verkehrs- und Blitzerservice hier bei uns. Das sieht gut aus aktuell. Ihr kommt ganz entspannt durch. Geblitzt wird in West-Bevern auf der Grävener Straße, in Aalen auf der Drenn-Steinfurter Straße, in Warendorf auf der K3. Zwischen Warendorf und Westkirchen auf der B475 und bei euch in Beckum auf der Ahlener Straße. Blitzer, Staus und Störungen gerne melden an die kostenlose 0800 4x die 5345 und dann wünsche ich euch noch eine gute und entspannte Fahrt.
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0: Kommt gut rein in diese neue heiße Woche. Regina Chaton ist hier. Schön, dass ihr dabei seid.

0: 9.44 Uhr haben wir es gleich. An dieser Stelle nochmal Hallo Kreis Warendorf und Hallo Fahrradwetter. In dieser Woche können wir wieder schön durch die Gegend radeln. Meine Kollegin Laura Potting hat dafür erstmal einen kleinen Rundumschlag gemacht. Zum Beispiel ist ihr aufgefallen, dass es ungefähr 8 Millionen verschiedene Arten von Rädern gibt.
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2: Ich bin's, Laura.
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2: Mountainbike, Rennrad, Trekking, City, Gravel, E-Bike, Lastenrad. Das sind immer noch die Dinger mit den zwei Rädern und dem Lenker, oder? Hallo? Fahrradfans, ne, die sind auch immer so ekstatisch, wenn sie von ihrem Fahrrad erzählen, als wäre das ein Familienmitglied. Und dann erzählen sie dir immer stundenlang davon und irgendwann kommt dann die Frage, und was fährst du für ein Bike? Und du so, ein rotes, ich taufte es einst Tomate. Also versteht mich nicht falsch, ich liebe Fahrradfahren, wirklich. Aber man muss das mit der Beziehung zum Rad ja nicht übertreiben, oder? Und kann mir mal einer den Sinn von ungemütlichen Sätteln erklären? Verstehe ich nicht. Weißt du, diese Teile, die vom Gemütlichkeitslevel irgendwo liegen zwischen Stein und Scherben und dann kommt immer von diesen Profi-Radfahrern dieser Satz, ja, beim Sattel, da musst du dich erst eingewöhnen, das braucht ein bisschen. Ja, genau, und dann kann ich jetzt 8 Monate nicht sitzen oder was. Und jetzt müssen wir auch noch kurz über diese seltsame Charakterstruktur mancher Radfahrer sprechen. Ich meine nicht alle, die meisten sind nett. Und dann gibt's aber noch die, die durch die Gegend perzen, als hätten sie irgendwie, weiß ich nicht, die Luftpumpe erfunden. Erstmal klingeln machen die nicht. Warum? Weil. Und dann ist es bei denen auch immer ganz wichtig, dass man so nah wie möglich an anderen Menschen vorbeifährt, ne? Dass man immer auch mal so ein Stück Haut oder Körperbehaarung mitnehmen kann. Unfassbar, oder? Dann kommen die so von hinten mit 8000 km/h angerast, mähen dir dabei fast das Ohr ab und brüllen dir dann im Vorbeifahren noch sowas zu wie, hey, Platz machen! Am liebsten würde ich die ja beleidigen, aber die sind immer so schnell weg. Naja.

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1: Mit Marc Weiß. Schönen guten Tag. Nach dem Massenandrang von Migranten auf die spanische Exklave Ceuta an der nordafrikanischen Küste wollen die EU-Innenminister sich mit der Lage befassen. Die irische Ratspräsidentschaft hat für morgen eine Dringlichkeitssitzung angekündigt. Eine erste offizielle Reaktion gibt es jetzt auch aus Marokko. Das Land grenzt an Ceuta. Christian Böder aus dem News-Team. Die Regierung sagt, der Massenandrang sei unorganisiert und spontan gewesen.
2: Richtig. Auslöser war laut marokkanischem Innenministerium ein Zusammenspiel aus Falschinformationen im Netz, Schleuseaktivitäten und eine Fehlinterpretation eines spanischen Gerichtsurteils. Das erschwert angeblich eine Zurückweisung, wenn man als Migrant über das Meer einreist. Von marokkanischer Seite heißt es weiter, man arbeite mit den spanischen Behörden zusammen und bleibe bei der Bekämpfung irregulärer Migration ein zuverlässiger Partner. In Spanien ist man sich dagegen einig, dass die marokkanische Regierung selbst zum Massenansturm beigetragen hat oder zumindest weggeschaut hat. Mehrere Migranten haben spanischen Medien gesagt, dass sie an der Grenze zu Ceuta zum Übertritt ermutigt worden seien. Andere berichten von Videos, unter anderem auf TikTok, auf denen gesagt wurde, die Grenze nach Ceuta sei offen.
1: Unterschiedliche Angaben gibt es auch zur Anzahl der Opfer. Die meisten sind offenbar durchs Meer geschwommen, um Ceuta zu erreichen.
2: So sieht's aus. Rabat sagt, es gibt insgesamt 11 Tote, von denen fast alle ertrunken sind. Madrid sagt, es waren 72 und die marokkanische Menschenrechtsorganisation AMDH spricht sogar von fast 130 Opfern und fordert eine unabhängige Untersuchung der Geschehnisse. Unterschiede gibt es auch über die Gesamtzahl von Menschen, die versucht haben, innerhalb weniger Tage Ceuta zu erreichen. Hier schwanken die Angaben zwischen 40.000 und 60.000.
1: Informationen von Christian Böder aus dem News-Team. Vielen Dank. Jetzt die weiteren Themen in der Zusammenfassung. Die Börse trotzt der allgemein schlechten Stimmung in der deutschen Wirtschaft. Der DAX hat vorhin einen neuen Rekordstand erreicht. Der Leitindex stieg zum Auftakt des Handels auf fast 26.000 Punkte. An der Börse reicht dafür manchmal eine kleine Hoffnung. Analysten sagen, die Tatsache, dass die USA ihre zuletzt geplanten Angriffe auf den Iran abgesagt hätten, habe den Handel gepusht. Heute beginnt die nächste Blitzer-Marathon-Woche. Auch die NRW-Polizei ist daran beteiligt. Die ganze Woche lang soll verstärkt geblitzt werden. Auch in anderen Bundesländern und auch in EU-Nachbarstaaten. Also auch wenn man mit dem Auto diese Woche ins Ausland fährt, sollte man aufpassen. Der Einzelhandel in Deutschland hat das erste Halbjahr trotz der Kaufzurückhaltung vieler Verbraucher mit einem Umsatzplus abgeschlossen, allerdings nur ein Mini-Plus. Der Gewinn lag unterm Strich um 0,7% höher als im vergangenen Jahr. Die Stimmung sei insgesamt weiter gedrückt, meldet das IFO-Institut. Das Leben in Deutschland werde immer teurer. Viele könnten sich schlicht gewisse Dinge nicht mehr leisten oder kauften aus Angst, dass es bald noch teurer werden könnte, nicht. Das wissen auch die Einzelhändler. Deren Erwartungen sind auch für die zweite Jahreshälfte eher pessimistisch. Der größte Stimmungskiller bleibe der Iran-Krieg von US-Präsident Trump, heißt es. Und das waren die Nachrichten mit Marc Weiß.
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4: Das wird wieder ein richtig heißer, sonniger Montag mit Werten von 32 bis 36 Grad. Ab dem Nachmittag steigt dann aber auch die Unwettergefahr und es kann örtlich gewittern. Und morgen sieht das Ganze ganz ähnlich aus. Es bleibt heiß und trocken bei maximal 34 Grad.
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6: Und wir schauen noch mal kurz auf die Straßen mit dem schnellsten Verkehrs- und Blitzerservice hier bei uns. Geblitzt wird in Aalen auf der Drenn-Steinfurter Straße, bei euch in Beckum auf der Aalener Straße, zwischen Warendorf und Westkirchen auf der B475. Auf der K3 in Warendorf haben wir einen Blitzer und dann noch in West-Bevern, da steht er auf der Grevener Straße. Alles weitere gerne an die kostenlose 0800 4x die 5345.
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4: Tag zusammen, hallo. Herzlich willkommen in der neuen Woche, in dieser heißen Woche mit über 30 Grad. Johanna Tänzer ist hier und Leute, ich war bis gestern noch in Schottland und da sind es aktuell so, ja, 17, maximal 18 Grad. Und ich habe einfach heiße Schokolade mit Marshmallows getrunken. Also, ich bin ehrlich gesagt bereit für den Herbst, aber dieser Sommer, der hat da irgendwie noch was dagegen, habe ich das Gefühl. Das sind die Hosen jetzt für euch mit Altes Fieber. Schönen Montag.

0: aus dem Weg, Robert. Ja, wie ihr es vielleicht gemerkt habt, diese Woche geht es bei uns ums Rad. Wir sind heute Morgen nämlich in die Fahrradwoche gestartet. Robert Jantz ist da.
1: Hallo.
0: Und wir haben viel vor. Und das vor allen Dingen, obwohl wir beide nicht mal ein Rad haben.
1: Ne? Ja, also ich hatte aber mal eins.
0: Ja, ich hatte auch mal eins.
1: Ja, mit Piratenfahren hinten dran. Ne? Ja, und das wurde mir dann aber geklaut. Aber nicht nur das Fahrrad wurde geklaut, sondern auch die Straßenlaterne, an der das Fahrrad befestigt war. Das ist eine wahre Geschichte. Nee, weil da wurde eine Baustelle eingerichtet. Ja. Ich habe das gekonnt ignoriert und dann war beides weg. Aber darum soll es jetzt gar nicht gehen. Es geht ganz allgemein ums Thema Fahrrad. Und das kann man gar nicht alles an einem Tag abfrühstücken. Darum dachten wir uns eben, das ist so ein großes, wichtiges Thema. Da machen wir direkt eine ganze Woche draus. Allein, wenn man sich mal das Thema Radtouren anschaut. Ne? Mhm. Da gibt es über 35.000 Kilometer ausgeschilderte Radwege bei uns in NRW. Das ist fast einmal um die ganze Welt, Johanna.
0: Krass. Ja. Das ist natürlich ein bisschen viel jetzt für so eine Woche. Aber wir haben uns deswegen natürlich nur die schönsten Radwege in NRW rausgesucht, ne?
1: Ganz genau. Und da stellen wir euch jetzt jeden Tag ein Highlight vor. Außerdem haben wir ganz viele Infos und Facts rund ums Thema Rad für euch. Also Fahrradkauf, das Thema Sicherheit, ne? Fahrradschloss. Dann 35.000 Kilometer Radwegenetz hin oder her. Wir sprechen mit euch auch über die politische Dimension. Also die Frage, wie läuft es denn überhaupt mit dem Ausbau des Fahrradnetzes und welche Note bekommt NRW denn beim Thema Fahrradfreundlichkeit?
0: Also hier ist bei uns ab heute die große Fahrradwoche angesagt. Auf unserer Homepage haben wir auch ganz viele Infos für euch zusammengestellt. Und gleich gibt es hier auf jeden Fall schon das nächste Radweg-Highlight für euch.
1: Toll.
0: Ihr könnt ja schon mal das Rad aus dem Keller holen. Und Robert, wir gucken jetzt mal nach dem Tandem.
1: Oh ja, ich sitze hinten.

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1: Mit Alex Jakob. Schönen guten Tag. Es gibt Diskussionen um die Zukunft des Marienhospitals in Oelde. Auslöser ist ein Interview des Vorsitzenden der katholischen Hospitalvereinigung Ostwestfalen. Aus der Politik kommt eine deutliche Reaktion. Mehr Infos von Mike Mattes aus der Redaktion.
2: Der Geschäftsführer der katholischen Hospitalvereinigung Matthias Bitter sprach von einer sehr ernsten Lage für das Oelder Krankenhaus. Durch das neue GKV-Gesetz fehle deutlich mehr Geld. Die Rede ist von 22 Millionen Euro für das kommende Jahr innerhalb der KHO. Die SPD-Fraktion im Oelder Stadtrat erklärt, sie steht an der Seite der Beschäftigten des Marienhospitals. Sie begrüßt die Offenheit der KHO, fordert aber auch Klarheit für die Beschäftigten.
1: Die SPD will für den Erhalt einer stabilen medizinischen Versorgung in Oelde kämpfen. Für das Oelder Krankenhaus gelte, dass keine Option vorschnell vom Tisch genommen werden dürfe. Zwei Hitzewellen hat der Kreis Warendorf schon hinter sich und schon ab heute soll es wieder mehrere Tage über 30 Grad heiß werden. Der TÜV Nord warnt, auch viele Autofahrer unterschätzen die hohen Temperaturen. Mehr zum Fahren bei Hitze hat Christian Böder aus der Redaktion.
3: Bei permanenter Hitze im Innenraum wird man unaufmerksamer, träger und reagiert langsamer. Vor allem bei längeren Fahrten wird auch der Kreislauf stark belastet. Dazu kommen Sichtbehinderungen, etwa durch Hitzeflimmern oder tiefstehende Sonne. Die TÜV-Experten empfehlen bei Fahrten unter Extremtemperaturen unter anderem das Auto vorher gut zu lüften, Wasser griffbereit zu haben und die Klimaanlage zuerst auf Umluft zu stellen, um den Innenraum schnell runterzukühlen.
1: Vom TÜV heißt es weiter, ob Hitze, Starkregen oder Hochwasser, bei allen Wetterextremen am besten runter mit dem Tempo, Abstand vergrößern und frühzeitig reagieren. In dieser Woche starten im Kreis Warendorf an mehreren Stellen Kanalbauarbeiten. In Müssingen wird ab Mittwoch auf der Hermann-Lönz-Straße gearbeitet. Neben der Mischwasserleitung werden auch Hausanschlüsse erneuert. Deshalb muss die Straße voll gesperrt werden. In Drinsteinfurt wird ab heute an der Sendenhorster Straße gebaut. Hier wird eine Trinkwasserleitung repariert. Auch hier gibt es eine Sperrung. 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
5: Ja, heute kommen wir nochmal ordentlich ins Schwitzen bei bis zu 36 Grad. Ab dem Nachmittag kann es dann örtlich auch zu Hitzegewittern kommen. Und die Hitze, die begleitet uns auch morgen noch weiter mit dem Mix aus Sonne und Wolken und bis zu 34 Grad.
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5: Hallo, Tag zusammen, Johanna Tänzer hier und Leute, denkt ihr bitte dran, ne? Es ist Speed Week diese Woche. Wichtige Info für alle, die keine Blitzer-Apps auf dem Handy haben. Und diese Speed Week nehmen wir natürlich nicht wörtlich. Ich finde den Namen irgendwie so absurd, dass das Speed Week heißt, es aber eigentlich ums Gegenteil geht. Diese Woche ist europaweiter Blitzer-Marathon. Also, Freunde, schön runter vom Gas, aber das macht ihr doch eh, ne? Ja, da kenne ich euch doch.

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2: Ja, wir haben auch diese Woche wieder bis zu 36 Grad Sommer pur. Hört ihr das hier? Wartet mal. Warte kurz. Das ist meine neueste Errungenschaft. Ich habe jetzt so einen kleinen Mini-Ventilator, aber der hat richtig Power, Leute. Ich lieb's, kann ich sehr empfehlen. So, und wenn ihr jetzt keinen Ventilator habt oder eine etwas andere Abkühlung braucht, dann guckt doch mal die ganzen Badeseen, die es bei uns in NRW gibt, an. Wir haben ja wirklich besonders schöne und große und außergewöhnliche hier in NRW. Und meine Kollegin Claudia Löhr, die war zum Beispiel am Otto-Meigler-See.
3: Ich stehe hier an einem wunderschönen, wirklich sehr, sehr breiten Sandstrand. Ich ziehe mal die Schuhe aus. Es ist Mallorca-Feeling hier. Ein paar Kinder turnen hier schon herum. Das ist die große Attraktion, die Wasserrutsche, ganz neu in diesem Jahr.
4: Ja, die ist richtig cool, die Rutsche. Man kann so mit den Knien und dann Saltos machen und alles.
5: Ich finde auch noch hier schön, dass es hier einen Spielplatz für kleine Kinder gibt, dass man hier auch was zu essen kaufen kann, falls man Hunger hat.
3: Das hier sieht auf jeden Fall sehr nobel aus, der Beach Club am Otto-Meigler-See. Sehr gepflegt hier unter Palmen. Das ist echt Karibik-Feeling. Hier unten am Wasser stehen direkt die Liegen. Also kannst quasi deinen Drink genießen und die Füße dabei ins Wasser halten. Wunderschön, da gehe ich mal an die Bar. Was gibt's denn hier alles Tolles? Das sieht ja fantastisch aus.
6: Also wir haben von Getränken, Aperitifs, Longdrinks oder auch die nicht alkoholischen. Wir haben Eis, wir haben Kaffee, eigentlich alles, was das Herz begehrt.
3: Und hier abends, ich glaube nach Feierabend wird hier auch ganz gerne mal gechillt.
6: Genau, einmal im Monat machen wir eine After-Work-Party. Das ist immer der Donnerstag. Da haben wir dann auch den Geigenspieler da, haben gute Musik. Und die Leute haben einfach nur gute Laune.
3: Also ihr habt es gehört, hier viele kommen auch nach Feierabend hier hin und genießen den Sonnenuntergang bei einem leckeren Getränk. Insgesamt fühlt sich das hier wirklich alles 100% nach Urlaub an, ein wunderschöner Ort. Erwachsene zahlen 6,50 Euro fürs Tagesticket, Kinder bis 13 3,50 Euro. Am Eingang bekommt ihr einen Wertebon, den könnt ihr am Beachclub hier einlösen. Also auch eine Win-Win-Situation. Tickets könnte man auch online kaufen. Ne? Am Wochenende erspart ihr euch dann die Warteschlange.
2: Mega gut. Also ab an den Otto-Meigler-See in Hürth. Vielleicht ja schon. Tagesprogramm für heute.
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1: Mit Marc Weiß. Schönen guten Tag. Die anhaltende Trockenheit in Nordrhein-Westfalen lässt nicht nur die Badeseen austrocknen, sie macht auch der Flussschifffahrt große Probleme. Aktuell werden vor allem vom Rhein extrem niedrige Pegelstände gemeldet. Mit Blick auf die wahrscheinlich häufiger werdenden Trocken- und Hitzephasen hat NRW-Verkehrsminister Grischer eine nationale Taskforce gefordert. Die soll konkrete Maßnahmen in solchen Fällen abstimmen. Weitere Infos dazu von Christian Böder.
2: Die Taskforce sollte sich aus Grischers Sicht aus Fachleuten aus der Logistikbranche sowie Vertretern der Kommunen, Länder und der Bundesregierung zusammensetzen. Bei den Maßnahmen verwies Grischer im ZDF-Morgenmagazin auf die Niedrigwasserlage vor 6 Jahren. Die konterte man damals unter anderem mit zusätzlichen Lagerkapazitäten in Häfen für Gefahrgüter und mehr Transportkapazitäten auf der Schiene. Außerdem soll die Taskforce die Prioritäten klären, was wann wohin transportiert werden soll. Ein solches Vorgehen habe sich schon 2018 bewährt, die Situation zumindest zu verbessern, sagte Grischer. Eine Maßnahme, das Problem auch auf längere Sicht zu dämpfen, ist der Ausbau der Fahrrinne im Rhein. Konkrete Pläne liegen schon lange vor, es fehle aber noch das Okay und vor allem das Geld vom Bund, so Grischer. Die Wasser- und Schifffahrtsverwaltung könne einen baureifen Abschnitt zwischen Krefeld und Düsseldorf nicht umsetzen, weil Berlin im vergangenen Jahr die Mittel dafür gestrichen hat.
1: Infos von Christian Böder, vielen Dank. Und jetzt die weiteren Themen in der Zusammenfassung. Es gibt einmal mehr widersprüchliche Aussagen zu angeblichen Verhandlungen zwischen den USA und dem Iran. Das iranische Außenministerium bestreitet jegliche Gespräche. US-Präsident Trump hatte für heute eine ganze Gesprächsrunde angekündigt. Der Iran und andere Länder hätten ihn darum gebeten, behauptet Trump. Teheran spricht von einer glatten Lüge. Die Ankündigung Trumps hat trotzdem die Börsen beflügelt, auch in Frankfurt. Der deutsche Leitindex DAX stieg zum Handelsauftakt vorhin auf 25.912 Punkte. Das ist ein neuer Höchststand. Der Deutsche Wetterdienst hat für weite Teile Deutschlands eine amtliche Hitzewarnung ausgegeben. Betroffen sind heute vor allem Regionen in der Mitte und im Süden, von NRW und Rheinland-Pfalz über Hessen und Thüringen bis nach Baden-Württemberg, Bayern und Teile Sachsens. Gute Nachricht für Italien-Urlauber. Einige Strände, Liegen und Sonnenschirme könnten bald günstiger oder sogar kostenlos werden. Die italienischen Behörden wollen strenger gegen die oft illegale Bewirtschaftung und das Abkassieren von Badegästen vorgehen. Entlang der italienischen Mittelmeerküste gibt es tausende privat betriebene Bäder, die Liegen und Schirme vermieten. Aktuell liegt die Durchschnittsmiete für 2 Liegen und Schirme bei etwa 40 Euro pro Tag. Dabei gehört die Küste eigentlich dem Staat. Einige Abschnitte sind offiziell verpachtet, viele davon allerdings nicht. Und dort wird trotzdem kassiert. Genau dagegen soll jetzt vorgegangen werden. Und das waren die Nachrichten mit Marc Weiß.
3: Das Wetter. Der Montag ist heiß mit bis zu 36 Grad. Es bleibt meistens trocken. Ab dem Nachmittag kann es vereinzelt mal ein Hitzegewitter geben. Auch morgen geht es mit dem Sommer so weiter wie heute eigentlich. Wir kriegen viel Sonne, ein paar Wölkchen und bis zu 34 Grad.
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5: Der Radio WAF Verkehrsservice. Es wird geblitzt in Aalen auf der B58 Richtung Drinsteinfurt, in Beckum auf der Aalener Straße, in Warendorf auf der K3 Richtung Everswinkel, in Westbevern auf der Grevener Straße und der letzte Blitzer steht zwischen Warendorf und Westkirchen auf der B475. Euch eine gute und sichere Fahrt. Wenn ihr was gesehen habt, Stausblitzerstörungen, meldet es kostenfrei unter der 0800 4x5 345.
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3: Hi zusammen, Johanna Tänzer ist hier. Ich wünsche euch einen richtig tollen Montag. Und Leute, den meistern wir natürlich zusammen mit einer sommerlichen Leichtigkeit bei 36 Grad und der gesanglichen Unterstützung von Samba. Seid ihr bereit für eine Runde?

0: anderes Welt. Hallo am Montag. Leute, wir sind heute in unsere Fahrradwoche gestartet. Da checken wir unter anderem die schönsten Radwege hier bei uns in NRW. Und da gibt es diesen sehr idyllischen Ruhrtal-Radweg. Der führt 240 Kilometer einmal komplett von Winterberg ins Ruhrgebiet bis nach Duisburg. Und wir müssen auch an dieser Stelle sagen, Happy Birthday! Ja, der Ruhrtal-Radweg, der feiert nämlich dieses Jahr ein 20-jähriges Jubiläum. Und da haben wir uns bei euch Radfahrern mal umgehört. Was macht der denn mit euch?
1: Oh, der bedeutet mir sehr viel. Ich fahre da gerne lang und er ist für mich der schönste Radweg überhaupt in der ganzen Umgebung.
2: Ja, sehr schöne Strecke. Gerade hier das Stück ist wieder richtig schön. Schöne Eindrücke, schöne Orte.
3: Die Natur, das Wasser, einfach Ruhe.
4: Man kann die Natur erleben, man kann die Flora, die Fauna, alles halt erleben. Viele Tiere hier auch, gerade hier Fische, dann Fischreiher. Man kann jeden Tag was Neues
0: so,
4: erleben.
0: So, ich höre da ein deutliches Daumen hoch raus für den Ruhrtal-Radweg. Viele weitere schöne Radwege und Tipps für Radtouren, die stellen wir euch in dieser Woche vor. Und zwar hier bei uns.
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0: Das sind No Doubt. It's my life.

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1: Mit Alex Jakob. Schönen guten Tag. Die Zukunft des Marienhospitals in Oelde steht offenbar auf der Kippe. Der Geschäftsführer der katholischen Hospitalvereinigung Ostwestfalen, Matthias Bitter, erklärte in einem Interview mit der Glocke, dass die Finanzen für 2027 nicht gut aussehen. Im gesamten Krankenhausverbund fehlen 22 Millionen Euro. Das Oelder Hospital als kleine Einrichtung steht deshalb besonders im Fokus. Die SPD-Fraktion im Oelder Stadtrat begrüßt zwar die Offenheit der Kommunikation des Klinikbetreibers, allerdings fordert sie auch Klarheit für die Beschäftigten. Es brauche verbindliche Aussagen für die beruflichen Perspektiven der Menschen. Den heißen Sommer merken auch die Helfer vom Deutschen Roten Kreuz. Während der Hitzewelle Ende Juni sanken die Blutspenderzahlen deutlich, heißt es vom DRK-Blutspendedienst. Der bittet auch die Menschen im Kreis Warendorf wieder um Blutspenden während der Ferienzeit aktuell. Mehr Infos hat Christian Böder.
2: Auch ohne Hitzeextreme sind gerade im Sommer die Bestände der Blutkonserven knapp, unter anderem, weil viele Spender im Urlaub sind. Trotzdem wird weiter Blut benötigt, etwa für Krebspatienten bei Operationen oder nach schweren Unfällen. Wer im Kreis Warendorf spenden will, der bekommt ab heute Gelegenheit dazu, denn der Blutspendedienst ist in den kommenden 10 Tagen überall im Kreisgebiet im Einsatz. Den ersten Termin gibt's heute im Ahlener Rathaus.
1: Weitere Infos zum Blutspenden und weiteren Terminen im Kreis Warendorf findet ihr auf radio-waf.de. Die Fußballer von Preußen Münster sind bereit für den Saisonstart in der dritten Liga. Im Rahmen der Saisoneröffnung gab es 2 Testspiele gegen den englischen Zweitligisten FC Southampton. Erst gab es ein Unentschieden, dann eine knappe 1:2 Niederlage. Beim zweiten Test waren dann auch Zuschauer im Preußenstadion dabei. Mehr als 10.000 Menschen waren gekommen, um die Preußen eine Woche vor Saisonstart zu sehen. Nebenbei wurde auch die fertiggestellte Osttribüne eingeweiht. Das erste Spiel in der dritten Liga steigt dann am kommenden Samstagnachmittag aus. Auswärts beim SVW in Wiesbaden. 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
3: Das Wetter.
4: Das wird wieder ein richtig heißer Sommertag. Es bleibt trocken und wir kriegen so 32 bis 36 Grad. Ab dem Nachmittag steigt dann damit aber auch die Unwettergefahr und es kann mal örtlichen Gewitter runterkommen. Morgen sieht das Spiel ganz ähnlich aus. Es bleibt heiß und trocken bei maximal 34 Grad.
1: Der Radio WAF Verkehrsservice. Es wird geblitzt in Aalen auf der B58 Richtung Drinsteinfurt, in Beckum auf der Aalener Straße, in Warendorf auf der K3 Richtung Everswinkel, in Westbevern auf der Grevener Straße und der letzte Blitzer steht zwischen Warendorf und Westkirchen auf der B475. Euch eine gute und sichere Fahrt. Wenn ihr was gesehen habt, Stausblitzerstörungen, meldet es kostenfrei unter der 0800 4x5 345.
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4: Hi zusammen, hallo. Johanna Tänzer ist hier am Montag. Ich war die letzten Tage auf dem Städtetrip, unter anderem in Edinburgh in Schottland und habe da wirklich teilweise 20.000 Schritte am Tag gemacht. Also ich fühle das schon echt viel. Bin platt. Und heute bin ich jetzt, glaube ich, bei so 300. Also da geht noch was, aber hey. James Bay, der will es auch lieber ruhig angehen lassen, habe ich gehört. Das ist er mit Let It Go.

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0: Bibi Rexha, New Religion. Gleich geht's weiter mit neuer Musik von Gentleman und Michael Patrick Kelly mit Wildfire. Diese Woche wollen wir mit euch ja über das Fahrradfahren sprechen. Aber nicht nur das, wir wollen auch natürlich mit euch lachen, wie immer. Comedian Abdelkarim, der war schon ziemlich oft bei unserer Comedy Camp Tour dabei. Und eine Sache ist ihm im Zusammenhang mit dem Fahrradfahren aufgefallen.
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3: Es ist wirklich so, wer von euch keinen Alkohol trinkt, egal aus welchen Gründen, weiß, was ich meine. Man ist in Deutschland als Nicht-Alkoholtrinker am Ende der Nahrungskette angekommen. Ganz weit hinten, noch hinter Ungeduschten, es ist wirklich ganz weit hinten. Es gibt nur eine einzige Gruppe, die in dieser Nahrungskette für immer hinter uns bleiben wird. Menschen, die im Supermarkt ihren Fahrradhelm auflassen. Ich weiß nicht, warum die das machen. Nach dem Motto, wir kennen eine Gefahr, von der ihr nichts wisst. Oder es sind Lehrer. Das kann auch sein. Man braucht ja eine Begründung für dieses komische Verhalten. Ich finde, Lehrer wäre ausreichend begründet. Oder ein Blind Date, kann auch sein. Wir treffen uns mit Fahrradhelm am Tomatenstand. Wackel mit dem Kopf, ich werde dich sehen. Huhu.
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1: Mit Marc Weiß. Schönen guten Tag. Erst sollte, Zitat, einer der größten Angriffe seit dem Zweiten Weltkrieg auf den Iran zurollen. Das sagte US-Präsident Trump. Dann machte Trump aber kurzfristig den Rückzieher und blies diesen angekündigten Großangriff ab. Stattdessen kündigte er neue Verhandlungen mit Teheran an. Die Gespräche sollten angeblich schon am Nachmittag beginnen. Das Problem dabei, Trump steht mit dieser Darstellung alleine da. Mehr zur Lage im Irankrieg von Christian Böder.
2: Als Reaktion auf Trumps Ankündigung hieß es aus dem iranischen Außenministerium nur, man verhandle derzeit nicht mit den USA, wohl aber mit dem Oman. Es ginge um die Sicherung der Straße von Hormus. Trumps Ankündigung hatte zunächst viele Fragen offen gelassen, etwa wo die Verhandlungen laufen sollen, wie lange sie voraussichtlich dauern werden und wer genau am Verhandlungstisch sitzen wird. Trump hatte den Großangriff in der Nacht auf Samstag abgesagt, weil es angeblich diplomatische Fortschritte um einen Frieden im Mittleren Osten gab. In seiner eigenen Darstellung hatten Saudi-Arabien, die Vereinigten Arabischen Emirate, Katar und der Iran selbst darum gebeten, die neue Angriffswelle abzublasen. Trumps Aussagen hatten allerdings einige positive Effekte. Der Ölpreis ging nach unten. Der Preis für ein Barrel der Referenzsorte Brent fiel um 7% auf knapp 72 Euro. Und die Hoffnung auf eine Annäherung im Irankrieg hat den DAX erstmals über die 26.000 Punktemarke schnellen lassen.
1: Christian Böde aus dem News-Team mit Infos. Vielen Dank und jetzt die weiteren Themen in der Zusammenfassung. Während sich die Lage bei den Waldbränden in Frankreich und Spanien zumindest etwas entspannt hat, wüten die Feuer in Griechenland unvermindert weiter. Betroffen ist im Moment vor allem die Region westlich der Hauptstadt Athen. Dort sind die Flammen nur noch wenige Kilometer von der Stadt Megara mit rund 36.000 Einwohnern entfernt. Wegen des Niedrigwassers im Rhein wünscht sich NRW-Verkehrsminister Krischer eine nationale Taskforce. Darin sollten die Maßnahmen abgestimmt werden, zum Beispiel zusätzliche Lagerkapazitäten und die Frage, was überhaupt noch transportiert werden kann oder sollte. Bestehen sollte die Taskforce aus Fachleuten aus der Logistikbranche, den Kommunen, den Landesregierungen und der Bundesregierung, sagte Krischer im ZDF. Deutsche und europäische Autohersteller sind beim Thema Batterien für E-Autos massiv abhängig von Importen aus Asien. Und diese Abhängigkeit wird trotz aller Bemühungen immer größer. Zu diesem Schluss kommt eine Studie des Beratungsunternehmens Deloitte und liefert Zahlen. Im vergangenen Jahr wurden 77% der in Europa verbauten Batteriezellen für E-Autos in Asien hergestellt. 2024 waren es noch 70%. Auf Europa entfallen aktuell nur 13% der Batterieproduktion überhaupt. Und sogar hier läuft dann alles nach Vorgaben aus Asien, denn 98% dieser europäischen Produktion werden von asiatischen Unternehmen kontrolliert. Unabhängig von den Risiken, die eine extreme Abhängigkeit mit sich bringt, lassen die Europäer auch sehr viel Geld liegen. Die Batterie gilt als wichtigstes Einzelteil eines E-Autos. Deshalb entgehen Unternehmen ohne eigene Batterieproduktion Milliarden, sagen Experten. Und das waren die Nachrichten mit Marc Weiß.
3: Das Wetter.
4: Das wird wieder ein richtig heißer, sonniger Montag mit Werten von 32 bis 36 Grad. Ab dem Nachmittag steigt dann aber auch die Unwettergefahr und es kann örtlich gewittern. Und morgen sieht das Ganze ganz ähnlich aus. Es bleibt heiß und trocken bei maximal 34 Grad.
5: 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Alles ruhig auf den Straßen des Kreises Warendorf und drumherum, aber es wird geblitzt. Auf der B58 zwischen Ahlen und Rinnsteinfurt in Höhe der Gärtnerei steht eine Gulaschkanone. Die andere steht weiterhin in Westbevern auf der Grievener Straße in Höhe der neuen Feuerwache. Kommt gut an.
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4: Tag zusammen, hallo am Montag. Wir sprechen gleich über ein Thema, das, glaube ich, viele auf der Arbeit sehr nachvollziehen können. Es geht nämlich um das Thema Lautstärke im Büro. Und ich hoffe, ihr könnt jetzt überhaupt hören, was ich sage, weil die Kollegen ja erstmal die News vom Wochenende austauschen müssen. Und das relativ laut. Johanna Tänzer ist hier, ich bin's, die Gossip-Tante aus dem Radio.

0: wenn ihr gerade im Büro arbeitet, was nervt euch da am meisten? Der Drucker, der mal nicht funktioniert? Oder das Geräusch vom Tastaturklappern? Nee. Guckt euch jetzt bitte mal um. Genau, hier links, rechts oder auch vor euch vielleicht. Grüße gehen raus an die lieben, lauten Kollegen. Eine neue Umfrage von YouGov hat herausgefunden, dass 95% der Befragten es gerne ein bisschen ruhiger auf der Arbeit hätten, ja? Am meisten stören tatsächlich die Kollegen. Besonders nervig fanden die Befragten Calls und Telefonate der Kollegen, die sie mitbekommen. Danach kommt das Thema Gespräche und Gequatsche von Kollegen und danach Videomeetings, die ohne Kopfhörer geführt werden. Ja, ehrlich gesagt, ich fühle es auch alles. Es nervt. Gerade in so Großraumbüros, ne? Brauchst du starke Nerven oder einfach sehr gute Noise-Canceling-Kopfhörer. Ich habe aber auch noch einen anderen sehr guten Tipp für euch, ja? Wenn ihr auch auf der Arbeit von den Geräuschen der Kollegen sehr genervt seid, dann macht das doch einfach so. Das Radio ganz laut machen, bis ihr die Kollegen einfach nicht mehr hört. Und gerade bei so Songs wie dem hier geht das ganz fantastisch. Lady Gaga und Pokerface.
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2: Mit Alex Jakob. Schönen guten Tag. Im Kreis Warendorf ist schon wieder ein E-Scooter-Fahrer schwer verletzt worden. Immer wieder kommt es im Straßenverkehr zu schwereren Unfällen. In diesem Fall kam es in Beckum auf der Geißlerstraße an der Einmündung zur B58N zum Zusammenstoß zwischen einem Auto und einem E-Scooter. Der 63-Jährige aus Ennigerloh wurde schwer verletzt ins Krankenhaus gebracht. Am späten Samstagabend gab es auch noch eine Fahrerflucht auf einem E-Scooter. Der Roller war in ein geparktes Wohnmobil gekracht. Ein Zeuge sah den Scooter noch wegfahren. Die Polizei hofft hier auf Zeugenhinweise. Die Berichte über die ungewisse Zukunft des Marienhospitals in Oelde rufen die Politik auf den Plan. Die SPD-Fraktion aus dem Stadtrat hat sich zu einem Interview des Geschäftsführers der katholischen Hospitalvereinigung geäußert. Mike Mattes aus der Redaktion. Warum werden die Diskussionen stärker?
3: Matthias Bitter sprach im Interview mit der Glocke über die starken finanziellen Probleme der katholischen Hospitalvereinigung Ostwestfalen. Es fehlen rund 22 Millionen Euro. Vor allem für das kleine Oelder Krankenhaus hatte der Geschäftsführer keine guten Nachrichten. Ein Grund ist auch das neue Gesetz für die gesetzliche Krankenversicherung. Die SPD fordert für die Beschäftigten klare und verbindliche Aussagen für die beruflichen Perspektiven.
2: Die SPD erklärt außerdem, dass die Hauptursachen für die finanziellen Probleme durch Entscheidungen auf Bundes- und Landesebene entstanden sind. Autofahrer in Drinsteinfurt müssen sich ab heute auf eine rund zweiwöchige Sperrung einstellen. Die Sendenhorster Straße wird dicht gemacht. Das hat die Gelsenwasser AG angekündigt. Mehr Infos von Christian Böder für Radio WRF.
4: Grund für die Vollsperrung sind demnach Bauarbeiten an einer Trinkwasserleitung. Dort hatte es einen Rohrschaden gegeben. Betroffen von der Sperrung ist der Abschnitt hinter der Zufahrt zum Rewe-Supermarkt bis zur Kreuzung Sendenhorster Straße-Eickendorfer Weg. Der Rewe-Markt kann aber weiter aus südlicher Richtung angefahren werden. Eine Umleitung über die B58 ist ausgeschildert.
2: Gelsenwasser geht davon aus, dass Mitte des Monats die Sendenhorster Straße wieder freigegeben werden kann. 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
5: Das Wetter.
6: Ja, heute kommen wir nochmal ordentlich ins Schwitzen bei bis zu 36 Grad. Ab dem Nachmittag kann es dann örtlich auch zu Hitzegewittern kommen. Und die Hitze, die begleitet uns auch morgen noch weiter mit dem Mix aus Sonne und Wolken und bis zu 34 Grad.
7: 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Alles ruhig auf den Straßen des Kreises Warendorf und drumherum. Aber es wird geblitzt. Auf der B58 zwischen Ahlen und Rinnsteinfurt in Höhe der Gärtnerei steht eine Gulaschkanone. Die andere steht weiterhin in Westbevern auf der Grievener Straße in Höhe der neuen Feuerwache. Kommt gut an.
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6: Hi zusammen, Johanna Tänzer hier für euch an diesem Montag. Und ja, es ist heiß, auch heute wieder bei uns, aber vor allen Dingen auch in vielen südlichen Ländern in Europa. Und da geht der Kampf gegen die Waldbrände weiter. In Griechenland ist die Lage weiterhin sehr schwierig, aber in Spanien hat sich alles zum Glück entspannt. Unter anderem dank der Hilfe von Feuerwehrleuten aus NRW, die jetzt wieder nach Hause können. Mit einem von denen konnten wir sprechen. Thema gleich hier bei mir.

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0: Die Bilder sind echt beängstigend. Dichte Rauchschwaden am Himmel und viele Löschflugzeuge im Dauereinsatz. In Südeuropa geht der Kampf gegen die Waldbrände weiter. Während die Lage in Griechenland nach wie vor dramatisch ist, hat sich in Teilen Spaniens ist ein bisschen entspannt und deshalb können sich auch die Feuerwehrleute aus Nordrhein-Westfalen wieder auf den Heimweg machen. Die waren ja extra da, um zu helfen.
1: Wir haben gestern Abend unsere Arbeit hier beendet an einem großen Waldbrand und offensichtlich haben die spanischen Behörden ja keine große Arbeit mehr für uns, sodass es dann auch jetzt schon wieder nach Hause geht.
0: Ja, das war Frank Frenser von der Feuerwehr Bonn. Nach Hause heißt in dem Fall nach Bonn, nach Düsseldorf, Leverkusen, Königswinter und Ratingen. Insgesamt waren fast 60 Feuerwehrleute aus NRW in Spanien im Einsatz. Aber warum ist ihre Hilfe da jetzt schon nach so kurzer Zeit nicht mehr nötig?
1: Was wir hier gespürt haben, ist, dass vor allem die Nächte sehr viel kühler geworden sind, sehr viel feuchter geworden sind, was den spanischen Einsatzkräften deutliche Vorteile bei der Bekämpfung der Brände ermöglicht. Wir haben gestern die spanischen Kollegen wirklich tatkräftig unterstützt und auch vorgestern noch dabei geholfen. Aber wir haben natürlich auch die Behörden gefragt, ob wir irgendwo anders vielleicht in Spanien noch unterstützen können. Das wurde dann verneint, sodass es für uns ja, wie gesagt, ein bisschen überraschend, aber unterm Strich natürlich auch für die spanische Bevölkerung sehr positiv ist, dass offensichtlich unsere Hilfe nicht mehr gebraucht wird.
0: Ja, total. Vor Ort sollten die Einsatzkräfte vor allem ja verhindern, dass sich die Flammen wieder ausbreiten. Wie sah denn diese Arbeit dann konkret aus?
1: Also an dem Waldbrand, wo wir tätig waren, da gab es zwei Flammenfronten noch, die vor allem auch durch Flugzeuge und Löschhubschrauber bekämpft worden sind. Und dann ist es immer ein Zusammenspiel, auch mit bodengebundenen Einheiten und die dann alle, gerade in der prallen Sonne, die hier ist, und wir haben ja auch noch über 30 Grad, dann mit Händen, mit Schläuchen, mit Handwerkzeugen dann bekämpft werden müssen, damit sie nicht nochmal aufflammen. Und während dieser kräftezehrenden Arbeit haben wir die spanischen Kollegen dann auch unterstützt.
0: Ja, und jetzt nach nur anderthalb Tagen ist der Löscheinsatz von Feuerwehrleuten aus NRW im Nordwesten Spaniens wieder beendet. Der Konvoi ist wieder auf dem Weg nach Hause. Gute Rückreise!
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1: Mit Sarah Heinz. Guten Tag. Der Sommer dreht auch diese Woche wieder voll auf, auch bei uns in NRW. Und durch die Hitze und Trockenheit bleibt die Waldbrandgefahr natürlich hoch. Auch im Rhein-Erft-Kreis hat ein Wald- und Wiesenbrand die Feuerwehr zuletzt auf Trab gehalten. Das Feuer konnte am Abend aber unter Kontrolle gebracht werden. Danny Hoppe aus dem News-Team. In anderen europäischen Ländern bleibt die Lage aber dramatischer, wie zum Beispiel in Griechenland.
2: Ja, da toben westlich der Hauptstadt Athen weiter mehrere Wald- und Buschbrände. Der Wind ist zwar nicht mehr ganz so stark wie noch am Wochenende, die Lage sei aber weiter gefährlich, sagt der griechische Zivilschutz. 5 Menschen sind durch die Brände in Griechenland bisher schon ums Leben gekommen. Zuletzt gestern ein Pilot und ein Co-Pilot, als 2 Löschhubschrauber in der Luft zusammengestoßen waren beim Kampf gegen die Flammen in der Nähe von Athen. In Spanien hat sich die Lage dagegen deutlich entspannt, genauso wie in Frankreich. Da gibt es zwar auch noch einige neue Brände, die Lage wird aber insgesamt als stabil eingeschätzt.
1: Das ist ja auch ein Grund dafür, dass der Einsatz von Feuerwehrleuten aus NRW in Spanien schon wieder beendet ist.
2: Genau, gerade mal 1,5 Tage hat ihr Einsatz im Nordwesten Spaniens gedauert. Da war die Anreise mit 3 Tagen mit einem Konvoi aus 21 Fahrzeugen länger. Die mehr als 50 Feuerwehrleute aus Bonn, Düsseldorf, Leverkusen, Königswinter, Ratingen und Niedersachsen hatten dann dabei geholfen, die letzten Flammen des großen Waldbrands in der Region Kastilien-León zu löschen. Gestern Abend hatten die spanischen Behörden dann entschieden, dass sich die Lage so entspannt hat, dass keine externe Hilfe mehr nötig sei. Und deshalb hat sich die Spezialeinheit aus NRW heute am späten Vormittag wieder zurück auf den Weg nach Deutschland gemacht.
1: Danke, Danny, für die Infos. Noch mehr Meldungen jetzt im Überblick. Kurz nachdem US-Präsident Trump dem Iran mit einem schweren Angriff gedroht hatte, hat er jetzt angebliche gemeinsame Verhandlungen angekündigt. Die Börse hat positiv darauf reagiert und auch der Ölpreis ist gesunken. Das iranische Außenministerium hat bisher aber jegliche Gespräche bestritten. Mehr als 1000 Juristen sind für ein Verbot der AfD. Laut ihnen würde die Politik der Partei gegen die Prinzipien von Menschenwürde und Demokratie verstoßen und sei damit verfassungswidrig. Deswegen haben die Juristen Bundestag und Bundesregierung in einem offenen Brief dazu aufgefordert, ein Prüfverfahren einleiten zu lassen. Ab heute wird wieder mehr geblitzt. Der nächste Blitzermarathon ist gestartet. Er soll die ganze Woche gehen und findet europaweit statt. Der Blitzermarathon soll vor allem dafür sorgen, dass es weniger schwere Verkehrsunfälle gibt. Es gibt wieder Kritik an der Deutschen Bahn. Diesmal geht es um das Preissystem. Laut Verbraucherschützern sei das teilweise nicht transparent und zu komplex. Als Beispiel werden die Tickets zum Supersparpreis genannt. In einer Untersuchung haben die Verbraucherschützer herausgefunden, dass Fahrgäste kaum eine Chance hätten, die zu ergattern, weil sie nur an einzelnen Tagen verfügbar seien. An den anderen Tagen würden die Supersparpreise über dem Werbepreis liegen, teils bis über 150%. Die Verbraucherschützer fordern deswegen mehr Klarheit vom Konzern. Die Bahn selbst begründet die Sprünge mit einem dynamischen Preissystem. Und das waren die Nachrichten mit Sarah Heinz.
3: Das Wetter. Der Montag ist heiß mit bis zu 36 Grad. Es bleibt meistens trocken. Ab dem Nachmittag kann es vereinzelt mal ein Hitzegewitter geben. Auch morgen geht es mit dem Sommer so weiter wie heute eigentlich. Wir kriegen viel Sonne, ein paar Wölkchen und bis zu 34 Grad.
4: Und jetzt der schnellste Verkehrs- und Blitzerservice für uns im Kreis Warendorf. Es wird geblitzt in Aalen auf der Drinsteinfurter Straße, in Aalen auf der Beckumer Straße, dann in Beckum auf der Aalener Straße, in Neubeckum auf der Kaiser-Wilhelm-Straße, auf der B475 Höhe Westkirchen, in Warendorf auf der Dr. Rau-Allee und in Westbevern auf der Grevener Straße. Staus und Blitzer könnt ihr mir gerne melden, kostenlos 0800 4x5 345.
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5: Hallo zusammen, Johanna Tänzer hier, wünsche euch einen schönen Montagmittag und wenn ihr heute Abend was unternehmen wollt, ich habe gerade gesehen, es gibt noch ein paar Tickets für Roxette in Bonn, sind heute Abend auf dem Kunstrasen präsentiert von uns, den NRW-Lokalrallys und gibt eben noch so ein paar Resttickets an der Abendkasse. Vielleicht ist das ja was für euch. Das ist Taylor Swift mit

0: Also ich bin mir sehr sicher, den nächsten Song habt ihr bestimmt schon mal irgendwo gehört, nämlich Michiko von DJ Goja. Ja, den kennen wir, ne? Und eigentlich ist dieser Song schon ein paar Monate alt. Jetzt ist aber eine neue Version rausgekommen und für die hat sich DJ Goja, Sängerin Melody und Jason Derulo mit ins Boot geholt. Ja, ja, na klar, direkt so ein Megastar. Und wie so oft bei Songs mit Jason Derulo geht auch Michiko jetzt bei TikTok und Insta total viral.
1: It's going crazy. Der Song geht gerade total steil, absolut wahnsinnig. Sowas habe ich seit meinem Lied Savage Love nicht mehr erlebt und das ist einfach aufregend. Man weiß ja nie, welcher Song so richtig durchstarten wird, aber es scheint, als würden die Leute genau den Song richtig lieben. Für mich ist das super aufregend und ich habe so sehr gehofft, dass die Leute ihn mögen werden, weil ich ihn einfach selbst so sehr liebe.
0: Sagt Jason Derulo. Und ja, hat geklappt. Allein auf TikTok gibt es mittlerweile irgendwie über 500.000 Clips zu diesem Song. Und zwar unter diesem Hashtag Michiko Challenge. Da tanzen die Leute dann so eine ganz bestimmte Choreo zu dem Song. Guckt euch das mal an, es ist sehr witzig. Sogar Jason Derulo selbst tanzt dabei ganz vielen von diesen Videos mit. Also Michiko, Riesending gerade und passt einfach so, so gut zum Sommer gerade.

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1: Ich bin Simone Rea. Schönen guten Tag. Nach einem schweren Verkehrsunfall zwischen Sendenhorst und Alverskirchen ist der 64-jährige Motorradfahrer jetzt im Krankenhaus an seinen Verletzungen gestorben. Das sagt am Mittag die

0: Die Polizei. Der Waldropper war vor gut einer Woche auf der L520 in einer Linkskurve mit seinem Motorrad von der Straße abgekommen und überschlug sich. Mit einem Rettungshubschrauber wurde er ins Krankenhaus geflogen. Die Polizei ermittelt weiterhin zur Unfallursache. Der Sassenberger Triathlon hat am Sonntag zwischen 5.000 und 6.000 Zuschauer zum Feldmarksee gelockt, bei bestem Wetter. Dirk Knappheide vom Orga-Team des VfL Sassenberg zieht am Vormittag im Radio WRF-Gespräch eine durchweg positive Bilanz.
1: Schöne Veranstaltung. Ich glaube, die Athleten waren alle zufrieden, waren alle top drauf. Hat richtig Spaß gemacht. Immer, also auch die Besucher gestern, die waren richtig toll. Es war richtig gute Stimmung auf den Campingplätzen, auch hier drumherum um den See. Es war wirklich toll.
0: Mit gut 1.750 Anmeldungen war die Großveranstaltung auch gestern so gut wie ausgebucht. Der Dreikampf aus Schwimmen, Radfahren und Laufen kommt jedes Jahr gut an. In Müssingen beginnen voraussichtlich übermorgen die Arbeiten am Mischwasserkanal an der Hermann-Löns-Straße. Christian Böder aus der Redaktion hat die Infos für uns.
2: Auf einem etwa 100 Meter langem Abschnitt ab der Kreuzung mit der Straße zum Fensterberg werden neben dem Mischwasserkanal auch Grundstücksanschlussleitungen erneuert. Gearbeitet wird in Abschnitten, für die ist eine Vollsperrung erforderlich. Damit wird die Hermann-Löns-Straße für Autofahrer von Süden und von Norden aus kommen zur Sackgasse. Die Gehwege auf beiden Seiten bleiben aber frei.
0: Voraussichtlich bis Oktober soll alles fertig sein, sagten die Abwasserbetriebe Warendorf. 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
3: Das Wetter.
4: Das wird wieder ein richtig heißer Sommertag. Es bleibt trocken und wir kriegen so 32 bis 36 Grad. Ab dem Nachmittag steigt dann damit aber auch die Unwettergefahr und es kann bei örtlichen Gewitter runterkommen. Morgen sieht das Spiel ganz ähnlich aus. Es bleibt heiß und trocken bei maximal 34 Grad.
3: Und jetzt der schnellste Verkehrs- und Blitzerservice für uns im Kreis Warendorf. Es wird geblitzt in Aalen auf der Drinsteinfurter Straße, in Aalen auf der Beckumer Straße, dann in Beckum auf der Aalener Straße, in Neubeckum auf der Kaiser-Wilhelm-Straße, auf der B475 Höhe Westkirchen, in Warendorf auf der Dr. Rau-Allee und in Westbevern auf der Grevener Straße. Staus und Blitzer könnt ihr mir gerne melden, kostenlos 0800 4x5 345.
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4: Na, wie läuft der erste Tag so? Nee, nicht bei euch im Büro, das weiß ich. Komm, bei euch ist alles langweilig wie immer. Nee, ich meine jetzt hier bei den Azubis. Heute starten viele in ihre Ausbildung, ihr erstes Ausbildungsjahr. Und wir haben mit jemandem gequatscht, der heute die Ausbildung zum Schornsteinfeger startet. Hört ihr gleich hier bei mir. Johanna Tänzer ist hier, wünscht euch einen fantastischen Montag. Das sind

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0: Nix da übermorgen. Ab heute starten wieder tausende Azubis in den Betrieben ihre Ausbildung. Also Glückwunsch, wenn ihr heute gestartet seid. Egal jetzt ob Handwerk, IT, Pflege oder was ganz anderes. Für viele junge Menschen beginnt eben heute ein neuer Abschnitt, ein neues Ausbildungsjahr. Unter anderem auch für Yves Yao. Hallo Yves.
1: Hallo.
0: Sag mal, du beginnst heute deine Ausbildung als Schornsteinfeger, ne? Das ist ja schon irgendwie was Besonderes.
1: Ist auf jeden Fall ein cooler Beruf und die Leute sollen es einfach mal ausprobieren.
0: Ja, und du bist ja schon unterwegs, den ganzen Vormittag auch. Warum hast du dich gerade für diese Ausbildung entschieden?
1: Ja, ich wollte auf jeden Fall im Handwerkbereich was machen. Und da hatte ich geguckt, ja okay, was kannst du machen, wo bist du nicht im Schichtdienst? Und dann habe ich gesehen, ja okay, Schornsteinfeger gibt es. Habe mich so ein bisschen mit dem Beruf auseinandergesetzt, weil Brandschutz mich eigentlich schon echt interessiert hat. Und habe dann eine Praktikumswoche gemacht und habe gemerkt, ja okay, ist eigentlich ganz cool. Und jetzt bin ich hier.
0: Ja, sehr cool. Sehr, sehr gut. Sag mal, ich muss dich das fragen. Hast du auch diese typische Schornsteinfegerkleidung an? Also alles schwarz?
1: Nee, also wir jetzt nicht. Wir haben normale Arbeitskleidung, kann man sagen. Die Schornsteinfegerkleidung, die tragen wir jetzt nicht
0: mehr. Ja, okay, na gut. Aber Schornsteinfeger sollen ja schon Glück bringen, wenn man sie anfasst. Also betatschen dich jetzt alle?
1: Ja, in der Familie schon eher als meine Freunde, aber kam schon vor, ja.
0: Ja, ich glaube, das muss man als Schornsteinfeger irgendwie aushalten. Yves, wir wünschen dir und natürlich allen anderen Azubis zum Ausbildungsstart alles, alles Gute und ganz viel Spaß.
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1: Mit Sarah Heinz. Guten Tag. Wer mit dem Auto unterwegs ist, sollte in dieser Woche wieder mehr auf Blitzer achten. Heute ist die sogenannte Speed Week angelaufen. Die Polizei kontrolliert verstärkt das Tempo auf den Straßen. Laut ADAC machen nicht alle Bundesländer bei dem Blitzermarathon mit, NRW ist aber dabei. Das Besondere an diesem Blitzermarathon ist, er fällt in die Sommerferien fast aller Bundesländer und trifft damit auch viele Menschen, die mit dem Auto in den Urlaub fahren. Mehr dazu hat Christian Böder.
2: Anders als in den anderen Bundesländern ist es bei uns in NRW so, dass das Innenministerium nicht darüber informiert, wo mobile Blitzer in den kommenden Tagen stehen werden. Und anders als bei dem letzten Blitzermarathon im Frühjahr gibt es keinen Hauptkontrolltag. Worum es geht, dürfte klar sein. Mit der Speed Week soll die Gefahr von schweren Verkehrsunfällen reduziert werden. Zu schnelles Fahren ist immer noch eine der Hauptursachen dafür. Im vergangenen Jahr starben im Straßenverkehr über 2.800 Menschen. Zum Vergleich, Mitte der 90er waren es noch 9.500, also ein erheblicher Rückgang. Die Speed Week stößt aber auch auf Kritik. Der ADAC und auch der Automobilclub von Deutschland sagen, es wäre besser, dauerhaft gezielt an Unfallschwerpunkten zu kontrollieren, nicht nur während solcher Kontrollaktionen. Laut AVD ist auch der Zeitpunkt für die Blitzeraktion mitten in den Ferien unglücklich gewählt. Es entstehe der Eindruck, dass in erster Linie abkassiert werden soll, heißt es.
1: Danke für die Infos, Christian. Mehr Meldungen hört ihr jetzt in der Zusammenfassung. Nach dem Anrang von fast 60.000 Migrantinnen und Migranten auf die spanische Exklave Ceuta an der nordafrikanischen Küste wollen die EU-Innenminister morgen über einen besseren Grenzschutz sprechen. Der Vorfall habe sinngemäß gezeigt, wie instabil die Lage beim Thema Migration sei, hieß es von deutscher Seite. Die geplante Rentenreform sorgt noch immer für Diskussionen. Nach ihr soll die abschlagsfreie Rente nach 45 Jahren abgeschafft werden. Drei CDU-Ministerpräsidenten aus dem Osten wollen jetzt aber die Rente mit 63 behalten. Auch die saarländische SPD-Ministerpräsidentin Rehlinger will daran festhalten, man solle nicht erst dann in Rente gehen dürfen, wenn der Körper streike, sagte sie. Wegen der Trockenheit in NRW könnte auch die Flussschifffahrt Probleme bekommen. NRW-Verkehrsminister Krischer hat deswegen eine nationale Taskforce gefordert, die sich um Maßnahmen bei Niedrigwasser kümmern soll. Der geplante Investorendeal von Infantino ist krachend gescheitert. Jetzt steht der FIFA-Chef so stark unter Druck wie noch nie in seiner Amtszeit. Die UEFA scheint die Chance zu wittern, Infantino loszuwerden. Sie prüft zurzeit rechtliche Schritte gegen ihn. In einem Schreiben an ihn warnt sie Infantino außerdem davor, Beweise zum geplatzten Investorendeal vernichten zu wollen. Erste Nationalverbände aus Europa haben schon angekündigt, dass sie ihn bei einer erneuten FIFA-Kandidatur im nächsten Jahr nicht unterstützen werden. Infantino wollte Anteile an den Premium-Produkten der FIFA, wie zum Beispiel der WM, an private Investoren verkaufen. Den Mitgliedsverbänden hatte er für ihre Zustimmung zu den Plänen Millionen versprochen. Und das waren die Nachrichten mit Sarah Heinz.
3: Und jetzt der Blick aufs Wetter. Heute Nachmittag bekommen wir viel Sonne ab. Dazu lässt es sich bei Werten so um die 30 Grad ganz gut schwitzen. Auch morgen wird es wieder sonnig und heiß, bei Tagestopwerten dann von bis zu 33 Grad. Übermorgen bleibt es recht warm und auch heiß, würde ich sagen, bei 29 Grad und viel Sonne. Und jetzt der schnellste Verkehrs- und Blitzerservice für uns im Kreis Warendorf. Es wird geblitzt in Aalen auf der Drinsteinfurter Straße, in Aalen auf der Beckumer Straße, dann in Beckum auf der Aalener Straße, in Neubeckum auf der Kaiser-Wilhelm-Straße, auf der B475 Höhe Westkirchen, in Warendorf auf der Dr. Rau-Allee und in Westbebern auf der Grevener Straße. Staus und Blitzer könnt ihr mir gerne melden, kostenlos 0800 4x5 345.
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3: Für alle, die keine Sommerferien haben, starten wir jetzt in den ersten Nachmittag dieser neuen und noch recht frischen Arbeitswoche. Es ist Montagnachmittag, kurz nach zwei. Ich bin Simon Panock. Hallo.

0: Der Montagnachmittag in eurem Radio. Und wann wart ihr eigentlich zuletzt krankgeschrieben? Und vor allem, wie lange? 2 Tage, 3 Tage, vielleicht eine ganze Woche am Stück? Oh, denkt man sich da und hat gleich ein schlechtes Gewissen. Also so ergeht es mir meistens tatsächlich. Es gibt allerdings auch Personen, die lassen sich einfach mal 17 Jahre am Stück krank schreiben und haben offenbar gar kein Gewissen. Das soll jetzt tatsächlich eine Lehrerin aus Duisburg getan haben, die seit 2009 krankgeschrieben ist, aber ganz nebenbei gelegentlich hier und da mal arbeitet. Seit einiger Zeit kommen da immer mehr Details ans Licht und das ist ein echter Aufreger, auch für ihn hier.
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2: Ja, nee, ist klar.
3: Habt ihr doch sicher mitgekriegt, ne? In Duisburg gibt es eine Lehrerin, die seit 17 Jahren krankgeschrieben ist. Bei vollen Bezügen. Und da sagen jetzt viele, ja, also eine Lehrerin, die nicht arbeitet, da habe ich schon mal von gehört. Ja, vorab, ich sehe ein, wenn man krank ist, kann man nicht arbeiten, keine Frage. Aber jetzt kommt der Haken. Die Olle kann sonst alles. Auch arbeiten übrigens. Die arbeitet die ganze Zeit als Heilpraktikerin nebenbei und hat auch Gründerwettbewerbe gewonnen, Preisgelder gekriegt. Ey, das gibt's doch alles gar nicht. Ja, das ganze Schulsystem in NRW steht jetzt auf der Kippe. In der Landesregierung in Düsseldorf rollen schon die ersten Köpfe, weil einer muss den Scheiß ja durchgewunken haben. So nach dem Motto, ja, ja, das passt schon. Die kriegt ja auch nur 6.000 Tacken im Monat. Ja, da musst du als Friseuse manche Murmel für rasieren. Und das ist das, wo sich die meisten drüber aufregen. 6 Mille auf Staatskosten. Ey, damit könntest du auch wirklich so viel Gutes tun. Essensausgabe an Obdachlose, Bücher für benachteiligte Kinder oder dir meinetwegen auch Murmeltiere auf OnlyFans reinziehen. Alles besser. Apropos OnlyFans, wie sieht die Olle eigentlich aus? Also diese Lehre.
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0: 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Und mal ganz ehrlich, lieber Atze Schröder, ich glaube, ich möchte das gar nicht wissen. Ich bin Simon Panock, wünsche einen schönen Montagnachmittag. Hallo.
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1: Ich bin Simone Rea. Schönen guten Tag. Ein schwerer Motorradunfall im Kreis Warendorf hat jetzt ein tödliches Ende genommen. Ein 64-Jähriger aus Waltrop ist an den Folgen seiner Verletzung gestorben. Das hat uns heute die Polizei mitgeteilt. Noah Wrona aus der Redaktion.

0: Union hat die Infos für uns.
1: Der Mann war vor gut einer Woche auf der L520 zwischen Sendenhorst und Alverskirchen in einer Linkskurve mit seinem Motorrad von der Straße abgekommen. Er geriet in einen Entwässerungsgraben, stürzte und überschlug sich. Der 64-Jährige wurde damals mit lebensgefährlichen Verletzungen per Rettungshubschrauber in eine Klinik geflogen. Dort ist er jetzt an den Folgen des Unfalls gestorben.
0: Warum der Motorradfahrer die Kontrolle über seine Maschine verlor, ist weiterhin unklar. Die Polizei ermittelt zur Unfallursache. Ab heute läuft wieder bundesweit die Speed Week mitten in der Sommerferienzeit. Diese Woche wird wieder verstärkt die Geschwindigkeit kontrolliert. Auch die Polizei im Kreis Warendorf beteiligt sich erneut daran, hieß es auf unsere Nachfrage. In der Aktionswoche für mehr Verkehrssicherheit haben Polizisten laut ADAC bundesweit vor allem unfallträchtige Streckenabschnitte im Blick. Zu schnelles Fahren ist eine häufige Unfallursache, auch bei uns im Kreis. In Sendenhorst könnt ihr den Spielplatz Plattenbree und den Pumptrack an der Kantstraße nicht nutzen. Diese sind ab sofort gesperrt. Grund sei erneut ein Befall mit dem Eichenprozessionsspinner, sagte heute die Stadt Sendenhorst. Eine Fachfirma wurde bereits mit der Beseitigung des Befalls beauftragt. Die Brennhaare der Raupen können zum Beispiel schwere Allergien hervorrufen. Wann Kinder und Jugendliche dort wieder spielen können, ist noch unklar. 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
2: Und jetzt schauen wir aufs Wetter. Heute Nachmittag bekommen wir reichlich Sonnenschein ab. Dazu Temperaturen um die 30 Grad. Auch morgen wird es sonnig und heiß, bei Tagestopwerten dann von bis zu 33 Grad. Übermorgen bleibt es heiß, dann bekommen wir 29 Grad bei uns im Kreis. Und jetzt der Radio WAF Verkehrsservice. In Ahlen wird geblitzt auf der Drinsteinfurter Straße, dann nochmal in Ahlen auf der alten Beckumer Straße. In Beckum selbst auf der Ahlener Straße, in Neubeckum auf der Kaiser-Wilhelm-Straße, auf der B475 Höhe Westkirchen, in Warendorf auf der Dr. Rau-Allee und in Westbevern auf der Grevener Straße. Staus und Blitzer könnt ihr uns gerne melden, kostenlos 0800 4x5 345.
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2: Heute Nachmittag mit mir, ich bin Simon Panok, wünsche einen schönen Montagnachmittag und gleich steigen wir gemeinsam aufs Fahrrad. Klingelingeling an dieser Stelle. Vorher gibt's einen Kulthit von Pink.

0: Es geht durch diesen Montagnachmittag und das mitten in den Sommerferien 2026. Und in dieser Woche beschäftigen wir uns hier in eurem Lieblingsradio mit dem Thema Fahrrad. Ja, wir stellen euch ein paar ganz besondere Fahrradstrecken im Land vor. Aber wir schauen auch, was seid ihr eigentlich bitteschön so für Fahrradtypen? Und natürlich auch Mädels, ja? Seid ihr so diese typischen Schönwetterradfahrer oder geht's für euch bei Wind und Wetter raus mit dem Drahtesel?
1: Also eigentlich bei beiden, außer wenn es ganz dolle regnet.
2: Ich fahre jeden Tag zur Arbeit mit dem Rad, egal wie das Wetter ist.
3: Immer, ist egal wann. Ich fahre auch mit dem Fahrrad zur Arbeit, deswegen wir fahren immer. Wenn es geht, dann fahren wir immer.
4: Bei gutem Wetter fahre ich gerne.
5: Ich fahre nur bei sehr gutem Wetter und auch nur mit den Kindern zusammen.
0: Ja, so kann man es machen, ne? Andere sagen mit Sicherheit auch bei uns im Kreis heute Nachmittag, naja, schlechtes Wetter gibt es ja eigentlich gar nicht. Es gibt nur schlechte Kleidung und auch Fahrräder ohne Schutzblech. Dann spritzt ja alles hoch und so. Kennen wir auch, ne? Wie sieht's bei euch aus? Schickt mir gerne Mail direkt ins Studio. Seid ihr so typische Schönwetterradler oder geht's für euch wirklich tagtäglich, egal bei welchem Wetter, raus aufs Fahrrad? Ich bin Simon Panock, wünsche einen schönen Nachmittag. Hallo.
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1: Mit Sarah Heinz, guten Tag. Der Deutsche Wetterdienst hat für Teile NRWs eine Hitzewarnung ausgesprochen. Morgen gilt sie dann für das ganze Bundesland. Damit dürfte sich auch die Lage an den Flüssen verschärfen. Schon jetzt sind die Pegelstände im Rhein so niedrig wie noch nie. Danny Hoppe aus dem News-Team, der neue Bundesverkehrsminister Bilger, hat für Donnerstag in Bonn deswegen eine Niedrigwasserkonferenz einberufen.
2: Genau, das hat ein Sprecher seines Ministeriums bestätigt. Wer jetzt alles genau daran teilnehmen wird, ist noch unklar. Die Einladungsliste werde gerade erstellt, heißt es. Zeigt, wie kurzfristig das Ganze ist. Aber die Lage ist eben auch besonders, denn die Pegelstände des Rheins sind in Köln, Düsseldorf oder Duisburg so niedrig wie noch nie. Dadurch können viele Frachtschiffe nicht mehr voll beladen werden. Einige können nur noch rund ein Fünftel der üblichen Ladung aufnehmen. Deshalb hatte NRW-Verkehrsminister Krischer schon am Morgen im ZDF eine nationale Taskforce gefordert, um über zusätzliche Lagerkapazitäten in Häfen für Gefahrgüter zu sprechen, aber auch darüber, was statt übers Wasser zum Beispiel mit der Bahn transportiert werden kann.
1: Krischer hat dabei ja auch auf 2018 verwiesen. Da habe sich so ein Vorgehen schon mal bewährt.
2: Ja, allerdings war die Situation damals auch noch etwas anders. Da hatte man das Niedrigwasserproblem erst im Spätsommer, Herbst. Jetzt haben wir dagegen schon im Hochsommer diese Lage. Und deshalb sagt auch Krischer, wir werden diesmal wohl mehrere Wochen, wenn nicht sogar Monate damit umgehen müssen. Deshalb werde man jetzt auch mit einer Taskforce das Problem nicht völlig aus der Welt bekommen. Man könne die Situation aber an vielen Stellen verbessern. Und was aus Krischers Sicht auch noch passieren muss, die Fahrrinne im Rhein müsse ausgebaut werden, sagt er. Dazu brauche man aber vor allem auch das Geld vom Bund.
1: Danke, Danny. Noch mehr Meldungen sind das jetzt, kurz und kompakt. Die UEFA will wohl gerichtlich gegen den FIFA-Chef Infantino vorgehen. Der hatte zuvor Anteile an den Premium-Produkten der FIFA an private Investoren verkaufen wollen. Der Deal ist aber geplatzt. Die UEFA warnt Infantino jetzt auch davor, Beweise zum gescheiterten Deal vernichten zu wollen. Das Bundesamt für Sicherheit in der Informationstechnik rechnet damit, dass es durch den Missbrauch von KI zu immer mehr Cyberangriffen kommen könnte. Cyberkriminelle könnten sie demnach nutzen, um Schwachstellen in Systemen zu finden. Genauso bietet KI aber auch Chancen, die eigene Cybersicherheit zu verbessern, zum Beispiel durch die Analyse großer Datenmengen. In Bochum hat eine Schlange für einen Polizeieinsatz am Hauptbahnhof gesorgt. Eine Frau hatte zuvor in einem Regionalexpress versucht, das Tier in einem Zugmülleimer zu entsorgen. Gegen die Frau läuft jetzt ein Ermittlungsverfahren wegen des Verdachts eines Verstoßes gegen das Tierschutzgesetz. Viele Deutsche waren beim Geldausgeben etwas zurückhaltender. Trotzdem ist der Einzelhandel mit einem leichten Umsatzplus aus der ersten Jahreshälfte gegangen. Der Gewinn lag unterm Strich um 0,7% höher als im vergangenen Jahr. Laut IFO-Institut bleibe die Stimmung damit aber gedrückt. Das Leben werde immer teurer. Viele könnten sich gewisse Dinge nicht mehr leisten oder würden aus Angst vor steigenden Preisen weniger kaufen. Die Einzelhändler sind für die zweite Jahreshälfte deswegen eher pessimistisch. Und das waren die Nachrichten mit Sarah Heinz.
3: Und jetzt der Blick aufs Wetter. Heute Nachmittag bekommen wir viel Sonne ab. Dazu lässt es sich bei Werten so um die 30 Grad ganz gut schwitzen. Auch morgen wird es wieder sonnig und heiß, bei Tagestopwerten dann von bis zu 33 Grad. Übermorgen bleibt es recht warm und auch heiß, würde ich sagen, bei 29 Grad und viel Sonne. Und jetzt der schnellste Verkehrs- und Blitzerservice für uns im Kreis Warendorf. Es wird geblitzt in Aalen auf der Drinsteinfurter Straße, in Aalen auf der Beckumer Straße, dann in Beckum auf der Aalener Straße, in Neubeckum auf der Kaiser-Wilhelm-Straße, auf der B475 Höhe Westkirchen, in Warendorf auf der Dr. Rau-Allee und in Westbevern auf der Grevener Straße. Staus und Blitzer könnt ihr mir gerne melden, kostenlos 0800 4x5 345.
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3: Kurz nach drei am sonnigen und inzwischen auch sehr, sehr warmen Montagnachmittag bei uns im Kreis. Ich bin bei euch. Mein Name ist Simon Pannock. Hallo.

0: Sommer, Sonne, Sommerferien. Ich bin mir ziemlich sicher, das ist das Motto in diesem Wochenende. Bei vielen jungen Menschen hier bei uns im Kreis. Manch einer denkt allerdings, na ja, Sommerferien ist toll. Da kann man die Zeit genießen für das, worauf man so richtig Bock hat, wenn das nötige Kleingeld vorhanden ist. Ich meine, ich kenne es noch aus meiner Zeit sehr, sehr gut. Das Taschengeld ist grundsätzlich ja viel zu schnell aufgebraucht. Und was machst du dann, bitteschön? Du willst doch Spaß haben. Naja, du könntest dir zum Beispiel einen Ferienjob jetzt in den Sommerferien suchen. Das ist möglich. Alle ab 13 dürfen arbeiten bei uns im Ländle und zwar 2 Stunden am Tag. Also die 13-Jährigen dürfen nicht zu viel malochen. 2 Stunden am Tag, da schafft man durchaus etwas, auch im Sommerferienjob. Ursula Winkler aus der Redaktion, sag uns bitte mal, was sind denn so die beliebtesten Sommerferienjobs? Was kann ich mir jetzt schnell als 13-Jähriger noch für einen super Job schnappen?
1: Gutes Geld bekommen auch schon 13-Jährige mit Nachhilfe. Das ist ja eine leichte Tätigkeit, die in den maximal 2 erlaubten Arbeitsstunden pro Tag gut machbar ist. Auch beliebt, gerade bei den etwas älteren Schülerinnen und Schülern ab 16, ist die Gastronomie. Fürs Kellnern gibt es sogar Trinkgeld, aber auch als Küchenhilfe kann man einen guten Lohn bekommen. Ebenfalls beliebt sind Jobs im Supermarkt, also etwa Regale auffüllen oder kassieren. Ab 16 kann man sein Taschengeld auch super als Promoter aufbessern, also zum Beispiel mit Flyer verteilen. Oder ab 18 darf man bei Messen auch am Stand mithelfen. Das ist auch sehr beliebt.
0: Ja, das sind alles Jobs, die sind schnell gemacht, würde ich mal behaupten. Ne? Und so lässt sich dann das Taschengeld jetzt in den Sommerferien ganz gut aufbessern. In diesem Sinne, ab ins Freibad. Das Wetter ist bombastisch heute Nachmittag bei uns im Kreis. Ich bin Simon Panock.
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0: Und jetzt schauen wir aufs Wetter. Heute Nachmittag bekommen wir reichlich Sonnenschein ab. Dazu Temperaturen um die 30 Grad. Auch morgen wird es sonnig und heiß, bei Tagestopwerten dann von bis zu 33 Grad. Übermorgen bleibt es heiß, dann bekommen wir 29 Grad bei uns im Kreis. Und jetzt der Radio WAF Verkehrsservice. In Aalen wird geblitzt auf der Drinsteinfurter Straße, dann nochmal in Aalen auf der alten Beckumer Straße. In Beckum selbst auf der Aalener Straße, in Neubeckum auf der Kaiser-Wilhelm-Straße, auf der B475 Höhe Westkirchen, in Warendorf auf der Dr. Rau-Allee und in Westbevern auf der Grevener Straße. Staus und Blitzer könnt ihr uns gerne melden, kostenlos 0800 4x5 345.
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0: Mit Shabusi und meiner Wenigkeit geht es durch diesen Montagnachmittag. Ich bin Simon Panock. Schön, dass ihr uns eingeschaltet habt.

0: Liebe Leute bei uns im Kreis, habt ihr heute schon mal auf den Kalender geblickt? Heute haben wir den 3.8.2026 und das bedeutet, ab heute starten wieder ganz, ganz viele Azubis in den Betrieben ihre Ausbildung. Ob Handwerk, IT, Pflege oder möglicherweise auch was ganz anderes. Für viele junge Menschen beginnt heute der sogenannte Ernst des Lebens. Das neue Ausbildungsjahr startet. Unter anderem auch für Ife Jau. Schön, dass du dir ein paar Minuten Zeit genommen hast. Hi Ife.
1: Hallo.
0: Ja, du beginnst heute deine Ausbildung als Schornsteinfeger. Das ist ja etwas ganz, ganz Besonderes, ne?
1: Ist auf jeden Fall ein cooler Beruf und die Leute sollen es einfach mal ausprobieren.
0: Du bist ja jetzt schon seit heute Morgen fleißig unterwegs in deinem neuen Ausbildungsberuf. Sag mal, warum hast du dich gerade für diese Ausbildung entschieden, also als Schornsteinfeger jetzt durchzustarten?
1: Ja, ich wollte auf jeden Fall im Handwerkbereich was machen und da hatte ich geguckt, ja okay, was kannst du machen, wo bist du nicht im Schichtdienst? Und dann habe ich gesehen, ja okay, Schornsteinfeger gibt es, habe mich so ein bisschen mit dem Beruf auseinandergesetzt, weil Brandschutz mich eigentlich schon echt interessiert hat und habe dann eine Praktikumswoche gemacht und habe gemerkt, ja okay, ist eigentlich ganz cool und jetzt bin ich hier.
0: Ja, und Schornsteinfeger bringen Glück, ne? Was will man mehr? Hast du eigentlich auch diese typische Schornsteinfeger-Kleidung heute Morgen angezogen?
1: Nee, also wir jetzt nicht. Wir haben normale Arbeitskleidung, kann man sagen.
0: Okay.
1: Die Schornsteinfegerkleidung, die tragen wir jetzt nicht.
0: Okay, noch nicht. Wer weiß, was noch passiert. Ne? Die Ausbildung startet ja heute erst. Wie für viele andere junge Menschen auch hier bei uns im Kreis. Wir wünschen euch auf jeden Fall ganz viel Spaß, wenn heute euer allererster Arbeitstag gewesen sein sollte oder mit einem Blick auf die Uhr jetzt auch noch wahrscheinlich ist. Ne? Ich bin Simon Panock, wünsche einen schönen Montagnachmittag. Hi und hallo.

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1: Mit Sarah Heinz. Guten Tag. Über die Rente mit 63 wird in der Politik gerade wieder ordentlich gestritten. Die Rentenkommission hatte zuvor empfohlen, dass der frühere Renteneintritt ohne Abschläge nach 45 Beitragsjahren wegfallen soll. Danny Hopper aus dem News-Team. In den Ländern sind aber immer mehr gegen die Pläne.
2: Ja, die ostdeutschen Länder haben sich klar gegen die Pläne gestellt. Mecklenburg-Vorpommerns Ministerpräsidentin Schwesig sagt, die Argumente gegen die Rente mit 63 würden nicht für den Osten gelten. Dort würden viele schon mit 16 anfangen zu arbeiten, sagte sie im ZDF. Es gäbe dort überdurchschnittlich viele Menschen, die dadurch 45, 47 oder 49 Jahre gearbeitet hätten. Unterstützung bekommen die ostdeutschen Länder jetzt auch aus dem Südwesten, denn auch die saarländische Ministerpräsidentin Rehlinger will, dass die Rente mit 63 bleibt. Wer jahrzehntelang gearbeitet habe, verdiene Respekt, sagte sie den Zeitungen der Funke-Gruppe. In Rente sollte man nicht erst gehen dürfen, wenn der Körper streike.
1: Der Chef des Deutschen Instituts für Wirtschaftsforschung, Fratscher, sieht das ja ganz anders. Er hat der RP gesagt, ohne die Abschaffung der Rente mit 63 sei die Rentenreform tot.
2: Genau, er sagt, dieser Punkt sei der wichtigste der geplanten Rentenreform und er rechnet vor, wenn die Rente mit 63 wegfalle, spare man langfristig knapp 10 Milliarden Euro. Dazu habe man pro Rentnerjahrgang 125.000 zusätzliche Beschäftigte. Und er führt auch nochmal ein Argument an, das man in den letzten Wochen immer wieder gehört hat, dass vor allem Besserverdienende und Männer von der Rente mit 63 profitieren würden und deutlich seltener Menschen, die von Armut bedroht seien. Bundesarbeitsministerin Baas zeigte sich zuletzt noch einmal offen, über einzelne Punkte zu sprechen. Die Union hat am Wochenende aber klar gemacht, dass sie das Rentenpaket nicht nochmal aufschnüren will.
1: Danke, Danny. Mehr Meldungen hört ihr in der Zusammenfassung. Der Andrang von fast 60.000 Migrantinnen und Migranten auf die spanische Exklave Ceuta in Nordafrika habe laut EU-Kommissionspräsidentin von der Leyen gezeigt, dass die EU ihre Grenzen besser schützen muss. Zum Beispiel mit mehr Überwachung oder den Einsatz physischer Barrieren. Die EU-Innenminister wollen morgen über das Thema beraten. Bei einem russischen Angriff auf ein Warenlager in der Ukraine wurden wohl über 8 Millionen Bücher verbrannt. Laut dem ukrainischen Verlag Ranok sei das der größte Verlust in der ukrainischen Buchinfrastruktur und ein Angriff auf Bildung und Kultur in der Ukraine. Heute ist der nächste Blitzermarathon gestartet. Er soll die ganze Woche andauern und findet europaweit statt. Der Blitzermarathon soll vor allem für weniger schwere Verkehrsunfälle sorgen. In Italien könnten einige Strände, Liegen und Sonnenschirme bald günstiger oder sogar kostenlos werden. Damit wollen die Behörden vor Ort mehr gegen die oft illegale Bewirtschaftung und das Abkassieren von Badegästen tun. Entlang der italienischen Mittelmeerküste ist mehr als die Hälfte der Strände privat verpachtet. Dort wird teilweise Eintrittsgeld von den Badegästen genommen und im Schnitt werden 40 Euro für 2 Liegen und einen Schirm fällig. Dabei gehört die Küste eigentlich dem Staat und müsste demnach für jeden frei zugänglich sein. Außerdem wird auch an Stränden abkassiert, die nicht offiziell verpachtet sind. Gegen beides soll jetzt vorgegangen werden. Und das waren die Nachrichten mit Sarah Heinz.
3: Wir schauen aufs Wetter. Bis zu 32 Grad sind örtlich heute Nachmittag bei uns im Kreis drin. Dazu reichlich Sonnenschein. Am späten Abend sind dann auch vereinzelt Schauer möglich. In der Nacht kühlt es sich auf bis zu 20 Grad ab. Morgen, am Dienstag, bekommen wir wieder viel Sonne ab und es wird heiß bei bis zu 33 Grad. Übermorgen bleibt es recht heiß mit Werten zwischen 29 und maximal 31 Grad. Wir schauen auf die Straßen. Hier ist der schnellste Verkehrs- und Blitzerservice für uns im Kreis Warendorf. Geblitzt wird heute Nachmittag in Westbevern auf der Grevener Straße, in Everswinkel auf der Bahnhofstraße, in Aalen auf der Warendorfer Straße und nochmal in Aalen auf der Rinnsteinfurter Straße. Staus und Blitzer könnt ihr mir melden, kostenlos 0800 4x5 345.
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3: Angenehme Schwitzen an diesem Montagnachmittag bei uns im Kreis. Jetzt mit einem wahren Kulthit aus dem Jahr 1999. Das hier sind echt mit Du trägst keine Liebe in dir. Ich glaube, dazu könnte man das Radio jetzt an dieser Stelle ein bisschen lauter drehen. Ne? Ich bin Simon Panock. Hallo.

0: Es ist inzwischen 15:45 an diesem Montagnachmittag bei uns im Kreis. Und es gibt ja so ein paar wenige Sachen, die können einen den schönsten Urlaub komplett verderben. Dazu zählt definitiv schlechtes Essen im Hotel. Ja, vor allem, wenn man irgendwie Halbpension oder gar Vollpension gebucht hat. Und wenn die Liegen grundsätzlich am Pool reserviert sind. Egal, ob im Hotel oder auf dem Kreuzfahrtschiff. Wenn man morgens um 8:45 schon keine Liege mehr abbekommt, dann weiß er, irgendwas läuft hier komplett schief. Aber es gehört irgendwie gefühlt hier auch zu unserer Tradition, der deutschen Tradition. Hasse am Hotel liegen, werden morgens um 6 erstmal fleißig die Handtücher verteilt. Darüber sprachen wir heute Morgen schon ganz ausführlich in unserer Morningshow. Und trotzdem stellt sich die Frage, ist das jetzt okay oder nicht? Mal ganz abgesehen von diesem rechtlichen Aspekt. Was sagt ihr?
1: Wenn man halt da ist und kommt, kann man das ja machen, ne? Aber das dann vorreservieren, das ist dann schon ein bisschen lästig.
2: Mach mir nichts, sonst setze ich mich nicht auf eine Liege.
3: Ich finde es nicht so schlimm, das ist so ein deutschen Ding. Die sollten mal mehr den Stock aus dem Arsch ziehen. Einfach ein bisschen entspannter sein im Urlaub.
4: Viele Familien sind mit Kindern und die können gar nicht so früh aufstehen, das ist klar.
5: Ja, dann suche ich mir was anderes zum Baden. Gibt's Schlimmeres.
6: In vielen Hotels ist es ja schon verboten. Und dann wird vom Personal manchmal auch schon alles wieder freigeräumt.
2: Die Leute, die das machen, naja.
0: Das ist eine wahre Aussage, ne? Die Leute, die das machen, naja. Ich möchte ja nicht sagen, dass ich es noch nie getan habe, aber sagen wir mal so, das ist schon sehr, sehr lange her. Ich bin Simon Panok, wünsche einen sonnigen, schönen Montag mit hoffentlich freien Liegen am Pool eures Vertrauens, also zu Hause im Garten.

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1: Ich bin Simona Rea. Schönen guten Tag. Der neue Bundesverkehrsminister Steffen Bilger will am kommenden Donnerstag Experten zum Niedrigwasser treffen. Auf dem Rhein werden in dieser Woche zum Beispiel rekordniedrige Wasserstände erwartet. Bier bleibt ein Lieblingsgetränk der Menschen in Deutschland und die alkoholfreie Variante wird immer beliebter. Das zeigt eine YouGov-Umfrage. Und jetzt die Meldungen für den Kreis Warendorf. In Aalen ist erneut eine Mülltonne vermutlich angezündet worden. Dabei ist ein Feuerwehrmann leicht verletzt worden, als sich ein Feuerwerkskörper in der Nähe entzündet hatte, heißt es von der Polizei. Gemeldet wurde der Brand in der Nacht zu Samstag an der Elisabeth-Tombrock-Straße. Die Polizei sucht jetzt Zeugen. Die Tat weckt Erinnerungen an die Brandserie der vergangenen Monate in Aalen, die bis heute nicht aufgeklärt ist.

0: Wie sehen Jugendliche ihren eigenen Körper? Genau das will die LWL-Universitätsklinik Hamm jetzt genauer erforschen. Dafür werden junge Teilnehmerinnen gesucht. Ina Artig aus der Redaktion hat die Infos für uns.
1: Mit der sogenannten Mirror-Studie wollen Wissenschaftler herausfinden, wie Mädchen und junge Frauen ihren eigenen Körper und den anderer wahrnehmen. Denn die Körperwahrnehmung habe großen Einfluss auf Selbstwertgefühl und psychische Gesundheit, sagt das Forscherteam. Die Erkenntnisse sollen helfen, Essstörungen künftig besser zu erkennen und zu behandeln.
0: Gesucht werden 13- bis 17-Jährige, sowohl ohne psychische Erkrankung als auch Jugendliche mit Magersucht. Die Teilnahme ist kostenlos, dauert rund 45 Minuten und findet direkt in der LWL-Universitätsklinik Hamm statt. Ein Streit auf einer Feier in Sendenhorst-Albersloh hat am Samstagabend die Polizei beschäftigt. Gegen mehrere Beteiligte wird jetzt ermittelt, sagt die Polizei. Matthias Träger aus der Redaktion hat die Infos.
2: Während einer Feier in der Bauerschaft Alst gerieten drei junge Männer mit dem Sicherheitsdienst aneinander. Ein 19-Jähriger aus Münster wollte danach seine Personalien nicht angeben und verschwinden. Als die Polizisten ihn festhalten wollten, riss er sich zunächst los. Gefesselt ging es danach zu Wache nach Aalen und dann in Gewahrsam.
0: Warum der Streit auf der Feier überhaupt eskaliert ist, ist noch unklar. 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
3: Und jetzt der schnelle Blick aufs Wetter. Bis zu 32 Grad sind es örtlich heute Nachmittag, dazu reichlich Sonnenschein. Heute Abend kann es dann vereinzelt hier und da mal einen Schauer geben. In der Nacht kühlt es sich dann auf bis zu 20 Grad ab. Also Fenster auf und durchlüften. Auch morgen wird es dann wieder sonnig und heiß bei Topwerten von bis zu 33 Grad. Übermorgen bleibt es recht heiß bei Temperaturen zwischen 29 und maximal 31 Grad. Der Radio WAF Verkehrsservice, das ist der schnellste Verkehrs- und Blitzerservice für uns im Kreis Warendorf. Geblitzt wird heute Nachmittag in Aalen auf der Drinsteinfurter Straße. Nochmal in Aalen auf der Warendorfer Straße, in Everswinkel auf der Bahnhofstraße und in Westbevern auf der Grevener Straße. Staus und Blitzer könnt ihr uns gerne melden, kostenlos 0800 4x5 345.
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3: Gleich blicken wir gemeinsam in den Veranstaltungskalender hinein. Den findet ihr übrigens auch jederzeit online bei uns im Netz auf unserer Webseite. Gerne mal reinklicken oder gleich die Lauscher so richtig aufsperren. Ich bin Simon Panock. Wünsche einen schönen Montagnachmittag. Hi.

0: Die Sonne scheint bei uns im schönsten Kreis der Welt, hier im Kreis Warendorf zwischen Aalen und Sassenberg. Dazu ist es recht heiß und trotzdem stellt man sich die Frage, was kann man heute eigentlich unternehmen, außer die Sonne zu genießen? Regina Chaton aus der Radio WAF Morning Show weiß es.
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2: Nachschub bei Amazon Prime Video. Wer auf Drama, Intrigen und ganz viel Beziehungschaos steht, kann sich durch alle 6 Staffeln Gossip Girl suchten. Und wenn ihr eher auf Rätsel und Verschwörungen steht, dann startet Dan Browns The Lost Symbol heute für euch. Das Ganze, wie gesagt, auf Prime Video. 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
1: Mit Sarah Heinz. Guten Tag. Nach dem Massenandrang von Migrantinnen und Migranten auf die spanische Exklave Ceuta in Nordafrika wollen die EU-Innenminister morgen in einer Dringlichkeitssitzung über das Thema sprechen. Dabei soll es auch um einen besseren Grenzschutz gehen. Marokko hat inzwischen auch reagiert. Das Land grenzt an Ceuta. Und Christian Böhler aus dem News-Team, da heißt es, der Massenandrang war unorganisiert und spontan.
2: Richtig, Auslöser war laut marokkanischem Innenministerium ein Zusammenspiel aus Falschinformationen im Netz, Schleuseaktivitäten und eine Fehlinterpretation eines spanischen Gerichtsurteils. Das erschwert angeblich eine Zurückweisung, wenn man als Migrant über das Meer einreist. Von marokkanischer Seite heißt es weiter, man arbeite mit den spanischen Behörden zusammen und bleibe bei der Bekämpfung irregulärer Migration ein zuverlässiger Partner. In Spanien ist man sich dagegen einig, dass die marokkanische Regierung selbst zum Massenansturm beigetragen hat oder zumindest weggeschaut hat. Mehrere Migranten haben spanischen Medien gesagt, dass sie an der Grenze zu Ceuta zum Übertritt ermutigt worden seien. Andere berichten von Videos unter anderem auf TikTok, auf denen gesagt wurde, die Grenze nach Ceuta sei offen.
1: Unterschiede gibt es auch bei der Anzahl der Opfer. Die meisten Menschen sind ja durchs Meer geschwommen, um Ceuta zu erreichen.
2: So sieht's aus. Rabat sagt, es gibt insgesamt 11 Tote, von denen fast alle ertrunken sind. Madrid sagt, es waren 72 und die marokkanische Menschenrechtsorganisation AMDH spricht sogar von fast 130 Opfern und fordert eine unabhängige Untersuchung der Geschehnisse. Unterschiede gibt es auch über die Gesamtzahl von Menschen, die versucht haben, innerhalb weniger Tage Ceuta zu erreichen. Hier schwanken die Angaben zwischen 40.000 und 60.000.
1: Danke für die Infos, Christian. Mehr wichtige Meldungen gibt es jetzt im Überblick. Nachdem US-Präsident Trump den angekündigten Angriff auf den Iran wieder gestrichen hat, sind die Ölpreise deutlich gesunken. Ein Barrel der Sorte Brent ist auf knapp $83 gefallen. Laut Trump würden auch noch Gespräche mit dem Iran anstehen. Der Iran hat das bisher aber nicht bestätigt. Griechenland hat weiterhin mit Waldbränden zu kämpfen. Der Wind habe zwar etwas abgenommen, die Lage sei aber immer noch gefährlich, so der Zivilschutz vor Ort. 5 Menschen sind durch die Brände bisher ums Leben gekommen. Auch bei uns in NRW ist die Hitze zu spüren. Der Rhein könnte nach einem historischen Tiefstand noch weiter sinken. Laut einer Prognose des Wasserstraßen- und Schifffahrtsamts Rhein könnten die Pegel in Köln, Düsseldorf, Duisburg und Emmerich unter die bisherigen Tiefstwerte fallen. Elektroautos verkaufen sich im Moment gut, deswegen geht die Autoindustrie jetzt mit den Rabatten runter. Laut einer Marktstudie des privaten Center Automotive Research liegt der Durchschnittsrabatt jetzt bei knapp 18%. Die so frei gewordenen Gelder haben viele Autohersteller dafür in den Verkauf von Verbrennern gesteckt. Dort sind die Rabatte innerhalb eines Monats um 1% gestiegen auf knapp unter 20%. Die Neupreise zwischen beliebten E-Autos und Verbrennern liegen damit fast 2.400 Euro auseinander. Im Dezember waren es noch rund 1.000 Euro weniger gewesen. Und das waren die Nachrichten mit Sarah Heinz.
3: Wir schauen aufs Wetter. Bis zu 32 Grad sind örtlich heute Nachmittag bei uns im Kreis drin. Dazu reichlich Sonnenschein. Am späten Abend sind dann auch vereinzelt Schauer möglich. In der Nacht kühlt es sich auf bis zu 20 Grad ab. Morgen, am Dienstag, bekommen wir wieder viel Sonne ab und es wird heiß bei bis zu 33 Grad. Übermorgen bleibt es recht heiß mit Werten zwischen 29 und maximal 31 Grad. Wir schauen auf die Straßen. Hier ist der schnellste Verkehrs- und Blitzerservice für uns im Kreis Warendorf. Geblitzt wird heute Nachmittag in Westbevern auf der Grevener Straße, in Everswinkel auf der Bahnhofstraße, in Aalen auf der Warendorfer Straße und nochmal in Aalen auf der Rinnsteinfurter Straße. Staus und Blitzer könnt ihr mir melden, kostenlos 0800 4x5 345.
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3: Kurz nach 17 Uhr ist es. Ich begleite euch in Richtung Feierabend, falls ihr jetzt nicht in den Sommerferien oder im wohlverdienten Sommerurlaub stecken solltet. Ich bin Simon Panock. Hallo zusammen.

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1: Heute Nachmittag mit Dirk Hennenberg aus dem Private Banking der Sparkasse Münsterland-Ost. Einen schönen guten Tag, Herr Hennenberg. Ja, der DAX, der meldet ein neues Rekordhoch. Was sind die Gründe? Was ist da passiert?
2: Ja, genau. Der DAX strahlt heute und zwar erstmals über die Marke von 26.000 Punkten. Auslöser vor allem ist die Hoffnung auf eine Entspannung im Nahostkonflikt. Trump hatte ja übers Wochenende neue Gespräche mit dem Iran angekündigt und den befürchteten Großangriff erstmal abgesagt. Bei Trump weiß man zwar nie und bis jetzt war es jedes Mal verfrüht gewesen, auf einen Friedensdeal von ihm zu spekulieren. Doch an der Börse lebt die Hoffnung, dass diesmal tatsächlich ein Durchbruch gelingt.
1: Ist das denn der einzige Grund für diesen Höhenflug oder steckt da vielleicht doch noch mehr hinter?
2: Ja, es steckt tatsächlich noch mehr dahinter und nicht nur Trump, sondern auch aus dem Tech-Sektor kam zusätzlicher Rückenwind. Amazon zum Beispiel schoss Ende letzter Woche um 15% nach oben, nachdem das Unternehmen einen über den Erwartungen liegenden Umsatz fürs zweite Quartal gemeldet hatte. Ja, und auch Intel und Microsoft hatten davor schon mit richtig guten Zahlen überrascht und den Tech- und KI-Sektor weiter angeschoben. Ja, und jetzt kommen noch die fallenden Ölpreise, die die steigenden Inflation und Zinssorgen erstmal etwas dämpfen.
1: Okay, und was machen wir jetzt? Sollte man vielleicht bei diesem Allzeithoch möglichst fix aussteigen?
2: Ja, klingt logisch, ist aber meistens falsch. Statistisch gesehen ist ein Allzeithoch, gerade auch aus der Sicht der Charttechnik, eher ein Kaufsignal als ein Verkaufssignal. Der Index zeigt beim Allzeithoch Stärke und historisch folgen auf neue Rekordhochs häufig weitere Kursgewinne und eben kein unmittelbarer Einbruch.
1: Sagt Dirk Hennenberg aus dem Private Banking der Sparkasse Münsterland-Ost. Vielen Dank.
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1: Ich bin Simona Rea. Schönen guten Tag. Nach den ostdeutschen Ministerpräsidenten hat sich auch die saarländische Regierungschefin Anke Rehlinger gegen die geplante Abschaffung der Rente mit 63 gestellt. Der Konflikt könnte noch eine Weile andauern. Der neue Bundesverkehrsminister Bilger will die historisch niedrigen Pegelstände auf wichtigen Wasserstraßen wie dem Rhein zur Chefsache machen. Am Donnerstag werde es ein Expertentreffen zur Niedrigwassersituation geben, kündigte der CDU-Politiker an. Und jetzt die Meldung für den Kreis Warendorf. Wie sehen Jugendliche ihren eigenen Körper? Genau das will die LWL-Universitätsklinik Hamm jetzt genauer erforschen. Die Ergebnisse einer Studie sollen helfen, Essstörungen künftig besser zu erkennen und zu behandeln, heißt es. Für die Mirror-Studie sucht das Forscherteam 13- bis 17-Jährige sowohl ohne psychische Erkrankung als auch Jugendliche mit Magersucht. Die Teilnahme ist kostenlos, dauert rund 45 Minuten und findet direkt in der LWL Universitätsklinik Hamm statt. Weitere Infos findet ihr auf unserer Homepage. Für Bahnpendler im Nordkreis ist das wichtig. Die Strecke zwischen Reda-Wiedenbrück und Behlen ist aktuell nicht befahrbar. Grund dafür ist die Reparatur an einem Bahnübergang, heißt es vom Zuginfo nrw.de. In der Folge kommt es zu Verspätungen und Teilausfällen. Ein Ersatzverkehr mit einem Bus der Firma Rainer Reisen zwischen Reda-Wiedenbrück und Behlen ist eingerichtet. Checkt eure Reiseverbindung vor Antritt der Fahrt. Die Tat weckt Erinnerungen an die Brandserie der vergangenen Monate in Aalen, die bis heute nicht aufgeklärt ist. In Aalen ist erneut eine Mülltonne vermutlich angezündet worden. Ine Artig aus der Redaktion mit den Infos.
2: Der Brand wurde in der Nacht zu Samstag gegen 3:30 an der Elisabeth-Tombrock-Straße gemeldet. Nach bisherigen Erkenntnissen der Polizei haben Unbekannte die Mülltonne angezündet. Während der Löscharbeiten entzündete sich ein Feuerwerkskörper in der Nähe. Ein Feuerwehrmann wurde dabei leicht verletzt. Ob die Tat mit der früheren Brandserie zusammenhängt, ist bislang unklar. Die Polizei sucht jetzt Zeugen.
1: In Sendenhorst könnte den Spielplatz Plattenbree und den Pumptrack an der Kantstraße nicht nutzen. Diese sind ab sofort gesperrt. Grund sei erneut ein Befall mit dem Eichenprozessionsspinner, sagt heute die Stadt Sendenhorst. Eine Fachfirma wurde bereits mit der Beseitigung des Befalls beauftragt. Die Brennhaare der Raupen können zum Beispiel schwere Allergien hervorrufen. Wann Kinder und Jugendliche dort wieder spielen können, ist noch unklar. 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
3: Und jetzt der schnelle Blick aufs Wetter. Bis zu 32 Grad sind es örtlich.

0: hoffentlich heute Nachmittag, dazu reichlich Sonnenschein. Heute Abend kann es dann vereinzelt hier und da mal einen Schauer geben. In der Nacht kühlt es sich dann auf bis zu 20 Grad ab. Also Fenster auf und durchlüften. Auch morgen wird es dann wieder sonnig und heiß bei Topwerten von bis zu 33 Grad. Übermorgen bleibt es recht heiß bei Temperaturen zwischen 29 und maximal 31 Grad. Und jetzt der Blick auf die Straßen. Hier ist der schnellste Verkehrs- und Blitzerservice für die Region und in diesem Fall auch der Blick auf die Schienen. Denn die gute Nachricht der Stunde lautet, die Bahnstrecke zwischen Reda-Wiedenbrück und Beelen ist wieder befahrbar. Die Züge werden ab sofort wieder regulär eingesetzt. Geblitzt wird heute Nachmittag in Aalen auf der Drinsteinfurter Straße, nochmal in Aalen auf der Warendorfer Straße, in Everswinkel auf der Bahnhofstraße und in Westbevern auf der Grevener Straße. Staus und Blitzer könnt ihr mir gerne melden, kostenlos 0800 4x5 345.
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0: Was lese ich da gerade? Heute ist der Tag der Wassermelone. Das passt wie Topf auf Deckel und Deckel auf Topf tatsächlich ganz gut. Bei den Temperaturen da draußen ist, glaube ich, so eine schöne, kühle Wassermelone die perfekte Abkühlung. Solltet ihr eine haben, guten Appetit. Ich bin Simon Panock und einen schönen Montagnachmittag. Hallo.

Glockenbach und Tom Walker, Home im besten Mix bei uns. Jetzt um 17:45 an diesem Montagnachmittag, gleich schon Abend. Und das bedeutet, ich habe jetzt Feierabend. Hier übernimmt ab 18 Uhr die liebe Kollegin Marlene Sokol und sie bringt euch dann durch diesen doch sehr, sehr warmen Montagabend in Richtung Feierabend oder begleitet euch noch ein Stückchen auf dem Balkon, im Garten oder wo auch immer ihr gerade verweilt. Aber ich entlasse euch nicht ohne einen ordentlichen Sommerhit. Dante Thomas mit Miss California aus dem Jahr 2001, jetzt in meiner kleinen Show. In diesem Sinne, einen schönen Montagabend wünsche ich.

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3: Mit Sarah Heinz, guten Abend. Wer Kinder hat, kennt das. Ab einem gewissen Alter wird jeden Tag um ein eigenes Smartphone gebettelt. Viele Eltern versuchen, das so lange wie möglich rauszuzögern, oft mit dem Argument, dass da nichts mehr für die Schule gemacht werde. Und Danny Hopper aus dem News-Team, das könnte sogar stimmen, hat jetzt eine neue Studie aus Italien gezeigt.
4: Genau, die Uni Mailand Bicocca hat mehr als 5000 Schülerinnen und Schüler befragt. Sie wollte wissen, ab wann sie ihren ersten Social-Media-Account hatten, vor oder nach der 9. Klasse. Und dann wurde geschaut, wie die Schüler nachher bei Tests in Mathe, Italienisch oder Englisch abgeschnitten haben. Das Ergebnis, diejenigen, die schon früh ein Konto hatten, schnitten schlechter ab und blieben auch häufiger sitzen. Mögliche Gründe könnten Ablenkung, weniger Zeit oder auch eine Überlastung des Gehirns sein, heißt es. Nur bei den Englischkenntnissen gab es laut Studie keine Unterschiede. Das liegt wohl daran, dass es auf den Social-Media-Plattformen viele englischsprachige Inhalte gibt.
3: Viele Forscherinnen und Forscher aus aller Welt haben ja auch schon auf die Studie reagiert und loben sie.
4: Ja, Forscher aus China zum Beispiel fühlen sich bestätigt. Sie sagen, das ständige Aufploppen neuer Social-Media-Nachrichten auf dem Smartphone sorge immer wieder für Unterbrechungen und das gehe eben auf die Konzentration. Und auch Forscher der Uni Augsburg glauben, dass sich die Ergebnisse aus Italien auch auf andere Länder übertragen lassen, eben auch auf Deutschland. Eine Forscherin aus Spanien ist sich nicht ganz so sicher, ob das Social-Media-Alter und die Schulleistung wirklich so einfach zusammenhängen. Aber auch sie sagt, die Studie zeige, dass digitale Medien zum Alltag der Kinder dazugehörten und deshalb müssten sie im Umgang damit besser geschult werden, sagt sie.
3: Danke, Danny, für die Infos. Noch mehr Meldungen jetzt in der Zusammenfassung. Israel hat einen Truppenrückzug aus dem Gazastreifen und einen Angriffsstopp erst einmal abgelehnt. Das teilte ein Vertreter der israelischen Regierung mit. Beide Schritte sind eigentlich Teil des Fahrplans des Gaza-Friedensrats. Deutschland ist im EU-weiten Digital-Ranking um 3 Plätze auf Platz 17 abgerutscht. Laut Bitkom-Präsident Wintergerst würden wir zwar vorankommen, andere Länder seien aber schneller. Die ersten Plätze belegten demnach Dänemark, Finnland und die Niederlande. Fahrgäste der Deutschen Bahn haben tagsüber nur geringe Chancen, Tickets zum Supersparpreis zu bekommen. Laut Verbraucherschützern sei das nur zu Randzeiten und an einzelnen Tagen möglich. Sie fordern deswegen, dass die Bahn ihr Preissystem einfacher und transparenter gestaltet. Der geplante Investorendeal von Infantino ist krachend gescheitert. Jetzt steht der FIFA-Chef so stark unter Druck wie noch nie in seiner Amtszeit. Die UEFA scheint die Chance zu wittern, Infantino loszuwerden. Sie prüft zurzeit rechtliche Schritte gegen ihn. In einem Schreiben an ihn warnt sie Infantino außerdem davor, Beweise zum geplatzten Investorendeal vernichten zu wollen. Erste Nationalverbände aus Europa haben schon angekündigt, dass sie ihn bei einer erneuten FIFA-Kandidatur im nächsten Jahr nicht unterstützen werden. Infantino wollte Anteile an den Premium-Produkten der FIFA, wie zum Beispiel der WM, an private Investoren verkaufen. Den Mitgliedsverbänden hatte er für ihre Zustimmung zu den Plänen Millionen versprochen. Und das waren die Nachrichten mit Sarah Heinz.
5: Wettertechnisch diese Woche mal wieder für jeden was dabei. Morgen nochmal ähnlich warm wie heute mit bis 33 Grad. Dazu gibt's gegen Abend auch nochmal ein paar Schauer. Im Laufe der Woche kühlt's dann ganz langsam runter. Am Mittwoch nur noch 29 Grad, Donnerstag 24 und Freitag 23 Grad. Jetzt für euch der Radio WRF Verkehrsservice. Der Blitz ist noch zweimal bei uns heute Abend. Einmal in Aalen an der Drehensteinfurter Straße und in Westbevern an der Grevener Straße. 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
5: Kurz nach 6 heißt, es geht Richtung Feierabend und Richtung Spätschicht. Marlene Sokol bin ich, begleite euch heute durch den Montagabend am Start. Jetzt auch schon Christina Aguilera, Genie in a Bottle, nur hier für euch in der Spätschicht.

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Wir starten gemeinsam in den Montagabend und in die neue Woche mit ganz viel neuer Musik. Seit Freitag, seit dem New Music Friday, ist wieder einiges da. Und neue Musik kommt zum Beispiel von ihm hier. Shaboozy, der hat gleich ein ganzes neues Album rausgehauen. The Outlaw, Cherie Lee and Other Western Tales heißt das Album. Und wie man es von Shaboozy kennt, ist es wieder ein Mix aus Country und Pop. Pop gab's am Freitag aber auch aus Deutschland von ihm hier. Kamrad hat seine neue Single Love Sober rausgehauen. Ist auch richtig, richtig schön geworden. Mein persönliches Highlight vom Wochenende ist aber das neue Album von ihr hier. Ariana Grande. Und was soll ich sagen? Auf Social Media ist alles voll. Entweder mit Leuten, die das Album lieben oder von Konzertvideos. Ihre Eternal Sunshine Tour läuft auch gleichzeitig. Leider gibt es keine Konzertdaten in Deutschland. Aber es gibt ja genug Videos auf Instagram und TikTok, ne? Und als wäre das nicht genug, ist sie jetzt auch noch hier im besten Mix. Ihr Hit Hey That I Made You Love Me ist mit drauf auf dem neuen Album von Ariana Grande. Zuerst gehört hier in der

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1: Ich bin Simone Rea. Schönen guten Abend. Seit heute läuft wieder bundesweit die Speed Week mitten in der Sommerferienzeit. Diese Woche wird wieder verstärkt die Geschwindigkeit kontrolliert. Auch die Polizei im Kreis Warendorf beteiligt sich erneut daran, hieß es auf unsere Nachfrage. In der Aktionswoche für mehr Verkehrssicherheit haben Polizisten laut ADAC bundesweit vor allem unfallträchtige Streckenabschnitte im Blick. Zu schnelles Fahren ist eine häufige Unfallursache, auch bei uns im Kreis. Ein Streit auf einer Feier in Sendenhorst-Albersloh hat am Samstagabend die Polizei beschäftigt. Gegen mehrere Beteiligte wird jetzt ermittelt, sagt heute die Polizei. Matthias Träger aus der Redaktion hat die Infos für uns.
2: Während einer Feier in der Bauerschaft Alst gerieten drei junge Männer mit dem Sicherheitsdienst aneinander. Ein 19-Jähriger aus Münster wollte danach seine Personalien nicht angeben und verschwinden. Als die Polizisten ihn festhalten wollten, riss er sich zunächst los. Gefesselt ging es danach zur Wache nach Aalen und dann in Gewahrsam.
1: Warum der Streit auf der Feier überhaupt eskaliert ist, ist noch unklar. Den heißen Sommer merken auch die Helfer vom Deutschen Roten Kreuz. Während der Hitzewelle Ende Juni sanken die Blutspenderzahlen deutlich, heißt es vom DRK Blutspendedienst. Der bittet auch die Menschen im Kreis Warendorf wieder um Blutspenden während der Ferienzeit. Der Blutspendedienst ist in den kommenden 10 Tagen vielerorts im Kreisgebiet im Einsatz. Die Termine haben wir euch auf der Homepage gesetzt. 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
3: Den besten Mix haben wir hier nicht nur in der Musikauswahl, sondern auch im Wetter. Morgen eine Mischung aus Sonne, Wolken und ordentlich Wind mit bis 33 Grad. Kühlt gegen Abend runter auf um die 19 und dann gibt's auch wieder ein paar Schauer für uns. Jetzt für euch der Radio WRF Verkehrsservice. Der Blitz ist noch zweimal bei uns heute Abend. Einmal in Aalen an der Drehensteinfurter Straße und in Westbevern an der Grevener Straße. Alle Updates von den Straßen wie immer auch auf radio-wrf.de oder in der Radio WRF App. Gute Fahrt!
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3: Happy Montag, happy Spätschicht. Vielleicht seid ihr schon im Feierabend, kocht euch gerade noch irgendwie was Leckeres. Gleich geht's ab aufs Sofa. 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

0: und Andreas Burani im besten Mix an einem warmen Montagabend. Gerade noch 30 Grad bei uns hier im Studio, gefühlte 40 bei mir. Vielleicht sitzt er ja auch noch im Büro in der Spätschicht. Dann stehen wir die Hitze hier zusammen durch. Vielleicht habt ihr aber auch diese Woche frei. Ihr habt Sommerferien und könnt das schöne Wetter genießen. 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
1: Mit Sarah Heinz. Guten Abend. In der Politik wird wieder ordentlich über die Rente mit 63 gestritten. Die Rentenkommission hatte zuvor ja empfohlen, dass der frühere Renteneintritt ohne Abschläge nach 45 Beitragsjahren wegfallen soll. Danny Hoppe aus dem News-Team. In den Ländern sind aber immer mehr gegen die Pläne.
2: Ja, die ostdeutschen Länder haben sich klar gegen die Pläne gestellt. Mecklenburg-Vorpommerns Ministerpräsidentin Schwesig sagt, die Argumente gegen die Rente mit 63 würden nicht für den Osten gelten. Dort würden viele schon mit 16 anfangen zu arbeiten, sagte sie im ZDF. Es gäbe dort überdurchschnittlich viele Menschen, die dadurch 45, 47 oder 49 Jahre gearbeitet hätten. Unterstützung bekommen die ostdeutschen Länder jetzt auch aus dem Südwesten, denn auch die saarländische Ministerpräsidentin Rehlinger will, dass die Rente mit 63 bleibt. Wer jahrzehntelang gearbeitet habe, verdiene Respekt, sagte sie den Zeitungen der Funke-Gruppe. In Rente sollte man nicht erst gehen dürfen, wenn der Körper streike.
1: Der Chef des Deutschen Instituts für Wirtschaftsforschung, Fratscher, sieht das ja ganz anders. Er hat der RP gesagt, ohne die Abschaffung der Rente mit 63 sei die Rentenreform tot.
2: Genau, er sagt, dieser Punkt sei der wichtigste der geplanten Rentenreform und er rechnet vor, wenn die Rente mit 63 wegfalle, spare man langfristig knapp 10 Milliarden Euro. Dazu habe man pro Rentnerjahrgang 125.000 zusätzliche Beschäftigte. Und er führt auch nochmal ein Argument an, das man in den letzten Wochen immer wieder gehört hat, dass vor allem Besserverdienende und Männer von der Rente mit 63 profitieren würden und deutlich seltener Menschen, die von Armut bedroht seien. Bundesarbeitsministerin Baas zeigte sich zuletzt noch einmal offen, über einzelne Punkte zu sprechen. Die Union hat am Wochenende aber klar gemacht, dass sie das Rentenpaket nicht nochmal aufschnüren will.
1: Danke, Danny, für die Infos. Noch mehr Meldungen sind das jetzt kurz und kompakt. Der ukrainische Präsident Zelensky möchte Russland so unter Druck setzen, dass es bis Herbst zu einem Ende des Ukraine-Kriegs kommt. Die Drohnenangriffe, Sanktionen und die diplomatischen Bemühungen dürften Russland keine Alternative lassen, hieß es. Trotzdem hat sich Zelensky gleichzeitig auf einen weiteren Kriegswinter eingerichtet. Jugendliche, die schon vor der 9. Klasse auf Social Media aktiv sind, sind tendenziell schlechter in der Schule. Das hat eine Studie aus Italien gezeigt. Gründe für die schlechteren Leistungen könnten demnach Ablenkung, weniger Zeit oder auch eine Überlastung des Gehirns sein. Autofahrer im Ruhrgebiet brauchen wieder mehr Geduld. In gut 2 Stunden wird am Westhofener Kreuz die Verbindung von der A1 Richtung Bremen auf die A45 Richtung Dortmund und Frankfurt gesperrt, wegen Bauarbeiten an einer Brücke. Morgen früh um 5 soll die Sperrung wieder aufgehoben sein. Die Hitze sorgt auch bei unseren Flüssen für Probleme. Die Pegelstände im Rhein sind teilweise so niedrig wie noch nie. So können viele Frachtschiffe nicht mehr vollbeladen fahren, manche nur noch mit gut einem Fünftel der üblichen Ladung. Deshalb hatte NRW-Verkehrsminister Krischer schon am Morgen im ZDF eine Taskforce gefordert, um über zusätzliche Lagerkapazitäten in Häfen zu sprechen und darüber, was statt übers Wasser zum Beispiel mit der Bahn transportiert werden könnte. Der neue Bundesverkehrsminister Bilger hat außerdem für Donnerstag in Bonn eine Konferenz einberufen. Und das waren die Nachrichten mit Sarah Heinz.
3: Der Blick geht rüber aufs Wetter für die Woche. Morgen nochmal ähnlich warm mit bis 33 Grad, am Mittwoch nochmal 29 Grad. Und dann wird es auch langsam immer angenehmer bei uns. Tiefstemperaturen für die Woche gibt es am Sonntag mit bis 22 Grad in der Spitze.
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3: Jetzt für euch der Radio WRF Verkehrsservice. Da blitzt es noch 2-mal bei uns heute Abend. Einmal in Aalen an der Drehensteinfurter Straße und in Westbevern an der Grevener Straße. Alle Updates von den Straßen wie immer auch auf radio-wrf.de oder in der Radio WRF App. Gute Fahrt!
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3: Zusammen kühlen wir hier runter in der Spätschicht. Noch bis 21 Uhr bin ich bei euch. Hab im Studio schon den Ventilator angeschmissen. So ein bisschen Sonne kommt hier noch rein. Also perfekter Vibe für den Feierabend. Ich freue mich, dass wir das heute Abend zusammen machen. Nice.

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0: Jennifer Lopez und David Guetta, Save Me Tonight um 7:15 hier in der Spätschicht mit mir, Marlene Sokol. Und ich sag's euch, wie es ist. Ich bin froh, überhaupt jetzt hier zu sein, im Studio angekommen zu sein, nach der Wanderung, die ich heute schon hingelegt habe. Fast einen Kilometer entfernt habe ich heute Morgen mein Auto geparkt, einfach weil ich nicht parken kann. Und dann so weit fahren musste, bis ich eine Lücke gefunden habe, die groß genug ist. Ich weiß, ganz viele Leute, die das locker easy können mit dem Parken, haben kein Verständnis dafür. Aber die Leute, die wie ich nicht parken können, die bevor sie irgendwo hinfahren, die Parksituation auf Google Maps checken, die verstehen, was ich meine. So, und als wäre das nicht schlimm genug heute Morgen, war hinter mir auch noch jemand im Auto, der gedrängelt hat und ein Fußgänger, der beobachtet hat, wie ich dann final eingeparkt bin im dritten Versuch. Also an alle Autofahrprofis, ich beneide euch, aber hört auf, Leute beim Parken zu beobachten. Und ich glaube, ich muss mir jetzt erstmal einen Auffrischungskurs in der Fahrschule buchen. Hilft ja nichts, ne?
1: Dann fahr doch, du Affe!

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1: Ich bin Simone Rea. Schönen guten Abend. Seit heute läuft wieder bundesweit die Speed Week mitten in der Sommerferienzeit. Diese Woche wird wieder verstärkt die Geschwindigkeit kontrolliert. Auch die Polizei im Kreis Warendorf beteiligt sich erneut daran, hieß es auf unsere Nachfrage. In der Aktionswoche für mehr Verkehrssicherheit haben Polizisten laut ADAC bundesweit vor allem unfallträchtige Streckenabschnitte im Blick. Zu schnelles Fahren ist eine häufige Unfallursache, auch bei uns im Kreis. Ein Streit auf einer Feier in Sendenhorst-Albersloh hat am Samstagabend die Polizei beschäftigt. Gegen mehrere Beteiligte wird jetzt ermittelt, sagt heute die Polizei. Matthias Träger aus der Redaktion hat die Infos für uns.
2: Während einer Feier in der Bauerschaft Alst gerieten drei junge Männer mit dem Sicherheitsdienst aneinander. Ein 19-Jähriger aus Münster wollte danach seine Personalien nicht angeben und verschwinden. Als die Polizisten ihn festhalten wollten, riss er sich zunächst los. Gefesselt ging es danach zur Wache nach Aalen und dann in Gewahrsam.
1: Warum der Streit auf der Feier überhaupt eskaliert ist, ist noch unklar. Den heißen Sommer merken auch die Helfer vom Deutschen Roten Kreuz. Während der Hitzewelle Ende Juni sanken die Blutspenderzahlen deutlich, heißt es vom DRK-Blutspendedienst. Der bittet auch die Menschen im Kreis Warendorf wieder um Blutspenden während der Ferienzeit. Der Blutspendedienst ist in den kommenden 10 Tagen vielerorts im Kreisgebiet im Einsatz. Die Termine haben wir euch auf der Homepage gesetzt. 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
3: Wettertechnisch diese Woche mal wieder für jeden was dabei. Morgen nochmal ähnlich warm wie heute mit bis 33 Grad. Dazu gibt's gegen Abend auch nochmal ein paar Schauer. Im Laufe der Woche kühlt's dann ganz langsam runter. Am Mittwoch nur noch 29 Grad, Donnerstag 24 und Freitag 23 Grad. Jetzt für euch der Radio WRF Verkehrsservice. Der Blitz ist noch zweimal bei uns heute Abend. Einmal in Aalen an der Drehensteinfurter Straße und in Westbevern an der Grevener Straße. Alle Updates von den Straßen wie immer auch auf radio-wrf.de oder in der Radio WRF App. Gute Fahrt!
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3: Kurz nach 7:30, weiter geht's hier durch die Spätschicht mit mir, Marlene Sokol. Die nächsten 1,5 Stunden machen wir uns hier noch eine gute Zeit. Kommt gut durch den Montagabend.

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0: von Felix Jähn und Weiß am Montagabend. Wir gehen nicht nur in eine neue Woche, sondern für viele Azubis bei uns in der Ecke heute auch ein neuer Lebensabschnitt. Heute Ausbildungsbeginn in ganz vielen Berufen, heißt ein voller Tag voller neuer Programme, neuer Mitarbeiter, vielen Vorstellungsrunden. Da sind wir natürlich auch bei euch. Und ich dachte, ich check mal die Lage. Am Telefon ist Yves hier aus der Ecke.
1: Hallo.
0: Du hattest heute deinen ersten Tag in der Ausbildung als Schornsteinfeger. Ist ja schon so ein bisschen special, würde ich sagen. Wie kommt man auf die Idee?
1: Ja, ich wollte auf jeden Fall im Handwerkbereich was machen. Und da hatte ich geguckt, ja, okay, was kannst du machen? Mhm. Wo bist du nicht im Schichtdienst? Und dann habe ich gesehen, ja, okay, Schornsteinfeger gibt es. Habe mich so ein bisschen mit dem Beruf auseinandergesetzt, weil Brandschutz mich eigentlich schon echt interessiert hat. Und habe dann eine Praktikumswoche gemacht und habe gemerkt, ja, okay, ist eigentlich ganz cool. Und jetzt bin ich hier.
0: So, und jetzt sag mal, wie war der erste Tag? Hattest du Spaß?
1: Ist auf jeden Fall ein cooler Beruf und ja, die Leute sollen es einfach mal ausprobieren.
0: So, also Yves, ich wünsche dir und allen anderen Azubis bei uns in der Ecke einen wunderschönen ersten Feierabend. Ich freue mich, dass wir den zusammen verbringen und hoffe, dass es morgen direkt munter für euch weitergeht.

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2: Ich bin Dirk Zeitler. Nach dem Ansturm zehntausender Migranten auf die spanische Nordafrika-Exklave Ceuta hat die Regierung in Madrid Vorwürfe zurückgewiesen. Sie habe Warnungen des Geheimdienstes vor einer Massenankunft ignoriert. Man habe keine Geheimdienstberichte erhalten, die vor einer Migrationskrise dieses Ausmaßes gewarnt hätten, heißt es. Gleichzeitig dauern in Ceuta die Unterbringung und Rückführung verbliebener Migranten sowie die Suche nach weiteren Todesopfern an. Bislang wurden 72 Leichen geborgen. Der Widerstand gegen das geplante Ende der Rente mit 63 wächst. Die ostdeutschen Ministerpräsidenten, die gegen die Abschaffung sind, bekommen nun Unterstützung aus dem Saarland. Es gehe um den Respekt vor der Lebensleistung der Menschen, sagte Regierungschefin Rehlinger den Zeitungen der Funke Mediengruppe.
3: Wer jahrzehntelang gearbeitet hat, der verdient eine würdige Rente. Respekt, sagt Rehlinger, und will verhandeln. Nicht aus dem Osten kommt also nun Gegenwind für die schwarz-rote Bundesregierung. Die will zügig die Rentenreform durchziehen, als Gesamtpaket ohne Rosinen picken. Und genau das sei auch der richtige Weg, meint der Ministerpräsident aus Schleswig-Holstein. Aber die Debatte kocht nun hoch, jetzt vor einigen wichtigen Landtagswahlen im Herbst. Claudia Wächter, Nachrichtenredaktion.
2: Im Osten der Niederlande ist unweit der deutschen Grenze in einem Waldgebiet ein Brand ausgebrochen. Die Feuerwehr ist mit einem Großaufgebot im Einsatz. Auch westlich der griechischen Hauptstadt Athen lodern weiter mehrere große Wald- und Buschbrände. Und auch im Nordwesten der USA haben Feuer große Schäden angerichtet.
4: Es sind die bekannten apokalyptischen Feuerinfernos des Spätsommers hier in den USA. Über 600 Häuser sind im Bundesstaat Washington schon zerstört. Anwohner flüchten in größter Eile. Drei große Feuer wüten in den Wäldern an der Grenze zu Kanada. So schlimm war die Waldbrandsaison in dieser normalerweise kühlen und regnerischen Region noch nie, sagt die Feuerwehr. Es sei die schlimmste Naturkatastrophe, die ihre Stadt Spokane jemals erlebt habe, sagt die Bürgermeisterin. USA aus den USA, Tina Eck.
2: Nach dem islamistischen Terroranschlag am Rande des Berliner Christopher Street Day werden islamistische Gefährder in der Hauptstadt strenger überwacht. Vier Gefährder tragen auf Antrag der Polizei nun Fußfesseln. Das teilte Berlins Innensenatorin Spranger mit. Sie begrüße sehr, dass sich das zuständige Gericht damit ihrer Einschätzung angeschlossen habe. Das waren die Nachrichten mit Dirk Zeitler.
5: Den besten Mix haben wir hier nicht nur in der Musikauswahl, sondern auch im Wetter. Morgen eine Mischung aus Sonne, Wolken und ordentlich Wind mit bis 33 Grad. Kühlt gegen Abend runter auf um die 19 und dann gibt's auch wieder ein paar Schauer für uns.
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5: Jetzt für euch der Radio WRF Verkehrsservice. Da blitzt es noch zweimal bei uns heute Abend. Einmal in Aalen an der Drehensteinfurter Straße und in Westbevern an der Grevener Straße. Alle Updates von den Straßen wie immer auch auf radiowrf.de oder in der Radio WRF App. Gute Fahrt!
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5: Happy Montag, happy Spätschicht. Vielleicht seid ihr schon im Feierabend, kocht euch gerade noch irgendwie was Leckeres. Gleich geht's ab aufs Sofa. 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

Geht rein in eine neue Woche und in einen neuen Blitzermarathon. Die ganze Woche über wird vermehrt geblitzt und gelasert bei uns. Im Blick da vor allem so Ecken, wo es besonders ist, wie Kitas, Altersheime, Schulen und so weiter. Also haltet die Augen offen, wenn ihr jetzt heute Abend noch unterwegs seid. Das kann sonst schnell mal teuer werden. Nur 11 km/h zu viel kostet mal eben einen Fuffi. Ja, aber auch in der Speed Week sind wir natürlich bei euch. Gleich um 12 gibt's wieder alle Blitzer bei uns in der Ecke. Und man muss ja auch sagen, gerast werden sollte so oder so niemals. 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Also trackt das gerne mal ab und dann wünsche ich euch eine gute und sichere Fahrt. God.

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1: Ich bin Simone Rea. Schönen guten Abend. Seit heute läuft wieder bundesweit die Speed Week mitten in der Sommerferienzeit. Diese Woche wird wieder verstärkt die Geschwindigkeit kontrolliert. Auch die Polizei im Kreis Warendorf beteiligt sich erneut daran, hieß es auf unsere Nachfrage. In der Aktionswoche für mehr Verkehrssicherheit haben Polizisten laut ADAC bundesweit vor allem unfallträchtige Streckenabschnitte im Blick. Zu schnelles Fahren ist eine häufige Unfallursache, auch bei uns im Kreis. Ein Streit auf einer Feier in Sendenhorst-Albersloh hat am Samstagabend die Polizei beschäftigt. Gegen mehrere Beteiligte wird jetzt ermittelt, sagt heute die Polizei. Matthias Träger aus der Redaktion hat die Infos für uns.
2: Während einer Feier in der Bauerschaft Alst gerieten drei junge Männer mit dem Sicherheitsdienst aneinander. Ein 19-Jähriger aus Münster wollte danach seine Personalien nicht angeben und verschwinden. Als die Polizisten ihn festhalten wollten, riss er sich zunächst los. Gefesselt ging es danach zu Wache nach Aalen und dann in Gewahrsam.
1: Warum der Streit auf der Feier überhaupt eskaliert ist, ist noch unklar. Den heißen Sommer merken auch die Helfer vom Deutschen Roten Kreuz. Während der Hitzewelle Ende Juni sanken die Blutspenderzahlen deutlich, heißt es vom DRK-Blutspendedienst. Der bittet auch die Menschen im Kreis Warendorf wieder um Blutspenden während der Ferienzeit. Der Blutspendedienst ist in den kommenden 10 Tagen vielerorts im Kreisgebiet im Einsatz. Die Termine haben wir euch auf der Homepage gesetzt. 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
3: Der Blick geht rüber aufs Wetter für die Woche. Morgen nochmal ähnlich warm mit bis 33 Grad, am Mittwoch nochmal 29 Grad und dann wird es auch langsam immer angenehmer bei uns. Tiefstemperaturen für die Woche gibt's am Sonntag mit bis 22 Grad in der Spitze. Jetzt für euch der Radio WRF Verkehrsservice. Der Blitz ist noch zweimal bei uns heute Abend. Einmal in Aalen an der Drensteinfurter Straße und in Westbevern an der Grevener Straße. Alle Updates von den Straßen wie immer auch auf radio-wrf.de oder in der Radio WRF App. Gute Fahrt!
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3: Zusammen kühlen wir hier runter in der Spätschicht. Noch bis 21 Uhr bin ich bei euch. Hab im Studio schon den Ventilator angeschmissen. So ein bisschen Sonne kommt hier noch rein. Also perfekter Vibe für den Feierabend. Ich freue mich, dass wir das heute Abend zusammen machen.

Wir starten gemeinsam in den Montagabend und in die neue Woche mit ganz viel neuer Musik. Seit Freitag, seit dem New Music Friday, ist wieder einiges da. Und neue Musik kommt zum Beispiel von ihm hier. Shaboozy, der hat gleich ein ganzes neues Album rausgehauen. The Outlaw, Cherie Lee and Other Western Tales heißt das Album. Und wie man es von Shaboozy kennt, ist es wieder ein Mix aus Country und Pop. Pop gab's am Freitag aber auch aus Deutschland von ihm hier. Kamrad hat seine neue Single Love Sober rausgehauen. Ist auch richtig, richtig schön geworden. Mein persönliches Highlight vom Wochenende ist aber das neue Album von ihr hier. Grande. Und was soll ich sagen? Auf Social Media ist alles voll, entweder mit Leuten, die das Album lieben oder von Konzertvideos. Ihre Eternal Sunshine Tour läuft auch gleichzeitig. Leider gibt es keine Konzertdaten in Deutschland, aber es gibt ja genug Videos auf Instagram und TikTok, ne? Und als wäre das nicht genug, ist sie jetzt auch noch hier im besten Mix. Ihr Hit Hey That I Made You Love Me ist mit drauf auf dem neuen Album von Ariana Grande. Zuerst gehört hier

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1: Ich bin Dirk Zeitler. Nach dem ostdeutschen Ministerpräsidenten hat sich auch die saarländische Regierungschefin Redinger gegen die geplante Abschaffung der Rente mit 63 gestellt. Ich lehne den aktuellen Vorschlag an dieser Stelle ab, weil er dem Respekt vor der Lebensleistung von Menschen widerspricht, sagte die stellvertretende SPD-Vorsitzende den Zeitungen der Funke Mediengruppe. Ihr schleswig-holsteinischer Amtskollege Günther verteidigte dagegen den Vorschlag der Rentenkommission, die beliebte Rentenart abzuschaffen. Westlich der griechischen Hauptstadt Athen lodern weiter mehrere große Wald- und Buschbrände. Und auch im Nordwesten der USA haben Feuer große Schäden angerichtet.
2: Es sind die bekannten apokalyptischen Feuerinfernos des Spätsommers hier in den USA. Über 600 Häuser sind im Bundesstaat Washington schon zerstört. Anwohner flüchten in größter Eile. Drei große Feuer wüten in den Wäldern an der Grenze zu Kanada. So schlimm war die Waldbrandsaison in dieser normalerweise kühlen und regnerischen Region noch nie, sagt die Feuerwehr. Auch in Kanada toben noch über 800 Brände. Aus den USA, Tina Eck.
1: TikTok, Instagram oder Snapchat gehören für viele Kinder längst zum Alltag. Oft auch dann, wenn eigentlich Hausaufgaben oder Schlaf dran wären. Eine neue Studie der Universität in Mailand zeigt jetzt, zu viel Zeit in den sozialen Medien kann sich tatsächlich auch auf die Schulnoten auswirken.
3: Zu viel Scrollen macht dumm, hören Jugendliche vermutlich häufiger. Und nun sagen auch die Forschenden, wer schon früh, also etwa mit 12, ein Social-Media-Konto hat, ist in der Schule schlechter und bleibt sogar häufiger sitzen. Im Vergleich zu denjenigen, die erst mit 14 oder 15 loslegen. Allerdings, es gibt eine Ausnahme. Im Fach Englisch, da sind alle gleich gut, ganz unabhängig vom eigenen Account auf TikTok und Co. Claudia Wächter, Nachrichtenredaktion.
1: Nach dem Ansturm zehntausender Migranten auf die spanische Nordafrika-Exklave Ceuta hat die Regierung in Madrid Vorwürfe zurückgewiesen. Sie habe Warnungen des Geheimdienstes vor einer Massenankunft ignoriert. Man habe keine Geheimdienstberichte erhalten, die vor einer Migrationskrise dieses Ausmaßes gewarnt hätten, hieß es. Gleichzeitig dauern in Ceuta die Unterbringung und Rückführung verbliebener Migranten sowie die Suche nach weiteren Todesopfern an. Bislang wurden 72 Leichen geborgen. Und das waren die Nachrichten mit Dirk Zeitler.
0: Das Wetter.
4: Heute und morgen bleibt noch aufgeladen. Die Nacht wird auch wieder tropisch. Es kühlt kaum unter 20 Grad ab. Morgen geht's dann rauf, wieder auf spülheiße 34 Grad maximal. Dazu bilden sich stellenweise auch heftige Unwetter. Wir müssen uns auf Starkregen, heftige Sturmböen, Gewitter und Hagel einstellen. Am Mittwoch hat es sich dann ausgekracht. Es gibt dann wieder einen ruhigen Sonne-Wolken-Mix.
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4: Um kurz nach 9 haben wir noch drei Meldungen. Einmal die A1 Münster Richtung Dortmund zwischen Carmen-Zentrum und Unna. 2 Kilometer Stau, 12 Minuten plus. Die A4 Köln Richtung Aachen zwischen Klettenberg und Kreuzköln-West. 1 Kilometer Stau, 20 Minuten plus. Und die A52 Essen Richtung Düsseldorf zwischen Essen-Harzopf und Breitscheid. 2 Kilometer Stau, 22 Minuten plus. Kommt gut durch.
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4: Mit Markus Steinacker. Entspannten Abend euch. Vor allem allen, die heute in die Ausbildung gestartet sind. Stimmt, das war ja auch noch. Und falls ihr noch eine Stelle sucht, es gibt noch einige, die unbesetzt sind, sprechen wir gleich mal aus.

0: Schade, dass es sowas nicht als Ausbildung gibt. Rockstar, dann könntest du sowas machen wie die Spin Doctors hier. Two Princes, schönen Montagabend. Es ist großer Ausbildungsstart bei uns in NRW. Ab heute lernen tausende Azubis wieder in den Betrieben. Kollegin Kim Klages, heute geht's zwar los, aber es gibt auch noch einige freie Ausbildungsplätze. Ne?
1: Genau, NRW-Arbeitsminister Karl-Josef Laumann hat auch zum Start des neuen Ausbildungsjahres darauf hingewiesen, dass es noch freie Stellen gäbe und das sogar in fast allen Bereichen. Also egal ob im Handwerk, Handel, Verwaltung, IT oder im sozialen Bereich, da sind noch Ausbildungsplätze frei und die NRW-Landesregierung, die unterstützt sogar dabei mit dem Programm Ausbildungswege NRW.
0: So, und für alle, die schon Platz gefunden haben, da ging es ja heute Morgen schon richtig los.
1: Ne? Ja, ich habe heute zum Beispiel schon mit Yves Jau gesprochen. Er hat heute seine Ausbildung zum Schornsteinfeger gestartet und freut sich auf die Zeit.
2: Ja, ich wollte auf jeden Fall im Handwerkbereich was machen und da hatte ich geguckt, ja okay, was kannst du machen, wo bist du nicht im Schichtdienst? Ist auf jeden Fall ein cooler Beruf und die Leute sollen es einfach mal ausprobieren.
0: Okay, klingt interessant, aber Kim, Schornsteinfeger, finde ich, ist auch schon eine besondere Ausbildung, oder?
1: Definitiv. Jonas hat heute auch seine Ausbildung begonnen. Im Autohaus Weller ist er nach dem ersten Tag zufrieden und freut sich jetzt besonders darauf.
3: Der erste Tag war bis jetzt sehr spannend. Und für die Ausbildung habe ich mich entschieden, weil ich im Privatleben so ein bisschen mehr mit Autos dann zu tun gehabt habe und immer mehr an Schrauben gekommen bin.
0: Ja, kann ich mir gut vorstellen. Da kann er jetzt in seiner Ausbildung richtig schön mehr noch draufpacken. Allen Azubis in NRW wünschen wir natürlich einen tollen Ausbildungsstart.
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mit Markus Steinacker und wir sind in unsere Fahrradwoche gestartet. Ist ein emotionales Thema, weiß ich. Also jetzt nicht für uns Normalsterbliche, aber für Kollegin Laura Potting. Wenn die übers Fahrradfahren spricht, bleibt kein Auge trocken. Hört ihr gleich.

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0: Montagabend, der 3. August. Einen schönen Abend euch. Und ab heute dreht sich bei uns ja alles ums Thema Radfahren in NRW. Wir gucken, was gut läuft, was nicht so gut läuft. Und Radfahren an sich, ja, da scheiden sich auch die Geister in so vielen Dingen. Laura Potting macht mal einen Rundumschlag. Zum Beispiel ist ihr aufgefallen, dass es ungefähr 8 Millionen unterschiedliche Arten von Rädern gibt.
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2: Ich bin's, Laura.
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2: Mountainbike, Rennrad, Trekking, City, Gravel, E-Bike, Lastenrad. Das sind immer noch die Dinger mit den zwei Rädern und dem Lenker, oder? Hallo? Fahrradfans, ne, die sind auch immer so ekstatisch, wenn sie von ihrem Fahrrad erzählen, als wäre das ein Familienmitglied. Und dann erzählen sie dir immer stundenlang davon und irgendwann kommt dann die Frage, und was fährst du für ein Bike? Und du so, ein rotes, ich taufte es einst Tomate. Also versteht mich nicht falsch, ich liebe Fahrradfahren, wirklich. Aber man muss das mit der Beziehung zum Rad ja nicht übertreiben, oder? Und kann mir mal einer den Sinn von ungemütlichen Sätteln erklären? Verstehe ich nicht. Weißt du, diese Teile, die vom Gemütlichkeitslevel irgendwo liegen zwischen Stein und Scherben und dann kommt immer von diesen Profi-Radfahrern dieser Satz, ja, beim Sattel, da musst du dich erst eingewöhnen, das braucht ein bisschen. Ja, genau, und dann kann ich jetzt 8 Monate nicht sitzen oder was. Und jetzt müssen wir auch noch kurz über diese seltsame Charakterstruktur mancher Radfahrer sprechen. Ich meine nicht alle, die meisten sind nett. Und dann gibt's aber noch die, die durch die Gegend perzen, als hätten sie irgendwie, weiß ich nicht, die Luftpumpe erfunden. Erstmal klingeln machen die nicht. Warum? Weil. Und dann ist es bei denen auch immer ganz wichtig, dass man so nah wie möglich an anderen Menschen vorbeifährt, ne? Dass man immer auch mal so ein Stück Haut oder Körperbehaarung mitnehmen kann. Unfassbar, oder? Dann kommen die so von hinten mit 8000 km/h angerast, mähen dir dabei fast das Ohr ab und brüllen dir dann im Vorbeifahren noch sowas zu wie, hey, Platz machen! Am liebsten würde ich die ja beleidigen, aber die sind immer so schnell weg. Naja.
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1: Ich bin Tanja Wagner. Europa erhöht den Druck auf FIFA-Präsident Gianni Infantino. Nach seinem krachend gescheiterten Investorendeal droht der Europäische Fußballverband mit rechtlichen Schritten. Als erster Nationalverband entzog Wales außerdem Infantino öffentlich seine Unterstützung. Im Osten der Niederlande ist unweit der deutschen Grenze in einem Waldgebiet ein Brand ausgebrochen. Auch westlich der griechischen Hauptstadt Athen lodern weiter mehrere große Wald- und Buschbrände. Auch im Nordwesten der USA haben Feuer große Schäden angerichtet.
2: Es sind die bekannten apokalyptischen Feuerinfernos des Spätsommers hier in den USA. Über 600 Häuser sind im Bundesstaat Washington schon zerstört. Anwohner flüchten in größter Eile. Drei große Feuer wüten in den Wäldern an der Grenze zu Kanada. So schlimm war die Waldbrandsaison in dieser normalerweise kühlen und regnerischen Region noch nie, sagt die Feuerwehr. Es sei die schlimmste Naturkatastrophe, die ihre Stadt Spokane jemals erlebt habe, sagt die Bürgermeisterin. Auch in Kanada toben noch über 800 Brände. Tina Eck, USA.
1: Der Widerstand gegen das geplante Ende der Rente mit 63 wächst. Die ostdeutschen Ministerpräsidenten, die gegen die Abschaffung sind, bekommen nun Unterstützung auch aus dem Saarland. Es gehe um den Respekt vor der Lebensleistung der Menschen, sagte Regierungschefin Rehlinger den Zeitungen der Funke Mediengruppe.
3: Wer jahrzehntelang gearbeitet hat, der verdient eine würdige Rente. Respekt, sagt Rehlinger, und will verhandeln. Nicht aus dem Osten kommt also nun Gegenwind für die schwarz-rote Bundesregierung. Die will zügig die Rentenreform durchziehen, als Gesamtpaket ohne Rosinen picken. Und genau das sei auch der richtige Weg, meint der Ministerpräsident aus Schleswig-Holstein. Aber die Debatte kocht nun hoch. Jetzt vor einigen wichtigen Landtagswahlen im Herbst. Claudia Bechter, Nachrichtenredaktion.
1: Bio-Lebensmittel sind weiterhin beliebt. Der Einzelhandel machte mit Bio-Produkten zwischen April und Juli einen Umsatz von 4,75 Milliarden Euro. Das teilte der Bund Ökologische Lebensmittelwirtschaft mit.
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4: Der Montag und wir sind heute in unsere Fahrrad-Themenwoche gestartet. Da gucken wir auf ganz viele verschiedene Aspekte, natürlich was die Sicherheit angeht, was die Anschaffung angeht, aber wir gucken auch auf die schönsten Touren, haben wir gleich eine schöne für euch, die Wasserbogenroute. Ich bin Markus Steinacker, wünsche euch einen schönen Abend.

0: Es ist Montag und wir sind in unsere große Fahrradwoche gestartet mit einer großen Zahl. Über 35.000 Kilometer ausgeschildertes Fahrradnetz gibt's bei uns in NRW. Das ist fast einmal um die Welt. Also nichts, was die meisten von uns schaffen werden. Deshalb stellen wir euch diese Woche zumindest die Highlights vor. Und unser Radtour-Experte Daniel Derling hat sich heute mit einer Route beschäftigt, die im Städtedreieck Aachen, Bonn und Köln liegt. Und ehrlich gesagt, eine gute Woche beschäftigen könnte, ne?
1: Ja, die Wasserburgenroute ist nämlich stolze 380 Kilometer lang. Dann gibt's noch Alternativrouten und Verbindungswege, also wirklich einiges abzuradeln. Die Route führt euch durch die wasserburgenreichste Region Europas. Alle paar Kilometer kommt schon die nächste, sagt Touristikerin Simone Herr.
2: Teilweise können die besichtigt werden, teilweise finden dort Veranstaltungen statt, aber immer ist es wirklich ein Highlight, dran vorbeizuradeln. Oft sind sie wirklich von einem Wassergraben auch umgeben.
1: Und da sind teils ganz Bekannte dabei, wie Schloss Drachenburg im Siebengebirge, Schloss Augustusburg in Brühl oder auch Burg Satzwey in der Nordeifel.
0: Jetzt hast du eben schon gesagt, Daniel, hunderte Kilometer, wer soll das bitte schön abradeln?
1: Naja, also eigentlich jeder. Das geht wirklich überraschend gut, denn ein Vorteil, die Wasserburgenroute führt relativ steigungsarm durch die Landschaft, also auch entspannt für Kinder oder alle, die ohne Elektrounterstützung unterwegs sind. Klar, es gibt ein paar Anstiege, aber wer nicht alles radeln will, kann sich auch einfach eine flache Etappe nur raussuchen.
0: Wenn ich jetzt tatsächlich mehrere Tage die Route abradeln will, muss ich dann immer wieder neu anreisen für den nächsten Tag?
1: Naja, eben nicht. Die Nordeifeltourismus bietet hier bestimmte Arrangements an. Dann hast du für die Route tatsächlich deine Unterkünfte schon durchgebucht.
2: 5 bis 7 Übernachtungen sind das in der Regel, auch da immer nach Fitnesslevel. Aber wir kriegen es auf jeden Fall auch hin, euch das so anzubieten, dass es individuell auch für eine kleinere Tour, verlängertes Wochenende passt.
1: Denn, das ist das Schöne, du kommst an vielen Orten mit Bahnhöfen vorbei. Aachen, Bettburg, Heimbach, Bad Godesberg, Euskirchen, das sind jetzt nur ein paar Beispiele. Da lässt sich jederzeit einsteigen in die Route oder auch einfach aufhören, wenn es eben nicht die gesamte Tour sein soll.
0: Okay, nicht schlecht. Über Felder, an Flüssen und oft eher flach durch die Landschaft vorbei, so lässt es sich mehrere hundert Kilometer auf der Wasserburgenroute radeln. Danke für die Infos, Daniel.
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mit Markus Steinacker in unserer Fahrrad-Themenwoche. Da gucken wir auch auf die schönsten Strecken. Eben waren wir schon auf der Wasserburgenroute. Jetzt gleich gucken wir mal auf den Ruhrtalradweg. Schönen Abend euch.

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0: Wir sind in unsere Fahrradwoche gestartet. Wir checken tolle Radwege für euch aus und es wird jetzt idyllisch, denn es geht auf den Ruhrtal-Radweg. Der führt 240 Kilometer einmal komplett von Winterberg ins Ruhrgebiet nach Duisburg. Und wir können an dieser Stelle auch sagen, Happy Birthday! Der Ruhrtal-Radweg feiert dieses Jahr nämlich 20. Jubiläum. Da haben wir natürlich bei euch Radfahrerinnen und Radfahrer mal nachgefragt, was bedeutet euch dieser besondere Radweg?
1: Oh, der bedeutet mir sehr viel. Ich fahre da gerne lang und er ist für mich der schönste Radweg überhaupt in der ganzen Umgebung.
2: Ja, sehr schöne Strecke. Gerade hier das Stück ist wieder richtig schön. Schöne Eindrücke, schöne Orte.
3: Die Natur, das Wasser, einfach Ruhe.
4: Man kann die Natur erleben, man kann die Flora, die Fauna, alles halt erleben. Viele Tiere hier auch, gerade hier Fische, dann Fischreiher. Man kann jeden Tag was Neues erleben.
0: Ja, da hören wir viele Daumen hoch. Weitere schöne Radwege und Tipps für Radtouren stellen wir euch in dieser Woche vor. Findet ihr auch alles online bei uns.
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1: Ich bin Tanja Wagner. Der Streit um den gescheiterten Milliardenplan von FIFA-Präsident Infantino geht in die nächste Runde. Die UEFA droht jetzt offenbar mit rechtlichen Schritten. Sie hat Infantino aufgefordert, sämtliches Material im Zusammenhang mit dem Vorhaben nicht zu vernichten.
2: Sehr viel stärker kann man das Misstrauen kaum ausdrücken, als es die UEFA mit diesem Brief getan hat. Der Europäische Verband prüfe jetzt die Einleitung rechtlicher Schritte, eines Schiedsverfahrens und/oder Beschwerden bei den zuständigen Aufsichtsbehörden, heißt es da. Auch der US-Technologieinvestor Joshua Kushner soll so einen Brief erhalten haben. Er sollte bei dem Projekt eine Schlüsselrolle einnehmen. Auch Infantinos Wiederwahl als FIFA-Präsident im März nächsten Jahres droht jetzt durch die Affäre zu scheitern. Thomas Thonfeld, Sportredaktion.
1: Angesichts der Migrationskrise in der spanischen Exklave Ceuta mit mindestens 72 Toten beraten die EU-Innenminister am Vormittag über die Konsequenzen. Bei einer Videokonferenz, an der auch Bundesinnenminister Dobrindt teilnimmt, soll es auch darum gehen, wie die EU ihre Außengrenzen besser schützen kann.
3: Wer jahrzehntelang gearbeitet hat, der verdient eine würdige Rente. Respekt, sagt Rehlinger, und will verhandeln. Nicht aus dem Osten kommt also nun Gegenwind für die schwarz-rote Bundesregierung. Die will zügig die Rentenreform durchziehen, als Gesamtpaket ohne Rosinen picken. Und genau das sei auch der richtige Weg, meint der Ministerpräsident aus Schleswig-Holstein. Aber die Debatte kocht nun hoch. Jetzt vor einigen wichtigen Landtagswahlen im Herbst. Claudia Wächter, Nachrichtenredaktion.
1: Ein polnischer Freiwasserschwimmer ist durch die Ostsee von Schweden bis nach Polen geschwommen. Für die 160 Kilometer lange Strecke brauchte er 55 Stunden. Mehr als 2 Tage und 2 Nächte kämpfte er gegen Wellen, Wind und Sturm.
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4: Mit Markus Steinacker und jetzt hier mit Nick Kamen, I Promised Myself. Angenehme Nacht allerseits.

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0: unsere große Fahrradwoche läuft. Die ganze Woche gucken wir ja auf schöne Fahrradrouten hier bei uns in NRW. Wir gucken drauf, wie man sich gut und günstig ein Fahrrad anschaffen kann oder auch wie sicher wir unterwegs sind. Und für viele von euch ist dabei natürlich auch das Wetter ein wichtiger Faktor. Klar, ob man mal das Auto stehen lassen kann und stattdessen mit dem Rad fährt. Und da wollten wir von euch einfach mal wissen, seid ihr jetzt mehr so Schönwetterradfahrer oder radelt ihr auch bei Wind und Wetter?
1: Also eigentlich bei beiden, außer wenn es ganz dolle regnet.
2: Ich fahre jeden Tag zur Arbeit mit dem Rad, egal wie das Wetter ist.
3: Immer, ist egal wann. Ich fahre auch mit dem Fahrrad zur Arbeit, deswegen wir fahren immer. Wenn es geht, dann fahren wir immer.
4: Bei gutem Wetter fahre ich gerne.
5: Ich fahre nur bei sehr gutem Wetter und auch nur mit den Kindern zusammen.
0: Okay, aber muss man sagen, eigentlich gibt es ja keine Ausreden zum Fahrradfahren. Denn es gibt, wie wir wissen, kein schlechtes Wetter, sondern nur schlechte Kleidung.

Ist das genial oder ist das dreist? 17 Jahre lang krank feiern und trotzdem die normale Cola einsacken. Ich sage bewusst krank feiern. Denn dieser Fall der Lehrerin aus Duisburg, habt ihr bestimmt auch schon von gehört, den besprechen wir gleich nochmal ausführlich mit einem, der sich schon ein bisschen drüber aufregen kann. Unser

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0: So, einmal die Hand heben. Wer von euch war schon länger als einen Monat lang krankgeschrieben? Ja gut, das sind schon einige. Länger als ein halbes Jahr? Deutlich weniger. Länger als 5 Jahre? Okay, kaum noch wer. Es geht aber noch länger. Vielleicht habt ihr schon von der Lehrerin aus Duisburg gehört, die seit 2009 krankgeschrieben ist, aber nebenher die ganze Zeit gearbeitet haben soll. Ein echter Aufreger, vor allem für ihn hier.
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4: Habt ihr doch sicher mitgekriegt, ne? In Duisburg gibt's eine Lehrerin, die seit 17 Jahren krankgeschrieben ist. Bei vollen Bezügen. Und da sagen jetzt viele, ja, eine Lehrerin, die nicht arbeitet, da habe ich schon mal von gehört. Ja, vorab, ich sehe ein, wenn man krank ist, kann man nicht arbeiten. Keine Frage. Aber jetzt kommt der Haken. Die Olle kann sonst alles. Auch arbeiten übrigens. Die arbeitet die ganze Zeit als Heilpraktikerin nebenbei und hat auch Gründerwettbewerbe gewonnen, Preisgelder gekriegt. Ey, das gibt's doch alles gar nicht. Ja, das ganze Schulsystem in NRW steht jetzt auf der Kippe. In der Landesregierung in Düsseldorf rollen schon die ersten Köpfe, weil einer muss den Scheiß ja durchgewunken haben. So nach dem Motto, ja, ja, das passt schon. Die kriegt ja auch nur 6.000 Tacken im Monat. Ja, da musst du als Friseuse manche Murmel für rasieren. Und das ist das, wo sich die meisten drüber aufregen. 6 Mille auf Staatskosten. Ey, damit könntest du auch wirklich so viel Gutes tun. Essensausgabe an Obdachlose, Bücher für benachteiligte Kinder oder dir meinetwegen auch Murmeltiere auf OnlyFans reinziehen. Alles besser. Apropos OnlyFans, wie sieht die Olle eigentlich aus? Also diese Lehrerin.
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2: Ich bin Tanja Wagner. Europa erhöht den Druck auf FIFA-Präsident Gianni Infantino. Nach seinem krachend gescheiterten Investorendeal droht der Europäische Fußballverband mit rechtlichen Schritten. Als erster Nationalverband entzog Wales außerdem Infantino öffentlich seine Unterstützung. Im Osten der Niederlande ist unweit der deutschen Grenze in einem Waldgebiet ein Brand ausgebrochen. Auch westlich der griechischen Hauptstadt Athen lodern weiter mehrere große Wald- und Buschbrände. Auch im Nordwesten der USA haben Feuer große Schäden angerichtet.
3: Es sind die bekannten apokalyptischen Feuerinfernos des Spätsommers hier in den USA. Über 600 Häuser sind im Bundesstaat Washington schon zerstört. Anwohner flüchten in größter Eile. Drei große Feuer wüten in den Wäldern an der Grenze zu Kanada. So schlimm war die Waldbrandsaison in dieser normalerweise kühlen und regnerischen Region noch nie, sagt die Feuerwehr. Es sei die schlimmste Naturkatastrophe, die ihre Stadt Spokane jemals erlebt habe, sagt die Bürgermeisterin. Auch in Kanada toben noch über 800 Brände. Tina Eck, USA.
2: Der Widerstand gegen das geplante Ende der Rente mit 63 wächst. Die ostdeutschen Ministerpräsidenten, die gegen die Abschaffung sind, bekommen nun Unterstützung auch aus dem Saarland. Es gehe um den Respekt vor der Lebensleistung der Menschen, sagte Regierungschefin Rehlinger den Zeitungen der Funke Mediengruppe.
4: Wer jahrzehntelang gearbeitet hat, der verdient eine würdige Rente. Respekt, sagt Rehlinger, und will verhandeln. Nicht aus dem Osten kommt also nun Gegenwind für die schwarz-rote Bundesregierung. Die will zügig die Rentenreform durchziehen, als Gesamtpaket ohne Rosinen picken. Und genau das sei auch der richtige Weg, meint der Ministerpräsident aus Schleswig-Holstein. Aber die Debatte kocht nun hoch. Jetzt vor einigen wichtigen Landtagswahlen im Herbst. Claudia Wächter, Nachrichtenredaktion.
2: Bio-Lebensmittel sind weiterhin beliebt. Der Einzelhandel machte mit Bio-Produkten zwischen April und Juli einen Umsatz von 4,75 Milliarden Euro. Das teilte der Bund Ökologische Lebensmittelwirtschaft mit.
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5: So, los geht's in diese Montagnacht, / Dienstagmorgen. Eigentlich ist ja schon Dienstag. Wünsche euch auf jeden Fall, dass ihr gut durchhaltet. Bin bei euch, Johanna Tänzer ist hier. Hi, das ist Miles Smith mit Stargazing.

0: Also ich bin mir sehr sicher, den nächsten Song habt ihr bestimmt schon mal irgendwo gehört, nämlich Michigo von DJ Goja. Ja, den kennen wir, ne? Und eigentlich ist dieser Song schon ein paar Monate alt. Jetzt ist aber eine neue Version rausgekommen und für die hat sich DJ Goja, Sängerin Melody und Jason Derulo mit ins Boot geholt. Ja, ja, na klar, direkt so ein Megastar. Und wie so oft bei Songs mit Jason Derulo geht auch Michigo jetzt bei TikTok und Insta total viral.
1: It's going crazy. Der Song geht gerade total steil, absolut wahnsinnig. Sowas habe ich seit meinem Lied Savage Love nicht mehr erlebt und das ist einfach aufregend. Man weiß ja nie, welcher Song so richtig durchstarten wird, aber es scheint, als würden die Leute genau den Song richtig lieben. Für mich ist das super aufregend und ich habe so sehr gehofft, dass die Leute ihn mögen werden, weil ich ihn einfach selbst so sehr liebe.
0: Sagt Jason Derulo. Und ja, hat geklappt. Allein auf TikTok gibt es mittlerweile irgendwie über 500.000 Clips zu diesem Song. Und zwar unter diesem Hashtag Michigo Challenge. Da tanzen die Leute dann so eine ganz bestimmte Choreo zu dem Song. Guckt euch das mal an, es ist sehr witzig. Sogar Jason Derulo selbst tanzt dabei ganz vielen von diesen Videos mit. Also Michigo, Riesending gerade und passt einfach so, so gut zum Sommer.

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1: Ich bin Tanja Wagner. Europa erhöht den Druck auf FIFA-Präsident Gianni Infantino. Nach seinem krachend gescheiterten Investorendeal droht der Europäische Fußballverband mit rechtlichen Schritten. Als erster Nationalverband entzog Wales außerdem Infantino öffentlich seine Unterstützung. Im Osten der Niederlande ist unweit der deutschen Grenze in einem Waldgebiet ein Brand ausgebrochen. Auch westlich der griechischen Hauptstadt Athen lodern weiter mehrere große Wald- und Buschbrände. Auch im Nordwesten der USA haben Feuer große Schäden angerichtet.
2: Es sind die bekannten apokalyptischen Feuerinfernos des Spätsommers hier in den USA. Über 600 Häuser sind im Bundesstaat Washington schon zerstört. Anwohner flüchten in größter Eile. Drei große Feuer wüten in den Wäldern an der Grenze zu Kanada. So schlimm war die Waldbrandsaison in dieser normalerweise kühlen und regnerischen Region noch nie, sagt die Feuerwehr. Es sei die schlimmste Naturkatastrophe, die ihre Stadt Spokane jemals erlebt habe, sagt die Bürgermeisterin. Auch in Kanada toben noch über 800 Brände. Tina Eck, USA.
1: Der Widerstand gegen das geplante Ende der Rente mit 63 wächst. Die ostdeutschen Ministerpräsidenten, die gegen die Abschaffung sind, bekommen nun Unterstützung auch aus dem Saarland. Es gehe um den Respekt vor der Lebensleistung der Menschen, sagte Regierungschefin Rehlinger den Zeitungen der Funke Mediengruppe.
3: Wer jahrzehntelang gearbeitet hat, der verdient eine würdige Rente. Respekt, sagt Rehlinger, und will verhandeln. Nicht aus dem Osten kommt also nun Gegenwind für die schwarz-rote Bundesregierung. Die will zügig die Rentenreform durchziehen, als Gesamtpaket ohne Rosinen picken. Und genau das sei auch der richtige Weg, meint der Ministerpräsident aus Schleswig-Holstein. Aber die Debatte kocht nun hoch, jetzt vor einigen wichtigen Landtagswahlen im Herbst. Claudia Wächter, Nachrichtenredaktion.
1: Bio-Lebensmittel sind weiterhin beliebt. Der Einzelhandel machte mit Bio-Produkten zwischen April und Juli einen Umsatz von 4,75 Milliarden Euro. Das teilte der Bund Ökologische Lebensmittelwirtschaft mit.
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4: Hallo zusammen, Johanna Tänzer ist hier. Ich wünsche euch eine ganz entspannte Nacht. Musikalisch bleibt es auf jeden Fall entspannt, und zwar jetzt mit Mr. Big und ein bisschen Lalala. Nein, der Song heißt Wild World.

0: Taylor Swift mit Anti-Hero. Eine schöne Nacht mit uns. Diese Woche sprechen wir mit euch ganz viel über das Fahrradfahren. Wir haben eine große Fahrradthemenwoche. Aber nicht nur das, wir wollen auch mit euch lachen. Na klar, Comedian Abdel Karim, der war schon sehr, sehr oft bei unserer Comedy Camp Tour dabei. Und eine Sache ist ihm im Zusammenhang mit dem Fahrradfahren aufgefallen.
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3: Es ist wirklich so, wer von euch keinen Alkohol trinkt, egal aus welchen Gründen, weiß, was ich meine. Man ist in Deutschland als Nicht-Alkoholtrinker am Ende der Nahrungskette angekommen. Ganz weit hinten, noch hinter Ungeduschten, es ist wirklich ganz weit hinten. Es gibt nur eine einzige Gruppe, die in dieser Nahrungskette für immer hinter uns bleiben wird. Menschen, die im Supermarkt ihren Fahrradhelm auflassen. Ich weiß nicht, warum die das machen, nach dem Motto, wir kennen eine Gefahr, von der ihr nichts wisst. Oder es sind Lehrer, das kann auch sein. Man braucht ja eine Begründung für dieses komische Verhalten. Ich finde, Lehrer wäre ausreichend begründet. Oder ein Blind Date, kann auch sein. Wir treffen uns mit Fahrradhelm am Tomatenstand. Wackel mit dem Kopf, ich werde dich sehen. Huhu.
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eine Nachtschicht durchhalten müsst, dann wird euch der nächste Song auf jeden Fall sehr dabei helfen. Der gibt euch auf jeden Fall ein bisschen Energie zurück. Das ist Cascada. Evacuate the Dance Floor. Viel Spaß damit.

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2: Ich bin Tanja Wagner. Europa erhöht den Druck auf FIFA-Präsident Gianni Infantino. Nach seinem krachend gescheiterten Investorendeal droht der Europäische Fußballverband mit rechtlichen Schritten. Als erster Nationalverband entzog Wales außerdem Infantino öffentlich seine Unterstützung. Im Osten der Niederlande ist unweit der deutschen Grenze in einem Waldgebiet ein Brand ausgebrochen. Auch westlich der griechischen Hauptstadt Athen lodern weiter mehrere große Wald- und Buschbrände. Auch im Nordwesten der USA haben Feuer große Schäden angerichtet.
3: Es sind die bekannten apokalyptischen Feuerinfernos des Spätsommers hier in den USA. Über 600 Häuser sind im Bundesstaat Washington schon zerstört. Anwohner flüchten in größter Eile. Drei große Feuer wüten in den Wäldern an der Grenze zu Kanada. So schlimm war die Waldbrandsaison in dieser normalerweise kühlen und regnerischen Region noch nie, sagt die Feuerwehr. Es sei die schlimmste Naturkatastrophe, die ihre Stadt Spokane jemals erlebt habe, sagt die Bürgermeisterin. Auch in Kanada toben noch über 800 Brände. Tina Eck, USA.
2: Der Widerstand gegen das geplante Ende der Rente mit 63 wächst. Die ostdeutschen Ministerpräsidenten, die gegen die Abschaffung sind, bekommen nun Unterstützung auch aus dem Saarland. Es gehe um den Respekt vor der Lebensleistung der Menschen, sagte Regierungschefin Rehlinger den Zeitungen der Funke Mediengruppe.
4: Wer jahrzehntelang gearbeitet hat, der verdient eine würdige Rente. Respekt, sagt Rehlinger, und will verhandeln. Nicht aus dem Osten kommt also nun Gegenwind für die schwarz-rote Bundesregierung. Die will zügig die Rentenreform durchziehen, als Gesamtpaket ohne Rosinen picken. Und genau das sei auch der richtige Weg, meint der Ministerpräsident aus Schleswig-Holstein. Aber die Debatte kocht nun hoch, jetzt vor einigen wichtigen Landtagswahlen im Herbst. Claudia Wächter, Nachrichtenredaktion.
2: Bio-Lebensmittel sind weiterhin beliebt. Der Einzelhandel machte mit Bio-Produkten zwischen April und Juli einen Umsatz von 4,75 Milliarden Euro. Das teilte der Bund Ökologische Lebensmittelwirtschaft mit.
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5: Hi zusammen. Einen schönen frühen Dienstagmorgen wünsche ich euch. Johanna Tänzer ist hier. Jetzt ist die Fußball-Weltmeisterschaft mittlerweile rum. Ganz ehrlich, ich vermisse sie jetzt nicht so doll. Aber finde es schon auch gut, dass die Musik uns noch ein bisschen erhalten bleibt. Shakira und Burna Boy jetzt für euch mit Die Die.